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1: Ich bin Thomas Brockt. Bundeskanzler Merz will die Rentenreform wie geplant umsetzen, trotz heftiger Kritik einiger CDU-Regierungschefs im Osten. Nach der Kabinettsklausur in Neu-Hardenberg hat Merz gleichzeitig alle zu mehr Zuversicht und Optimismus aufgerufen. Weit verbreiteter Missmut lähme unser Land.
2: Positive Signale sieht Merz bereits. Die Wirtschaft wachse nämlich wieder. Auf jeden Fall will die Regierung ihr Reformpaket durchziehen. Ein Machtwort gab es nicht nur im Rentenstreit. Auch eine Zuckersteuer auf Zero-Getränke soll es nicht geben. Aber auch nicht mehr Geld für Hitzeschutz. Tatkraft, Geschlossenheit und gute Laune demonstriert die Koalition. Denn deren Umfragewerte sind weiter im Keller. Claudia Wächter, Nachrichtenredaktion.
1: Die Zahl der Todesopfer nach der heftigen Sturzflut in einer Gebirgsregion von Nepal ist auf mindestens 157 gestiegen. Hunderte Menschen werden noch vermisst, darunter auch Touristen aus Deutschland. Die Wasser- und Schlammmassen richteten große Zerstörungen in Orten entlang eines Flusses an, der im Hochland von Tibet entspringt und die nepalesische Provinz Bagmati durchfließt. Auch in China kamen Menschen ums Leben. Die genaue Ursache für die Sturzflut ist noch unklar. Zwei Beschäftigte am Frankfurter Flughafen sind an den Folgen einer Malariaerkrankung gestorben. Der erste Todesfall ereignete sich schon Anfang Juli. Den zweiten hat der Flughafenbetreiber Fraport nun bekannt gegeben.
3: Mücken aus einem Malariagebiet sollen im Frachtraum oder Gepäck nach Deutschland gekommen sein. Laut Gesundheitsamt waren insgesamt 6 Beschäftigte betroffen, den anderen 4 geht es mittlerweile wieder gut. Dass Malariamücken im Flugzeug oder an einem Flughafen auftauchen, kommt nur sehr selten vor. Deshalb sei das Risiko für Flugreisende gering. Von Mensch zu Mensch ist die Infektion nicht übertragbar und die infizierte Mücke sei wahrscheinlich schon tot, sagen die Behörden. Thomas Bremser, Nachrichtenredaktion.
1: Der Facebook-Mutterkonzern Meta zahlt in einem US-Verfahren um Social-Media-Sucht bei Kindern knapp 17 Milliarden Dollar. Darauf einigte sich das Unternehmen mit der überwiegenden Mehrheit der US-Bundesstaaten, mehreren Territorien und dem Hauptstadtbezirk Washington. Sie hatten Meta vorgeworfen, Kinder bewusst zu übermäßiger Nutzung von Facebook und Instagram verleitet und Risiken verschwiegen zu haben.

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1: Ich bin Thomas Brockt. Bundeskanzler Merz hat zu mehr Optimismus und Zuversicht aufgerufen. Nach der Kabinettsklausur in Brandenburg habe die Regierung ein Zukunftsbild für Deutschland entworfen. Merz forderte, den weit verbreiteten Missmut abzuschütteln, der das Land seit langem lähme.
2: Wir sind und bleiben das Land der Macher und Erfinder, sagt Merz. Und auch mit der Wirtschaft werde es bis Jahresende wieder bergauf gehen, versprach er. Nach dem brütenden Sommer betonte er, er habe auch das Thema Hitzeschutz auf dem Schirm. Mehr Geld dafür will er aber nicht locker machen. Vor einem schwierigen Herbst mit Reformen und Landtagswahlen ging es bei der Klausur vor allem aber auch um eines: gut zu performen, Geschlossenheit zu demonstrieren. Claudia Wächter, Nachrichtenredaktion.
1: Eine heftige Sturzflut in der Grenzregion zwischen Nepal und China hat zahlreiche Menschen getötet und verheerende Schäden angerichtet. Die Zahl der Todesopfer in der Gebirgsregion in Nepal ist auf mindestens 157 gestiegen. China meldete für sich eine Zahl von mindestens 3 Toten. Hunderte Menschen werden noch vermisst, darunter auch Touristen aus Deutschland. Die genaue Ursache für die Sturzflut ist noch unklar. Die geplante Zuckersteuer soll nicht auf zuckerfreie Light- und Zero-Getränke ausgeweitet werden. Das hat Finanzminister Klingbeil klargestellt. Er reagierte damit auf ein bekannt gewordenes Papier aus seinem Ministerium.
3: Die Steuer auf gezuckerte Getränke soll im nächsten Jahr kommen. In Großbritannien gibt es sie bereits. Damit sollen vor allem Kinder vor Produkten geschützt werden, die der Gesundheit schaden. Wie genau die Steuer umgesetzt wird, beraten gerade die Ministerien. Hier soll es auch keine Denkverbote geben, sagt Finanzminister Klingbeil. Doch die Idee, auch Zero-Getränke oder Hafermilch zu besteuern, werde er nicht umsetzen. Die Union ist generell skeptisch, wird die Zuckersteuer aber wohl mittragen. Thomas Bremser, Redaktion.
1: Der frühere Tatortkommissar Andreas Hoppe ist im Alter von 66 Jahren gestorben. Nach Angaben seiner Agentur starb der Schauspieler bereits am 17. August unerwartet. Hoppe spielte von 1996 bis 2018 den Kommissar Mario Kopper im Ludwigshafener Tatort und war in 57 Folgen an der Seite von Ulrike Volkerts zu sehen. Volkerts zeigte sich tief erschüttert und erinnerte an ihre jahrzehntelange Zusammenarbeit und Freundschaft.

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1: Ich bin Thomas Brockt. Die Zahl der Todesopfer nach der heftigen Sturzflut in einer Gebirgsregion von Nepal ist auf mindestens 157 gestiegen. Das teilte die Polizei des Landes mit. Hunderte Menschen werden noch vermisst, darunter auch Touristen aus Deutschland.
2: Bilder des nepalesischen Fernsehens und Videos in den sozialen Medien zeigten, wie zahlreiche Häuser und Wasserkraftanlagen zerstört, Brücken weggespült und Dörfer und Straßen überflutet wurden. Auch China meldete Tote und Vermisste im Südwesten Tibets. China entsandte demnach zahlreiche Rettungskräfte mit schwerem Gerät in das Gebiet und rief eine erhöhte Katastrophenwarnstufe aus. Unklar war zunächst, was die Sturzflut ausgelöst hat. Nicht ausgeschlossen wurde, dass ein sogenannter Gletscherseeausbruch dazu geführt haben könnte. Dirk Oddadeli.
1: Bundeskanzler Merz will die geplante Rentenreform trotz Widerstands aus der eigenen Partei ohne größere Änderungen durchsetzen. Nach der Kabinettsklausur in Neu-Hardenberg wies er die Forderungen dreier ostdeutscher CDU-Ministerpräsidenten zurück, die abschlagsfreie Frührente nach 45 Beitragsjahren beizubehalten. Ausnahmen stellte er nur für Härtefälle in Aussicht. Mecklenburg-Vorpommerns Ministerpräsidentin Schwesig widersprach und betonte, der Kanzler entscheide über die Reform nicht allein. Angesichts des Spardrucks bei Volkswagen soll es auch im Management spürbare Einschnitte geben. Man schaue dort genau hin und baue ein Viertel der Stellen ab. Das sagte Konzernchef Blume bei einer Betriebsversammlung in Emden.
3: In Emden begründete Blume den Sparkurs vor allem mit dem hohen finanziellen Aufwand. Die Arbeitskosten seien mehr als doppelt so hoch wie an vergleichbaren europäischen Standorten. Auch die Fabrikkosten lägen deutlich höher. Werksschließungen wolle man zwar vermeiden, entschieden sei aber noch nichts. In Zwickau demonstrierten unterdessen Beschäftigte von VW und Zulieferern für die Zukunft des Werks. Der Betriebsrat wirft Blume vor, die Belegschaften über seine Pläne nicht ausreichend zu informieren. Thomas Bleski, Nachrichtenredaktion.
1: Der britische Schauspieler Tim Curry ist im Alter von 80 Jahren gestorben. Das berichten mehrere Medien unter Berufung auf seine Managerin. Weltweit bekannt wurde Curry als Frankenfurter in der Rocky Horror Picture Show. Daneben spielte er in mehr als 30 Filmen, häufig Bösewichte, und feierte auch am Broadway Erfolge. Nach einem Schlaganfall 2012 war Curry teilweise gelähmt, arbeitete aber weiter als Sprecher.
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5: Und da haben wir es schon Donnerstag und gehen mit großen Schritten Richtung Wochenende. Es ist noch früh um kurz nach fünf. Deswegen möchte ich euch erstmal musikalisch wecken. Gleich mit einem Greatest Hit Roxanne und June Afternoon. Und vorher Annika Russo und Rose Colored Glasses. Habt einen schönen Start in euren Donnerstagmorgen.
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1: Wir schreiben den 30. April 2022. Unser erster FSV Mainz 05 begrüßt keinen geringeren als den FC Bayern München um 15.30 Uhr bei uns in der Arena. Dass das ein historischer Spieltag werden könnte, ahnte vorher noch niemand. Denn seit Anbeginn der Bundesliga-Datenerfassung gab es das noch nie. Zur Halbzeit steht das Torschussverhältnis 18:2 für uns. Am Ende des Spiels übrigens 22:7. Aber das Allerwichtigste ist, wir gewinnen die Partie mit 3:1. Torschützen Johnny Burkhardt, Moussa Niakate und Leandro Barrero. Denn nach dem 2:1-Sieg im Jahr zuvor, den wir leider aufgrund von Corona ohne Fans im Stadion feiern mussten, haben wir das verdient nachgeholt.
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2: Einen wunderschönen, ihr Lieben, an eurem Donnerstag. Ich weiß, es ist noch früh, um kurz nach 5:30. Salt and Pepper haben wir gerade gehört mit Let's Talk About Sex. Und jetzt, wir wollen Stormies und Odile noch einen draufsetzen, 24 Hours. Jetzt die Frage, 24 Stunden über unterhalten nur oder wollt ihr... Gut, Robbie Williams löst's dann auf mit dem Song Bodies. Und Elton John und Britney Spears mit Hold Me Closer. Es ist irgendwie... Und dann All I Need Is A Miracle. Wegen den 24 Stunden von Michael The Mechanics. Also besser hätte man die Musik auch nicht planen können.
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2: Ich bin Thomas Brockt. Bundeskanzler Merz hat zu mehr Optimismus und Zuversicht aufgerufen. Nach der Kabinettsklausur in Brandenburg habe die Regierung ein Zukunftsbild für Deutschland entworfen. Merz forderte, den weit verbreiteten Missmut abzuschütteln, der das Land seit langem lähme.
3: Wir sind und bleiben das Land der Macher und Erfinder, sagt Merz. Und auch mit der Wirtschaft werde es bis Jahresende wieder bergauf gehen, versprach er. Nach dem brütenden Sommer betonte er, er habe auch das Thema Hitzeschutz auf dem Schirm. Mehr Geld dafür will er aber nicht locker machen. Vor einem schwierigen Herbst mit Reformen und Landtagswahlen ging es bei der Klausur vor allem aber auch um eines: gut zu performen, Geschlossenheit zu demonstrieren. Claudia Wächter, Nachrichtenredaktion.
2: Eine heftige Sturzflut in der Grenzregion zwischen Nepal und China hat zahlreiche Menschen getötet und verheerende Schäden angerichtet. Die Zahl der Todesopfer in der Gebirgsregion in Nepal ist auf mindestens 157 gestiegen. China meldete für sich eine Zahl von mindestens 3 Toten. Hunderte Menschen werden noch vermisst, darunter auch Touristen aus Deutschland. Die genaue Ursache für die Sturzflut ist noch unklar. Die geplante Zuckersteuer soll nicht auf zuckerfreie Light- und Zero-Getränke ausgeweitet werden. Das hat Finanzminister Klingbeil klargestellt. Er reagierte damit auf ein bekannt gewordenes Papier aus seinem Ministerium.
4: Die Steuer auf gezuckerte Getränke soll im nächsten Jahr kommen. In Großbritannien gibt es sie bereits. Damit sollen vor allem Kinder vor Produkten geschützt werden, die der Gesundheit schaden. Wie genau die Steuer umgesetzt wird, beraten gerade die Ministerien. Hier soll es auch keine Denkverbote geben, sagt Finanzminister Klingbeil. Doch die Idee, auch Zero-Getränke oder Hafermilch zu besteuern, werde er nicht umsetzen. Die Union ist generell skeptisch, wird die Zuckersteuer aber wohl mittragen. Thomas Bremser, Redaktion.
2: Der frühere Tatortkommissar Andreas Hoppe ist im Alter von 66 Jahren gestorben. Nach Angaben seiner Agentur starb der Schauspieler bereits am 17. August unerwartet. Hoppe spielte von 1996 bis 2018 den Kommissar Mario Kopper im Ludwigshafener Tatort und war in 57 Folgen an der Seite von Ulrike Volkerts zu sehen. Volkerts zeigte sich tief erschüttert und erinnerte an ihre jahrzehntelange Zusammenarbeit und Freundschaft.
5: Ja, vielen, vielen Dank für die Info. Weitere News gibt es natürlich wieder in einer halben Stunde auf die Ohren in unseren Top-Meldungen aus Mainz, Wiesbaden und der Region.
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5: Heute wird es wärmer, ihr Lieben, sogar noch wärmer als gestern in der Spitze. Teilweise hat man sich ja darauf eingestellt, dass der Sommer schon wieder vorbei ist. Nein, er kommt noch einmal zurück. Ihr Lieben, heute mit 31 Grad. Jetzt messe ich schon 18 hier vorm City-Studio am Fischtorplatz. Ja, aber schon ein paar Wölkchen sind tatsächlich am Start. Eventuell müssen wir auch in der Nacht auf Freitag mit Regenfällen rechnen. Im Antenne Mainz Wettertrend dann am Freitag bis 25 Grad wieder drin.
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5: Das sieht zurzeit super aus auf den Straßen. Mir liegen nämlich überhaupt gar keine Verkehrsstörungen vor, habe ich festgestellt. Ich wünsche euch eine gute und sichere Fahrt. Wir haben es ja auch erst 4:04.
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5: Da habe ich noch ein paar für euch und zwar starten wir mit einem Enforcement-Blitzer, der immer noch in Gonsenheim steht und zwar auf Höhe der Maler-Bäcker-Schule. Richtung Innenstadt wird da geblitzt, sind 30 erlaubt, aber da fahren wir sowieso immer mit angepasster Geschwindigkeit und vorsichtig an Schulen und Kindergärten. Ansonsten steht noch ein Anhänger-Enforcement-Blitzer auf der A60 Bingen Richtung Mainz auf Höhe der Raststätte Heidenfahrt, sind 100 erlaubt. Und wenn ihr weiterfahrt auf der A60 Mainz Richtung Rüsselsheim, steht noch einer kurz vor der Weisenauer Brücke und zwar eine Blitzersäule ist das. 100 da maximal auch erlaubt. Sollten euch irgendwo noch weitere Blitze auffallen, dürft ihr mir die sehr gerne melden. Und zwar per WhatsApp. Schickt mir einfach eine Nachricht rüber an die Mainz 304-3441. Darf auch sehr, sehr gerne eine Sprachnachricht sein.
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5: Und vergesst nicht, euch ein gültiges Ticket zu holen, wenn ihr mit den Öffis heute früh fahrt. Da wird nämlich die Buslinie 55 verstärkt kontrolliert, fährt von Kastell den Krautgarten Richtung Mainzer Leichenberg zur Haltestelle Hindemithstraße.
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5: Und natürlich auch mit unseren Greatest Hits und dem Besten von heute. Gleich gibt's Danny Wilson auf die Ohren mit Mary's Prayer. Schöner Song, um smooth in den Tag zu starten. Vorher aber geht's rund mit DJ Goja und Michiko.
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0: Danny Wilson, Mary's Prayer. 6:11 haben wir es im Antenne Mainzland.
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0: Ihr Lieben, wir brauchen euch alle da draußen, denn unser wunderschönes Rheinhessen sucht nach einem neuen Symbol für die Region. Wenn ihr jetzt direkt eine Idee habt, dann merkt es euch, schreibt es euch auf, denn beim Ideenwettbewerb Rheinhessen-Symbole können eben Privatpersonen, Familien, Schulen, Vereine und Unternehmen Ideen für, Achtung, Figuren, Zeichen, Namen oder auch Klänge einreichen. Das bestehende Rheinhessen-Logo, das bleibt unverändert. Der Wettbewerb, der steht unter der Schirmherrschaft vom Oberbürgermeister Nino Haase natürlich, unserer Landeshauptstadt Mainz, und Adolf Kessel sowie der Landräte Thomas Barth und Heiko Sippel. Für die besten Vorschläge gibt es 4 Preise mit insgesamt 5.500 Euro. Einsendeschluss ist Ende November. Die Preisverleihung ist für Januar 2027 geplant. Sind wir mal gespannt.
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1: Es ist Donnerstag, ihr Lieben, und heute heißt es Leinen los und Segel gehisst. Und zwar bei Mainz lebt auf seinen Plätzen. Natürlich bei uns auf dem Markt die beiden Concert-Bands des Frauenlob-Gymnasiums Mainz. Fabulous League of Gentlemen und Soundbreaker. Die nehmen euch mit auf eine musikalische Reise über die Hohe See tatsächlich. Los geht's da um 19 Uhr. Der Eintritt ist frei, natürlich direkt gegenüber vom Dom. Und ihr Lieben, Musik, Gesang und Tänze aus den ukrainischen Karpaten gibt es heute im Bürgerhaus in Hechtsheim. Das ukrainische Ensemble Husulia präsentiert ab 19:30 traditionelle Klänge und farbenfrohe Tänze aus der Husulen-Region. Der Eintritt zum Benefizkonzert, der ist tatsächlich frei. Spenden für ein robotergestütztes Rettungssystem in der Ukraine, die sind natürlich sehr willkommen. Und ein Doppelkonzert gibt es heute auch noch, und zwar im M8 Live Club in der Mitternachtsgasse bei uns in Mainz. Los geht's da mit einem Unplugged-Auftritt der Vereinsmitglieder von Major Akustik. Anschließend spielt Annette Bessel unter anderem Songs von Bob Dylan und Leonard Cohen am Piano. Eintritt ist frei, schaut da gerne mal vorbei. Um 20:30 geht's da in der Mitternachtsgasse los. Egal für was ihr euch entscheidet, wünsche ich euch heute einen wunderbaren Donnerstag. Viel Spaß und gute Unterhaltung.

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0: Moments like this, Raymond. 6:30 haben wir es im Antenne Mainz-Land, ihr Lieben. Ja, tatsächlich.
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2: Mit Robert Schäfer, einen schönen guten Morgen. Rheinhessen sucht nach einem neuen Symbol für die Region. Beim Ideenwettbewerb Rheinhessen-Symbole können Privatpersonen, Familien, Schulen, Vereine und Unternehmen Ideen für Figuren, Zeichen, Namen oder auch Klänge einreichen. Das bestehende Rheinhessen-Logo bleibt unverändert. Der Wettbewerb steht unter der Schirmherrschaft der Oberbürgermeister Nino Hase und Adolf Kessel sowie der Landräte Thomas Barth und Heiko Sippel. Für die besten Vorschläge gibt es 4 Preise mit insgesamt 5.500 Euro. Einsendeschluss ist Ende November, die Preisverleihung ist für Januar 2027 geplant. Das Landeskriminalamt und die Verbraucherzentrale Rheinland-Pfalz in Mainz warnen vor verschiedenen Formen von Callcenter-Betrug. Besonders ältere Menschen werden dabei häufig ins Visier genommen. Die Täter geben sich zum Beispiel als Polizisten, Bankmitarbeiter oder Angehörige aus und setzen ihre Opfer mit erfundenen Notlagen unter Druck. Die Behörden raten, bei verdächtigen Anrufen sofort aufzulegen und niemals Geld, Wertsachen, PINs oder Bankdaten an Unbekannte weiterzugeben. Auch Push-Dann-Anfragen, die man selbst nicht ausgelöst hat, sollten niemals bestätigt werden. Wer einen Betrugsversuch erlebt, sollte die Polizei informieren. Die Berufsinfomesse Rheinhessen, BIM, findet morgen und am Samstag in der Mainzer Rheingoldhalle statt. Mehr als 130 Aussteller geben dabei Einblicke in Ausbildung, Studium und Weiterbildung. Besucherinnen und Besucher können sich hier über Praktikums- und Ausbildungsplätze informieren, Bewerbungsunterlagen prüfen lassen und verschiedene Berufsfelder praktisch kennenlernen. Das Angebot richtet sich an Jugendliche, Eltern und Lehrkräfte sowie an Menschen, die sich beruflich neu orientieren möchten. Der Eintritt ist frei, eine Anmeldung ist nicht erforderlich. Das Staatstheater Mainz zeigt morgen die erste Premiere der neuen Spielzeit. In Ziemlich letzte Freunde erzählt Regisseur und Autor Marc Reisig von einer Freundschaft mit einem unheilbar an ALS erkrankten Menschen. Reisig hat über 5 Jahre als Lebensassistent für Menschen mit Behinderung gearbeitet. Aus der persönlichen Erfahrung ist ein Theaterabend über Freundschaft, Leben und das Sterben entstanden. Das Stück wurde im Rahmen der Mainz-Residenz entwickelt und ist jetzt erstmals auf der Bühne zu sehen. Die Premiere beginnt heute um 19.30 Uhr in der Spielstätte U17 des Staatstheaters Mainz. Das Mainzer ZMO lädt morgen zu einer Lesung mit Mehdi Jafari Gozzini ein. Er liest aus seiner Biografie Begegnungen, Orient trifft Okzident, in der es um seine Flucht aus dem Iran, sein gesellschaftliches Engagement in Deutschland und seinen Einsatz für Demokratie und Begegnung geht. Gozzini wurde 2025 für sein Engagement mit dem Bundesverdienstkreuz ausgezeichnet. Die Lesung beginnt um 18.30 Uhr im ZMO-Haupthaus in Mainz-Bretzenheim. Der Eintritt ist frei.
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0: Und es ist gar nicht mal so kalt da draußen wie in den letzten Tagen. 18 Grad, das ist ja schon angenehm. Messen wir hier vom City-Studio am Fischtorplatz. 19 sind wir sogar schon in Wiesbaden oben auf dem Neroberg. 18 aber auch gemessen in Wackernheim auf dem Rabenkopf. Bis 31 Grad sind drin. Auch natürlich in unserer wunderbaren Bewa Arena, wo unsere 05er am Samstag wieder spielen. Ich kann es kaum abwarten. Ansonsten gucken wir uns den Antenne Mainz Wettertrend mal an. Heute zwar tatsächlich bewölkt, aber es wird warm. Die Sonne kommt ab und zu auch mal raus. Wenn wir auf den Freitag schauen, erwarten uns Höchsttemperaturen um 25 Grad.
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0: Das sieht auch noch ganz gut aus heute früh, ihr Lieben. Mir liegt nur eine Störung vor, die kommt von der A643. Wenn ihr Mainz Richtung Wiesbaden fahrt, auf der Schiersteiner Brücke haben wir 2 Kilometer stockenden Verkehr. Aber ansonsten liegen mir noch keine größeren Verkehrsstörungen vor. Ich wünsche euch auf jeden Fall eine gute und ganz sichere Fahrt da draußen.
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0: Da habe ich 3 Stück für euch. Ein Enforcement-Blitzer, so ein Anhängerblitzer. Der steht aktuell an der Maler-Bäcker-Schule in Gonsenheim. Wenn ihr Richtung Innenstadt unterwegs seid, 30 da maximal erlaubt. Aber an Kindergärten und Schulen fahren wir sowieso immer mit angepasster Geschwindigkeit und ganz vorsichtig. Dann haben wir noch einen auf der A60 stehen. Und zwar, wenn ihr Bingen Richtung Mainz unterwegs seid, auf Höhe von der Raststätte Heidenfahrt, sind 100 erlaubt. Und wenn ihr weiter auf der A60 fahrt, Mainz Richtung Rüsselsheim, steht kurz vor der Weisenauer Brücke noch eine Blitzersäule, die teure Fotos losschießt, wenn ihr schneller als 100 Stundenkilometer da vorbei braust. Das war's aber schon. Sollten euch irgendwo noch weitere mobile Blitzer auffallen, weißer Caddy, blauer Caddy, grauer Kastenwagen, gerne melden über das Antenne Mainz Hörertelefon oder per WhatsApp, schickt mir gerne eine Sprachnachricht. Könnt ihr auch schreiben, wie ihr mögt, Mainz 304 3441 ist in jedem Fall die richtige Nummer.
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0: Und ich habe gleich euren Blick in die Sterne dabei, damit ihr wisst, wie der Tag so laufen kann für euch. Das Antenne Mainz Horoskop wartet schon. Gibt's nach Yazoo mit Don't Go auf die Ohren. Also ihr auch nicht gehen, dranbleiben. Vorher gibt's nämlich Ray Dalton auf die Ohren. Got That High.
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0: Yazoo, don't go. Greatest Hit hier auf Antenne Mainz. 6.41 Uhr haben wir es und ich hab's euch ja versprochen. Hier ist euer
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0: Für heute Donnerstag, den 27. August. Jungfrau, ihr seid heute etwas unruhig. Geht lieber kein unnötiges Risiko ein und gönnt euch zwischendurch etwas Ruhe. Waage, glaubt heute nicht gleich alles, was man euch erzählt. Mit einem kritischen Blick erkennt ihr, was wirklich wichtig ist. Skorpione, bringt Struktur in eure neuen Pläne. Ein guter Rat aus eurem Umfeld kann euch dabei weiterhelfen. Schütze, ihr findet heute offene Ohren für eure Anliegen. Rechnet aber lieber nicht damit, dass andere euch gleich alles abnehmen. Steinbock, das Interesse anderer tut euch heute richtig gut. Vergesst dabei aber nicht, dass auch etwas von euch erwartet wird. Wassermann, ihr wirkt heute ernster als sonst. Nehmt euch am Abend bewusst Zeit nur für euch. Fische, es ist schön, so gefragt zu sein, achtet aber darauf, euren Kalender nicht zu voll zu stopfen. Widder, was euch vor kurzem noch genervt hat, seht ihr heute deutlich entspannter. Lasst 5 Grad sein und spart eure Energie. Stier, eure positive Art kommt heute besonders gut an. Kein Wunder, wenn andere gern eure Nähe suchen. Zwillinge, ein Vorhaben kommt nur langsam voran, bleibt aber trotzdem dran. Eure Geduld kann sich auszahlen. Krebs, der Alltag könnte heute etwas eintönig wirken, sorgt selbst für Abwechslung und neue Impulse. Und Löwe, ihr habt das Gefühl, man legt euch Steine in den Weg? Vermeidet unnötige Diskussionen und bleibt einfach souverän.
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0: Brooklyn again. Glockenmark und Clock Clock mit Brooklyn. 6.51 Uhr haben wir sie im Antenne Mainzlatt. Und heute freue ich mich ganz besonders.
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0: Denn auch heute Morgen, ihr Lieben, sind wir wieder zu Gast bei Mainzer Bekanntheiten und Promis und wollen natürlich von euch wissen, was hört ihr da für ein Geräusch? Denn diese Jungs und Mädels erzeugen Geräusche bei sich zu Hause am Frühstückstisch. Wir haben die aufgenommen, spielen sie euch vor und ihr müsst raten, was das denn sein kann. Natürlich, wenn ihr brav seid, kriegt ihr auch noch einen Tipp. Und ich bin sehr gespannt, wie es heute für euch läuft. Ich freue mich sehr, bei Ihnen am Frühstückstisch zu sitzen. Hört mal rein, bei wem wir heute sind.
3: Hallo, hier sind Schiri
4: und Heini.
3: Von Heini
4: und Schiri.
3: Genau. Und wenn wir
4: Frühstücke, mal zusammen, ganz romantisch.
3: Am Frühstückstisch, oder?
4: Dann darf eine Sache
3: nicht fehlen.
0: Na, was könnte das sein, ihr Lieben? Heini und Schier am Frühstückstisch, was wird da gemacht? Mehr will ich nur gar nicht verraten, einen Tipp haben die Jungs später noch für euch, aber vielleicht kommt ihr ja jetzt schon drauf. Mainz 304 3441, ich bin sehr gespannt, ob ihr dieses Geräusch erratet. Was könnte das sein? Mainz 304 3441, schickt mir eine WhatsApp ins Studio, auch gerne eine Sprachnachricht und ganz viel Spaß beim Rätseln heute früh, ihr Lieben.
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1: Ich bin Babette Büchner. Das Ausmaß der Katastrophe nach der heftigen Sturzflut in der Grenzregion zwischen Nepal und Tibet wird nun langsam klarer. Chinesische Behörden sprechen inzwischen von mehr als 550 Vermissten. Auch in Nepal werden hunderte Menschen vermisst, auch deutsche Touristen. Bislang ist von mehr als 160 Toten die Rede.
2: Die Bilder der Flutkatastrophe sind dramatisch. Braune Sturzbäche aus Geröll reißen ganze Brücken weg und lassen Ortschaften im Schlamm versinken. Die Helfer kommen in dem entlegenen Gebiet deshalb nur schwer voran. Chinas Staatsfernsehen berichtete von einer 1,5 Meter dicken Schlammwand, die den Helfern den Weg zu einem überspülten Grenzposten in Tibet erschwert. Wie es zu der Katastrophe kam, ist noch unklar. Vermutet wird bislang ein Gletschersturz als Auslöser. Aus Peking, Johannes Neudecker.
1: Rente, Steuern, Krankschreibungen. In den kommenden Wochen haben die Bundestagsfraktionen von Union und SPD große Reformvorhaben auf dem Tisch. In Münster wollen sich die Fraktionsspitzen in den nächsten Tagen bei einer Klausur auf diese Arbeit einschwören. Das Ziel? Eine gemeinsame Linie finden, die zuletzt teilweise verloren ging. Es wird gerade viel über Verbote für Jugendliche in den sozialen Medien diskutiert. Eine Umfrage der Technikerkrankenkasse unter 12- bis 17-Jährigen zeigt nun, die Hälfte der Jugendlichen selbst ist für Altersgrenzen bei Social Media.
3: Die Hälfte der Jugendlichen, die für eine Altersgrenze sind, plädiert im Schnitt für ein Verbot unter 14. In der Umfrage sagen auch 4 von 5 Jugendlichen, Social Media täte ihnen gut, 15% finden aber, die Nutzung tue ihnen nicht gut. Die meisten, über 70%, wollen mit Social Media einfach Spaß haben zum Zeitvertreib. Gut 60% nutzen es, um Kontakt mit Freunden zu halten. Gut 40% holen sich Inspiration für Sport, Reisen oder Essen. Knapp 40% folgen dabei Influencern. Ronny Tochau, Nachrichtenredaktion.
1: Wärmepumpe statt Ölheizung, Elektroauto statt Verbrenner. In Deutschland wollen wieder mehr Menschen privat in den Klimaschutz investieren. Das zeigt das jährliche Energiewendebarometer der Förderbank KfW. 2/3 der Haushalte sind demnach bereit zu handeln. Der mehrjährige Abwärtstrend ist damit gestoppt.
4: Vielen Dank für die Infos. Weitere News gibt's natürlich wieder auf die Ohren in einer halben Stunde in unseren Top-Meldungen.
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4: Jetzt schauen wir uns die 18 Grad mal an. Fühlt sich auf jeden Fall sehr angenehm an da draußen. Nicht so kalt wie die letzten Tage und Nächte. Gut, ich bin ja ein bisschen früher aus dem Haus als ihr wahrscheinlich. Aber 31 Grad sind heute tatsächlich drin. Also alle Frühaufsteher werden wissen, was ich meine. 31, jetzt 18, dann 31. Es wird nochmal richtig heiß. Allerdings, ja, muss sich die Sonne immer wieder zwischen ein paar Wölkchen durchkämpfen. Schauen wir auf den Antenne Mainz Wettertrend für Freitag. Da sehen wir schon Höchsttemperaturen um 25 Grad wieder.
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4: Sieht gar nicht mal so schlecht aus. Wir haben eine kleine Störung auf der A60. Wenn ihr Mainz Richtung Rüsselsheim unterwegs seid, im Main-Spitz-Dreieck haben wir 1 Kilometer Stau. Und jetzt auf der A671 tatsächlich in beiden Richtungen, zwischen dem Main-Spitz-Dreieck und Bischofsheim jeweils 1 Kilometer Stau. Dann auf der A643 Mainz Richtung Wiesbaden, zwischen Gonsenheim und dem Schiersteiner Kreuz 4 Kilometer stockender Verkehr. Und auf der A66 Wiesbaden Richtung Frankfurt im Schiersteiner Kreuz haben wir 1 Kilometer Stau. Ansonsten liegen mir aber keine weiteren Verkehrsstörungen vor. Ich wünsche euch da draußen eine gute und ganz angenehme Fahrt in den Donnerstag.
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4: Da habe ich tatsächlich einige für euch. Blitzer, 3 Stück sind's. Und zwar steht ein Enforcement-Blitzer an der Malerbecker-Schule noch in Gonsenheim. Wenn ihr Richtung Innenstadt fahrt, sind 30 maximal erlaubt. Schulen und Kindergärten, da fahren wir eh immer mit angepasster Geschwindigkeit und ganz vorsichtig, ist doch klar. Dann haben wir noch einen Enforcement-Blitzer auf der A60 stehen, Bingen Richtung Mainz. Auf Höhe von der Raststätte Heidenfahrt dürft ihr 100 fahren. Und wenn ihr weiterfahrt auf der A60 Mainz Richtung Rüsselsheim, steht noch eine Blitzersäule kurz vor der Weisenauer Brücke, da 100 maximal erlaubt. Sollten euch irgendwo noch weitere Blitzer auffallen, dürft ihr mir die sehr gerne melden über das Antenne Mainz Hörertelefon oder per WhatsApp an die Mainz 304 3441.
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4: Und denkt dran, euch ein gültiges Ticket zu holen, wenn ihr mit den Öffis unterwegs seid. Da wird nämlich die Buslinie 55 heute Morgen verstärkt kontrolliert. Fährt von Kastell den Krautgärten Richtung Mainzer Leichenberg zur Haltestelle Hindemithstraße.
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4: Ihr Lieben, heute habt ihr wieder die Chance, einen Frühstücksgutschein abzustauben fürs lecker Frühstück von Werners Backstube für 2 Personen. Was ihr dafür tun müsst, ist erraten, welches Geräusch unsere Mainzer Promis denn so erzeugen am Frühstückstisch. Und ich möchte es euch nicht vorenthalten, es macht heute doppelt und dreifach Spaß. Hört mal, bei wem wir heute Morgen sitzen.
7: Hallo, hier sind Schiri
8: und Heini.
7: Von Heini
8: und Schiri.
7: Genau. Und wenn wir
8: Frühstücke mal zusammen, ganz romantisch.
7: Am Frühstückstisch,
8: oder? Dann darf eine Sache
7: nicht fehlen.
4: Na, was könnte das sein? Wenn ihr es wisst, ihr Lieben, schickt mir sofort eine WhatsApp oder ruft mich an auf dem Hörertelefon Mainz 304 3441. Auch nur, wenn ihr nur eine Idee habt, was es sein könnte. Gerne durchklingen. Mainz 304 3441.
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0: Patrol. Patrol, bottle up. 7:10 haben wir es im Antenne Mainzland. Mode, die nicht nur gut aussieht, sondern auch eine Geschichte erzählt. Unsere Mainzer Designerin Anja Gockel stellt jetzt am Samstag den ersten Teil ihrer neuen Winterkollektion vor. Cosmic Sparkle heißt sie und dahinter steckt vor allem ein Gedanke: Verbundenheit.
1: Dieser Winter ist das große Thema The Secret Word, also das geheime Wort. Und für mich ist das geheime Wort Verbundenheit und Liebe. Warum? Weil nur die Liebe steht wirklich über allem. Also egal, was uns im Leben passiert, wenn wir jemanden um uns herum haben, der uns wahrhaft liebt und den wir lieben, dann kommen wir darüber hinweg. Die Liebe löst Dinge, die sonst unlösbar sind.
0: Und genau diese Emotionen sollen bei Anja Gockel nicht nur in der Kleidung stecken, sondern auch auf dem Laufsteg zu spüren sein. Und für ihre Fashion-Show jetzt am Samstag setzt sie deshalb nicht auf Models, sondern vor allem auf Tanz und eine besondere Choreografie.
1: Wir haben eine ganz großartige Choreografin und Tänzerin eingeladen, Lia Kemendi. Sie hat die letzten 3 Kampagnen von Dior auch mit choreografiert und getanzt. Sie kommt extra aus Paris und sie ist eine großartige Frau, die immer wieder schafft, meine Idee in den Raum zu übersetzen. Und deshalb liebe ich auch Tänzer, weil meine Kollektionsthemen sind so tief und die sind so voller Gefühle, dass ein Model, was sehr hübsch ist, das nicht von innen heraus ausdrücken kann.
0: Das ist mal was anderes. Die Kollektion, die wird regelrecht inszeniert, ihr kriegt es schon mit. Und optisch hat der erste Teil der Winterkollektion auch den Namen Cosmic Sparkle bekommen. Was dahinter steckt, wollten wir von Anja natürlich auch wissen.
1: Ich habe mir unter Cosmic Sparkle dieses Schwarz-Weiße, dieses Blitzen, dieses Scheinen, dieses Mal-Sehen, Mal-Nicht-Sehen vorgestellt. Eine schwarz-weiße Kollektion, die aber geprägt ist von wundervollen Mustern, Prints und Geweben. Und die miteinander kombiniert machen wirklich so einen Cosmic Sparkle, nämlich sie interagieren miteinander. Also der Bruce Dunhell würde sagen, das Outfit lebt. Und dieses Leben zu zelebrieren, weil darum geht es hier auf der Welt. Und ich möchte mit meiner Kollektion ein Begleiter sein, um die schönsten Erfahrungen in dieser Welt zu sammeln.
0: Und diese Erfahrungen, die könnt ihr am Samstag tatsächlich selbst machen, denn ja, wir schicken euch hin. Samstag 17 Uhr zur Fashion Show von Anja Gockel. Klingelt einfach durch oder schickt mir eine WhatsApp an die Mainz 304 3441 mit ein paar schönen Mode-Emojis oder was zu Cosmic Sparkle vielleicht auch passt. Seid selbst dabei jetzt am Samstag. Ihr könnt bei uns Tickets gewinnen. Wunderbare Bühnenshow, ihr habt sie gehört, mit ganz viel Tanz. Mal anders als mit Models auf dem Laufsteg. Wenn ihr dabei sein wollt, Mainz 304 3441.

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0: Hey, look, Sigala und Ellie Goulding all by myself. 7:21 Uhr haben wir sie im Antenne-Mainz-Land. Und ihr Lieben, ich freue mich jetzt schon, jetzt am Samstag geht es wieder los. Breaking News, denn das Breaking News Battle ist wieder am Start. Und wenn ihr sagt, Moment mal, um was geht's denn da? Eine große Tanzfläche, umgeben von einem richtig hardcore feiernden Publikum. Tanz, krasse Beats und am Ende natürlich einen Sieger. Und diese Woche, jetzt am Samstag, ist schon das dritte Mainzer Breaking News Battle Turnier. Und natürlich geht es um Breakdance. Aber nicht nur, der Tanztrainer und Organisator Dennis Nagel, der hat uns mal aufgeklärt.
1: Das Breaking News Battle ist ein Tanzevent, ursprünglich ausgelegt auf Breakdance, aber auch in den letzten Jahren eben mit All-Style und 2 gegen 2 Kids. Das heißt, Breakdance gehört zu den urbanen Tanzrichtungen, aber durch den Bereich All-Style sind so viele andere Tanzstile miteinander vermischt, dass wir uns überlegt haben, diesen Contest so zu erweitern, dass irgendwie alle Sparten abgegolten sind sozusagen. Ja.
0: Und wer gewinnt das? Das entscheidet eine Jury. Da wollten wir natürlich mal wissen, Dennis, auf was achtet man denn da eigentlich?
1: Jedes Jurymitglied hat so ein bisschen seinen Fokus auf verschiedene Sachen. Wenn man jetzt mal den Bereich Breakdance nimmt, fängt man natürlich irgendwie an im Stehen. Ne? Das sind meistens die Top Rocks. Man schaut drauf, ob der Tänzer auf dem Beat tanzt oder eben wie die Energie zum Publikum rüberkommt. Dann gibt es eben Styles oder Footwork. Ne? Das sind die Schrittkombinationen oder Freezes, wo man einfach stehen bleibt. Und ganz wichtig sind eben Power Moves, ja, das heißt alle Drehbewegungen, ob du dich auf den Kopf drehst, ob du durch die Luft fliegst, irgendwie so viel wie möglich abzudecken.
0: Ja, und neben dem Tanzen gibt es in der Pause auch eine Panel-Diskussion und mit dabei ist eine Legende, Walter Petrongolo, besser bekannt als B-Boy Crazy. Der tanzt nämlich seit 1983 und hat die Szene eigentlich mitgeprägt. Und er stellt vor allem dort auch sein neues Buch vor. Hip-Hop Made in Switzerland from Second to Primo. Hip-Hop und Breakdance war schon immer ja, eher etwas, was Jugendliche angezogen hat. Und das möchte man hier auch fortführen.
1: Unser Hauptaugenmerk ist natürlich, die neue Generation ranzuführen und das Breakdance-Ding noch schöner darzustellen, dass es eben für alt und jung, für alle Generationen irgendwie eine, ja, ich würde sagen, eine moderne Sportart geworden ist, ja. Es hat eine Tradition, es hat eine Kultur hinten dran, aber am Ende sind wir auf der Tanzfläche alle eins. Klar, der eine kann das besser, der andere das, aber am Ende zählt einfach der Respekt gegenüber, ja.
0: Also schaut gerne mal vorbei. Das Breaking News Battle findet jetzt am Samstag im Haus der Jugend bei uns in Mainz statt im M8 und ihr könnt mitmachen. Von 11 bis 12 gibt es nämlich einen kostenlosen Workshop in der Tanzschule Vilnius Center, zu dem man einfach so vorbeikommen kann. Um sicher einen Platz zu bekommen, schreibt einfach dem Insta-Account von Breaking News Battle und meldet euch da an. Das Turnier startet dann um 12 Uhr. And it goes a little something like this.

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0: Fettes Brot mit Echo. 7:30 haben wir es im Antenne Mainzland.
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2: Mit Robert Schäfer einen schönen guten Morgen. Rheinhessen sucht nach einem neuen Symbol für die Region. Beim Ideenwettbewerb Rheinhessen-Symbole können Privatpersonen, Familien, Schulen, Vereine und Unternehmen Ideen für Figuren, Zeichen, Namen oder auch Klänge einreichen. Das bestehende Rheinhessen-Logo bleibt unverändert. Der Wettbewerb steht unter der Schirmherrschaft der Oberbürgermeister Nino Hase und Adolf Kessel sowie der Landräte Thomas Barth und Heiko Sippel. Für die besten Vorschläge gibt es 4 Preise mit insgesamt 5.500 Euro. Einsendeschluss ist Ende November, die Preisverleihung ist für Januar 2027 geplant. Das Landeskriminalamt und die Verbraucherzentrale Rheinland-Pfalz in Mainz warnen vor verschiedenen Formen von Callcenter-Betrug. Besonders ältere Menschen werden dabei häufig ins Visier genommen. Die Täter geben sich zum Beispiel als Polizisten, Bankmitarbeiter oder Angehörige aus und setzen ihre Opfer mit erfundenen Notlagen unter Druck. Die Behörden raten, bei verdächtigen Anrufen sofort aufzulegen und niemals Geld, Wertsachen, PINs oder Bankdaten an Unbekannte weiterzugeben. Auch Push-Dann-Anfragen, die man selbst nicht ausgelöst hat, sollten niemals bestätigt werden. Wer einen Betrugsversuch erlebt, sollte die Polizei informieren. Die Berufsinfomesse Rheinhessen, BIM, findet morgen und am Samstag in der Mainzer Rheingoldhalle statt. Mehr als 130 Aussteller geben dabei Einblicke in Ausbildung, Studium und Weiterbildung. Besucherinnen und Besucher können sich hier über Praktikums- und Ausbildungsplätze informieren, Bewerbungsunterlagen prüfen lassen und verschiedene Berufsfelder praktisch kennenlernen. Das Angebot richtet sich an Jugendliche, Eltern und Lehrkräfte sowie an Menschen, die sich beruflich neu orientieren möchten. Der Eintritt ist frei, eine Anmeldung ist nicht erforderlich. Das Staatstheater Mainz zeigt morgen die erste Premiere der neuen Spielzeit. In Ziemlich letzte Freunde erzählt Regisseur und Autor Marc Reisig von einer Freundschaft mit einem unheilbar an ALS erkrankten Menschen. Reisig hat über 5 Jahre als Lebensassistent für Menschen mit Behinderung gearbeitet. Aus der persönlichen Erfahrung ist ein Theaterabend über Freundschaft, Leben und das Sterben entstanden. Das Stück wurde im Rahmen der Mainz-Residenz entwickelt und ist jetzt erstmals auf der Bühne zu sehen. Die Premiere beginnt heute um 19.30 Uhr in der Spielstätte U17 des Staatstheaters Mainz. Im Mainzer Capitol Arthaus werden morgen Kurzfilme aus dem Projekt Love and War and All the Places in Between gezeigt. Die Initiative der Johannes Gutenberg Universität Mainz gibt Menschen der afrikanischen Diaspora in der Rhein-Main-Region Raum für persönliche Geschichten über Identität, Heimat, Migration und Familie. Die Filme sind in Workshops entstanden und werden erstmals öffentlich präsentiert. Anschließend gibt es eine moderierte Gesprächsrunde mit den Filmschaffenden. Das Screening beginnt morgen um 16 Uhr im Capitol Arthaus Mainz. Der Eintritt ist frei, eine Platzreservierung ist online möglich.
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0: Mittlerweile habe ich schon 19 Grad gemessen bei uns hier vorm City-Studio am Fischtorplatz. Es ist wirklich herrlich da draußen. Wieder angenehm. Der Sommer ist wieder zurück. 18 Grad haben wir es gemessen in Dreis über den Erdbeerfeldern und 19 Grad in Heidesheim an der Burg Windeck. Bis 31 Grad sind aber heute drin. Tatsächlich knallt die Sonne nicht ganz so, weil doch immer viele Wolken auch mit am Himmel sind. Das macht es ganz entspannt. Morgen am Freitag, dann sinken die Temperaturen wieder ein bisschen runter, bleiben aber angenehm bei mittlerweile bis zu 26 Grad.
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0: Schauen wir uns an, was auf den Straßen los ist. Ein bisschen mehr auf unserer A60, den Baustellen natürlich geschuldet. Mainz Richtung Rüsselsheim, da geht's bereits los. Kurz vor der Weisenauer Brücke, da haben wir auf der Brücke 2 Kilometer Stau und dann zieht sich noch mal 4 Kilometer stockenden Verkehr bis Rüsselsheim Mitte. Und wenn wir schon da in dem Eck beim Mainspitzdreieck sind, fahren wir vom Mainspitzdreieck Richtung Wiesbaden. Zwischen Bischofsheim und Hochheim haben wir nämlich 2 Kilometer Stau und stockenden Verkehr. Außerdem auf der A643. Wir gucken uns erstmal das Dreieck Mainz generell an, in allen Richtungen, die man auf das Dreieck Mainz oder runterfahren kann, haben wir auf jeden Fall schon mal stockenden Verkehr. Und dann aber wirklich Mainz Richtung Wiesbaden zwischen dem Dreieck Mainz und dem Schiersteiner Kreuz über die komplette Strecke, 4 bis 5 Kilometer, haben wir da stockenden Verkehr. Außerdem auf der A66 Wiesbaden Richtung Frankfurt zwischen Wallau und dem Schiersteiner Kreuz 2 Kilometer stockender Verkehr. Und dann nochmal ab dem Schiersteiner Kreuz bis Biebrich 3 Kilometer Stop-and-Go-Verkehr. Dann, ihr Lieben, stadteinwärts auf der Pariser Straße, Ecke Geschwister Scholl, haben wir einen Kilometer Stau. Und rüber Richtung Kostermann-Kastell auf der Theodor-Heuss-Brücke haben wir stockenden Verkehr. Weitere Störungen, größere vor allem, liegen mir Gott sei Dank nicht vor. Ich wünsche euch eine gute und ganz sichere Fahrt da draußen.
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0: Nach wie vor 3 Stück sind's. Ein Enforcement-Blitzer steht noch an der Malerbecker-Schule in Gonsenheim. Wenn ihr Richtung Innenstadt unterwegs seid und schneller als 30 fahrt, dann werdet ihr geblitzt. Aber an Schulen und Kindergärten fahren wir sowieso immer mit angepasster Geschwindigkeit und vorsichtig, gerade um die Uhrzeit. Dann haben wir noch einen Enforcement-Blitzer auf der A60 stehen, Bingen Richtung Mainz, auf Höhe von der Raststätte Heidenfahrt. 100 da maximal erlaubt. Und wenn ihr weiterfahrt auf der A60, haben wir eine Blitzersäule stehen, Mainz Richtung Rüsselsheim, unmittelbar vor der Weisenauer Brücke. Ja, in der Brücke haben wir ja gerade Stau. Ist die Frage, ob ihr da überhaupt schafft, über 100 Stundenkilometer zu fahren. Falls ja, werdet ihr geblitzt. Hiermit seid ihr vorgewarnt. Sollte euch irgendwo noch ein weiterer Blitzer auffallen, dürft ihr mir den sehr gerne melden über das Antenne Mainz Hörertelefon oder per WhatsApp an die Mainz 304 3441.
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0: Das ist wieder eure Möglichkeit, einen lecker Frühstücksgutschein für 2 Personen abzustauben. Bei Werners Backstube könnt ihr schlemmen nach Lust und Laune. Müsst nur erraten, welche Geräusche unsere Mainzer Promis am Frühstückstisch erzeugen. Und wir hören mal, bei wem wir heute sind.
4: Hallo, hier sind Schiri
5: und Heini.
4: Von Heini
5: und Schiri.
4: Genau. Und wenn wir
5: Frühstücke mal zusammen, ganz romantisch.
4: Am Frühstückstisch,
5: oder? Dann darf eine Sache
4: nicht fehlen.
0: Na, habt ihr eine Ahnung, was das sein könnte? Ich glaube, viele von euch haben schon die Idee. Die Jungs haben euch aber natürlich auch noch einen Tipp gegeben. Pass mal auf.
5: Gut, wir müssen euch einen Tipp geben.
4: Ja, einen Tipp. Also, pass acht. Wenn man im Urlaub nicht so einen krassen Wellengang hat, dann also, hat man...
5: Also nicht ein bisschen weniger halt.
4: Dann hat man nicht große, sondern eher...
5: Ganz kleine.
4: Oder noch kleinere. Also so, also quasi...
5: Und die nennt man dann eben so.
4: Genau.
5: Ja, dann...
4: Viel Spaß beim Raden. Knicknack.
0: Das ist das Geräusch nochmal. Großartig, ich glaube, das war ein sehr guter Tipp. Solltet ihr jetzt wissen, ruft mich an auf dem Hörertelefon oder schickt mir eine WhatsApp ins Studio an die Mainz 304 3441. Danke an Heini und Schier.
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0: Chris Rea, let's dance, macht gute Laune am frühen Morgen. Da hat uns der Martin auch geschrieben, der hat sich sehr gefreut über diesen Song per WhatsApp. Sehr, sehr gerne. Auch wenn ihr Musikwünsche habt, wenn wir euch irgendwas erfüllen können, schickt uns gerne WhatsApp an die 1-304-3441. Aber jetzt, 7:42 haben wir's.
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0: Ihr habt die Chance, lecker Frühstücksgutscheine zu gewinnen. 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Könnt ihr schlemmen nach Lust und Laune. Dafür müsst ihr lediglich ein Geräusch erraten, was unsere Mainzer Promis morgens bei sich am Frühstückstisch erzeugen. Bei mir in der Leitung ist jetzt die Birgit aus Finden. Gemosche Birgit.
3: Hey, guten Morgen.
0: Wo habe ich dich gerade erwischt? Bist du noch in Finden, schon auf der Arbeit?
3: Nein, ich habe Urlaub, deswegen hatte ich auch Zeit dazu.
0: Ach, schön.
3: Hab mir mein Frühstück schon gemacht und für meine Familie und hab dabei immer Radio an.
0: Guck mal da, sauber. Was haben wir jetzt mit 43? Nicht schlecht, nicht schlecht. Was gibt's denn bei dir zum Frühstück generell? So, was isst denn du am liebsten?
3: Also, da sind wir breit aufgestellt. Im Moment gibt's Müsli.
0: Ja.
3: Aber wir gehen natürlich auch gerne mal beim Bäcker frühstücken.
0: Ja, na klar. Also, gerade wenn man Urlaub hat, kann man das so schön machen. Da hast du vollkommen recht.
3: Ja, genau.
0: So, wir hören uns jetzt mal an, was Heini und Schier da für ein Geräusch erzeugen. Und dann hätte ich gerne von dir gewusst, was du denkst, was das sein könnte. Achtung, wir hören noch mal rein.
4: Hallo, hier sind Schiri
5: und Heini.
4: Von Heini
5: und Schiri.
4: Genau. Und wenn mir...
5: Frühstücke, mal zusammen, ganz romantisch.
4: Am Frühstückstisch,
5: oder? Dann darf eine Sache...
4: Nicht fehlen.
0: Und dann haben uns die zwei ja noch einen Tipp gegeben. Birgit, den hören wir uns auch nochmal an, ne?
3: Okay.
5: Gut, wir müssen noch einen Tipp geben.
4: Ja, einen Tipp. Also, pass acht. Wenn man im Urlaub nicht so einen krassen Wellegang hat, dann hat man...
5: Also nicht ein bisschen weniger halt.
4: Dann hat man nicht große, sondern eher...
5: Ganz kleine.
4: Oder noch kleinere. Also so, also quasi...
5: Und die nennt man dann eben so.
4: Genau.
5: Ja, dann...
4: Viel Spaß beim Rade. Knicknack.
0: So, Birgit. Und jetzt kommst du. Was
3: das
0: könnte das sein?
3: Das sind dann wohl die ganz, ganz kleinen Mikrowellen. Also wir haben eine Mikrowelle gehört.
0: Ganz romantisch sitzen die zwei. Man kann sich doch vorstellen, wie die beiden romantisch Stuhl an Stuhl vor der Mikrowelle sitzen.
3: Ja, in die Mikrowelle reinschauen.
0: Und warten, bis die Milch warm wird oder was auch immer. Aber Birgit,
3: ja,
0: pass auf.
3: Ich hätte auch
0: ja, das ist richtig. Das ist natürlich richtig, liebe Birgit. Herrlich, sehr schön geraten. Aber du hast es auch direkt gewusst, oder? Heute war es gar nicht mal so schwer.
3: Es ging auch ohne Tipp, aber der Tipp war natürlich nochmal eine Bestätigung.
0: Genau, der Tipp war natürlich dann eindeutig, ne? Sehr gut.
3: Ja.
0: Mit wem gehst du jetzt frühstücken, wenn du Urlaub hast? Das bietet sich ja an.
3: Ja, mein Mann wehrt sich zwar immer, wenn ich ihn irgendwo mit hinschleppe, wenn es ums Essen geht, schon weniger. Zur Not, Andreas, würde ich sagen, geben mir zwei.
0: Okay, zur Not. Du, wenn dein Mann nicht will, selbst Bescheid, dann geben mir zwei Frühstücke.
3: Ja. Ich schreibe dir, genau.
0: Genau, schreib mir. Wenn er das jetzt hört, wahrscheinlich, ich weiß gar nicht, wo ist denn der aktuell?
3: Der hört hier natürlich mit.
0: Ah, der hört mit.
3: Tut mir leid, Andreas, ich muss dich wieder ausladen.
0: Okay, er hört schon.
3: Frühstück, er geht mit.
0: Genau, ich wollte gerade sagen, wenn er das hört, dann... Okay, der Versuch war es wert, Birgit. Wir kriegen das vielleicht alles nochmal.
3: Ich hätte es gern gemacht.
0: Dann gebe deinem Mann fein Frühstück gesagt, ganz, ganz liebe Grüße. Vielen Dank fürs Mitmachen und lasst es euch schmecken, ihr Lieben. Gell? Alla, mach's gut, Birgit.
3: Ja,
0: tschüss, schönen Urlaub noch. Tschüss. Ciao.
3: Danke.
0: Und an euch da draußen, nicht traurig sein, wenn ihr heute keinen Rückruf von uns bekommen habt. Ihr habt noch diese Woche, die nächste Woche und übernächste Woche noch Zeit. 3 Wochen lang am Stück zocken wir ja unseren Frühstücksalarm. Also macht morgen gerne wieder mit.
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1: Wir schreiben den 30. April 2022. Unser erster FSV Mainz 05 begrüßt keinen geringeren als den FC Bayern München um 15.30 Uhr bei uns in der Arena. Dass das ein historischer Spieltag werden könnte, ahnte vorher noch niemand. Denn seit Anbeginn der Bundesliga-Datenerfassung gab es das noch nie. Zur Halbzeit steht das Torschussverhältnis 18:2 für uns. Am Ende des Spiels übrigens 22:7. Aber das Allerwichtigste ist, wir gewinnen die Partie mit 3:1. Torschützen Johnny Burkhardt, Moussa Niakate und Leandro Barrero. Denn nach dem 2:1-Sieg im Jahr zuvor, den wir leider aufgrund von Corona ohne Fans im Stadion feiern mussten, haben wir das verdient nachgeholt.
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2: Ich bin Babit Büchner. Nach der gewaltigen Sturzflut im Himalaya-Gebiet ist die Zahl der Vermissten allein in Nepal auf über 800 gestiegen. Damit steigt die Zahl der Vermissten in Nepal und China auf mehr als 1300. Die Behörden dort können auch 350 Touristen nicht erreichen. Nach Angaben von Trekkingagenturen befinden sich darunter 8 deutsche Staatsangehörige. Was die Flutwelle ausgelöst hat, wird noch untersucht. Rente, Steuern, Gesundheit und Pflege. In den kommenden Wochen haben die Bundestagsfraktionen von Union und SPD große Reformvorhaben auf dem Tisch. In Münster wollen sich die Fraktionsspitzen in den nächsten Tagen auf die genaue Ausgestaltung des bereits beschlossenen Reformpakets vorbereiten.
3: Es geht darum, eine gemeinsame Linie zu finden. Dennoch wird gestritten, zum Beispiel über die Steuerreform. Und dann ist da auch noch die geplante Abschaffung der Rente mit 63. Der Kanzler hat zwar nun ein Machtwort gesprochen, Tenor, wir ziehen das durch, wie angedacht. Doch es gibt weiterhin Widerstand gegen die Pläne, vor allem im Osten. Da stehen auch Landtagswahlen an und es wird sich wohl erst danach zeigen, ob die Regierung auf Kurs bleibt. Claudia Wächter, Nachrichtenredaktion.
2: In der französischen Stadt Caen ist ein Fahrer mit seinem Auto Medienberichten zufolge nach einem Streit in eine Menschenmenge gerast. Mindestens ein Mensch soll bei dem Angriff gestern Abend getötet worden sein. Es gab 10 Verletzte. Die Polizei habe einen Verdächtigen festgenommen, hieß es. Und zum Sport. In Monaco wird heute die Ligaphase der Fußball-Champions League ausgelost. Aus Deutschland sind Bayern München, Borussia Dortmund, RB Leipzig und der VfB Stuttgart dabei.
4: Die Bayern sind in Top 1, Dortmund in Top 2, Leipzig und Stuttgart in der Nummer 3 und 4. Jede Mannschaft bekommt 2 Gegner pro Topf zugelost, 4 Heim- und 4 Auswärtsspiele. Das bedeutet, auch die Bayern im ersten Topf treffen in der Ligaphase auf 2 Schwergewichte, wie zum Beispiel Titelverteidiger Paris, Real Madrid, Manchester City oder Barcelona. Die besten 8 Teams der Gruppenphase stehen direkt im Achtelfinale. Die Plätze 9 bis 24 müssen in die Playoffs. Thomas Thonfeld, Nachrichtenredaktion.
2: Der erste Spieltag der Ligaphase beginnt dann am 8. September.
5: Da habt ihr es gehört. Ja, ja, wir sind gespannt.
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5: Aber der erste Spieltag in der Fußball-Bundesliga, der beginnt für uns 05er jetzt am Samstag gegen Paderborn. Ich kann es schon kaum mehr abwarten. Wir gucken aber jetzt erstmal aufs Wetter, ihr Lieben. 19 Grad messen wir nämlich hier vor dem City-Studio am Fischtorplatz. Bis 31 Grad sind heute drin. Die Sonne versucht es immer wieder zwischen der Wolkendecke durchzukommen und wird auch hier und da erfolgreich sein mit eurer Unterstützung. Schauen wir uns den Antenne Mainz Wettertrend am Freitag bis 26 Grad in der Spitze drin. Samstag, ne? 05er in der Mewa Arena, wir haben es gehört. 24 Grad, angenehme Temperaturen, nicht zu heiß, nicht zu kalt. Können wir schön ab 15.30 Uhr wieder Bundesliga-Fußball genießen.
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5: Bin ich kurz abgeschweift, aber so viel Zeit muss sein. Jetzt schauen wir uns natürlich die aktuelle Straßensituation mal an. Ein bisschen was los auf der A60 Mainz Richtung Rüsselsheim. Es geht bereits los. Höhe Mainz-Weisenau zieht sich dann über die Weisenauer Brücke bis Bauscheim. Über 4 Kilometer haben wir da stockenden Verkehr. Im weiteren Verlauf dann zwischen Bauscheim und Rüsselsheim Mitte auch nochmal 2 Kilometer stockender Verkehr aufgrund der Baustelle dann natürlich. Dauert es leider ein bisschen länger. Wenn wir schon mal da am Mainspitzdreieck sind, fahren wir Richtung Wiesbaden. Und da haben wir zwischen Bischofsheim und Hochheim 2 Kilometer Stau und stockenden Verkehr. Außerdem im Dreieck Mainz auf der A643, im Dreieck Mainz Übergangsfahrspur von der 60 ins Dreieck. Egal, ob ihr jetzt Richtung Mainz oder Richtung Bingenfahrt haben wir auf beiden Strecken jeweils 1 Kilometer Stau und dann auf der A643 zwischen dem Dreieck Mainz und Mombach nochmal 2 Kilometer stockenden Verkehr und im weiteren Verlauf auf der Schiersteiner Brücke auch nochmal 2 Kilometer Stop-and-Go-Verkehr. Außerdem auf der A66 Wiesbaden Richtung Frankfurt, ja, zwischen dem Schiersteiner Kreuz und Erbenheim 4 Kilometer stockender Verkehr. Außerdem auf der Pariser Straße stadteinwärts geht schon wieder, haben wir 1 Kilometer stockenden Verkehr, Ecke Geschwister-Scholl-Straße. Ansonsten liegen mir aber keine weiteren, jetzt größeren Verkehrsstörungen vor. Euch eine angenehme Fahrt wünsche ich in den Donnerstag.
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5: 3 Stück haben wir da für euch. Unverändert, ein Enforcement-Blitzer steht an der Maler-Becker-Schule in Gonsenheim nach wie vor. Wenn ihr Richtung Innenstadt fahrt, 30 maximal erlaubt. Aber da fahren wir an Schulen und Kindergärten sowieso immer mit angepasster Geschwindigkeit und ganz vorsichtig. Dann steht noch ein Enforcement-Blitzer auf der A60 Bingen Richtung Mainz auf Höhe von der Raststätte Heidenfahrt. 100 dürft ihr maximal fahren. Und wenn ihr dann weiterfahrt auf der A60 Mainz Richtung Rüsselsheim, steht noch eine Blitzersäule kurz vor der Weisenauer Brücke. Da haben wir bei aktuell stockenden Verkehr 100, da aber maximal nur erlaubt. Wenn euch irgendwie da draußen irgendwo noch weitere Blitzer auffallen, dürft ihr mir die gerne melden. Vielleicht mobile Blitzer. Mobiles Dreibein, weißer Caddy, blauer Caddy, grauer Kastenwagen. Gerne melden übers Hörertelefon oder per WhatsApp an die Mainz 304 3441. Und denkt an, euch ein gültiges Ticket zu holen, wenn ihr mit den Öffis unterwegs seid. Denn verstärkt kontrolliert wird heute früh die Buslinie 55, fährt von Kastell den Krautgärten Richtung Mainzer-Leichenberg zur Haltestelle Hindemithstraße.
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5: Um 7:56, jetzt könnt ihr gleich wieder Kinotickets gewinnen. Robert Schäfer stellt euch den Film der Woche vor. Und dann könnt ihr heute Abend schon um 19.20 Uhr im Cinestar in Mainz sitzen. Wie ihr an die Tickets kommt, das erkläre ich euch gleich nach Tepper City und Self-Aware. Einfach dranbleiben.
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0: Tramper City mit Self-Aware. 8:10 haben wir es im Antenne Mainzland und ich habe es euch ja versprochen, ihr könnt Kinotickets gewinnen und heute Abend schon um 19.20 Uhr im Cinestar in Mainz sitzen. Was ihr dafür tun müsst, ist ganz einfach. Ihr müsst mich gleich anrufen, aber hört euch erstmal an, um welchen Film es geht.
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2: Eine zerstörte Welt, ein traumatisierter Pilot und ein unerwarteter Funkspruch, der plötzlich wieder Hoffnung macht. Erfolgsregisseur Ridley Scott ist zurück im Kino mit Das Ende der Sterne.
3: Und was hast du gemacht, bevor die Welt unterging?
4: Da habe ich meine Frau geküsst und mit meinem Hund gespielt. Und jeden Tag habe ich gedacht, Mann, hast du ein Scheißglück.
3: Jeder hat doch was, woran er sich festhält, oder? Ohne das wäre es ziemlich einsam.
2: Eine globale Pandemie hat zum Untergang der menschlichen Zivilisation geführt. Protagonist Hick, gespielt von Jacob Elordi, hat dabei seine Frau und seinen Hund verloren. Mittlerweile lebt er zurückgezogen mit einem Kumpel, gespielt von Josh Brolin, mit dem er sein Zuhause gegen andere Überlebende verteidigt. Doch Hick sehnt sich nach einem Grund, wieder nach vorne zu schauen.
4: Aufwachen, verteidigen. Überleben. Es muss doch noch mehr geben als das.
3: Ein Traum.
2: Und dieser Hoffnungsschimmer kommt. Hick empfängt einen Funkspruch, der von den Überresten einer Zivilisation kommen könnte.
4: Wir haben keine Ahnung, was da draußen ist.
5: Was glaubst du, was du da findest? Fröhliche Menschen? Überall? Die Welt von damals existiert nicht mehr. Nur wir halten an dem fest, was mal war. Der Rest der Welt nicht.
2: Hick entscheidet sich, dem Signal zu folgen. Damit beginnt eine Reise, die ihn nicht nur mit den Gefahren der zerstörten Welt konfrontiert, sondern auch mit seiner eigenen Vergangenheit. Das Ende der Sterne ist dabei nicht nur ein Endzeitfilm, sondern auch eine Geschichte über Verlust und Hoffnung, die Frage stellt, was von uns bleibt. In diesem Sinne, macht euch gemeinsam mit Hick auf die Suche nach dem mysteriösen Signal und ab ins Kino mit euch.
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0: Wenn ihr heute Abend schon um 7:20 in Das Ende der Sterne sitzen wollt, dann schickt mir jetzt eine WhatsApp oder ruft mich an. Schickt als WhatsApp am besten ein Kino-Emoji, vielleicht Popcorn oder eine Kamera. Oder ihr ruft mich an und sagt, ja, ich möchte heute Abend gerne ins Kino gehen. Und dann kommt ihr in den Lostopf und mit etwas Glück ziehen wir euch da raus. Und dann sitzt ihr heute Abend schon um 19:20 in Das Ende der Sterne im Cinestar Mainz. Ich drücke euch die Daumen, schickt uns eine WhatsApp oder ruft uns an. Mainz 304-34-441. Weiter geht's bei uns hier musikalisch. Ihr hört's schon, Frankie Goes to Hollywood. Relax. 13:08 haben wir's.

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1: Mit mir Eva-Maria Lechler. Aus der deutschen Promi-Welt gibt es überraschende Nachrichten. Veronika Ferres und Carsten Maschmeyer haben sich getrennt. Nach mehr als 15 gemeinsamen Jahren ist die Beziehung der Schauspielerin und des Höhlen der Löwen-Investors vorbei. Die beiden sollen die Entscheidung allerdings schon vor längerer Zeit getroffen haben. Und zwar in Freundschaft, wie ihr gemeinsamer Medienanwalt bestätigt. Ferres und Maschmeyer waren seit 2009 ein Paar. 2011 folgte die Verlobung und 2014 die Hochzeit an der Côte d'Azur. Jetzt erklären die beiden, dass ihre Jobs und die vielen Reisen sie immer wieder an unterschiedliche Orte der Welt geführt hätten. Mit der Zeit sei aus ihrer Liebe eine tiefe und vertrauensvolle Freundschaft geworden. Böses Blut gibt es offenbar nicht. Beide wollen weiterhin eng miteinander verbunden bleiben und betonen, dass ihre Familie für sie an erster Stelle steht. Die Musikwelt trauert um eine echte Legende. Dolly Parton ist tot. Die Queen of Country ist im Alter von 80 Jahren gestorben. Ihre Familie bestätigte die traurige Nachricht. Nach Angaben ihres Teams starb Parton nach einem kurzen Kampf gegen Krebs. Fast 6 Jahrzehnte lang prägte Dolly Parton die Musikwelt. Mit Songs wie Jolene, 9 to 5 und natürlich I Will Always Love You. Mehr als 100 Millionen verkaufte Tonträger und zahlreiche Grammys zeigen nur einen Teil ihrer außergewöhnlichen Karriere. Doch Dolly Parton war weit mehr als Country-Musik, Glitzer und große blonde Haare. Mit ihrer Imagination Library schenkte sie Kindern weltweit Millionen von Büchern und setzte sich jahrzehntelang für Bildung ein. Ihre letzte Botschaft an ihre Fans könnte kaum passender sein. I will always love you.
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1: Mit Robert Schäfer einen schönen guten Morgen. Rheinhessen sucht nach einem neuen Symbol für die Region. Beim Ideenwettbewerb Rheinhessen-Symbole können Privatpersonen, Familien, Schulen, Vereine und Unternehmen Ideen für Figuren, Zeichen, Namen oder auch Klänge einreichen. Das bestehende Rheinhessen-Logo bleibt unverändert. Der Wettbewerb steht unter der Schirmherrschaft der Oberbürgermeister Nino Hase und Adolf Kessel sowie der Landräte Thomas Barth und Heiko Sippel. Für die besten Vorschläge gibt es 4 Preise mit insgesamt 5.500 Euro. Einsendeschluss ist Ende November, die Preisverleihung ist für Januar 2027 geplant. Das Landeskriminalamt und die Verbraucherzentrale Rheinland-Pfalz in Mainz warnen vor verschiedenen Formen von Callcenter-Betrug. Besonders ältere Menschen werden dabei häufig ins Visier genommen. Die Täter geben sich zum Beispiel als Polizisten, Bankmitarbeiter oder Angehörige aus und setzen ihre Opfer mit erfundenen Notlagen unter Druck. Die Behörden raten, bei verdächtigen Anrufen sofort aufzulegen und niemals Geld, Wertsachen, PINs oder Bankdaten an Unbekannte weiterzugeben. Auch Push-Dann-Anfragen, die man selbst nicht ausgelöst hat, sollten niemals bestätigt werden. Wer einen Betrugsversuch erlebt, sollte die Polizei informieren. Die Berufsinfomesse Rheinhessen, BIM, findet morgen und am Samstag in der Mainzer Rheingoldhalle statt. Mehr als 130 Aussteller geben dabei Einblicke in Ausbildung, Studium und Weiterbildung. Besucherinnen und Besucher können sich hier über Praktikums- und Ausbildungsplätze informieren, Bewerbungsunterlagen prüfen lassen und verschiedene Berufsfelder praktisch kennenlernen. Das Angebot richtet sich an Jugendliche, Eltern und Lehrkräfte sowie an Menschen, die sich beruflich neu orientieren möchten. Der Eintritt ist frei, eine Anmeldung ist nicht erforderlich. Das Staatstheater Mainz zeigt morgen die erste Premiere der neuen Spielzeit. In Ziemlich letzte Freunde erzählt Regisseur und Autor Marc Reisig von einer Freundschaft mit einem unheilbar an ALS erkrankten Menschen. Reisig hat über 5 Jahre als Lebensassistent für Menschen mit Behinderung gearbeitet. Aus der persönlichen Erfahrung ist ein Theaterabend über Freundschaft, Leben und das Sterben entstanden. Das Stück wurde im Rahmen der Mainz-Residenz entwickelt und ist jetzt erstmals auf der Bühne zu sehen. Die Premiere beginnt heute um 19.30 Uhr in der Spielstätte U17 des Staatstheaters Mainz. Im Mainzer M8 Live Club gibt es heute Abend ein Doppelkonzert des Vereins Mayence Acoustique. Unter dem Titel Songs in a Small Room treten dabei ausschließlich Mitglieder des Vereins bei einer Open Stage auf. Außerdem spielt die Sängerin und Pianistin Annette Bessel eigene Songs und Coverversionen. Das Konzert beginnt um 20.30 Uhr im M8 Live Club in der Mitternachtsgasse. Der Eintritt ist frei.
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3: Sieht ganz gut aus da draußen, oder? Findet ihr nicht auch? 20 Grad. Messen wir angenehmerweise schon hier vorm City-Studio am Fischtorplatz bis 31 Grad sind heute drin. Wir gucken mal, was wir sonst noch so messen. 21 Grad tatsächlich. In Wiesbaden gemessen oben auf dem Neroberg. 20 Grad bei uns an der MEWA-Arena in Mainz, wo unsere 05er am Samstag den Auftakt starten in die nächste Bundesliga-Saison. Aber wie gesagt, bis 31 Grad sind heute drin. Morgen am Freitag sieht so aus, dass wir uns eventuell in den frühen Morgenstunden auf Regenfälle einstellen müssen, bis 26 Grad, Samstag dann bis 24 Grad drin.
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3: Ja, so ein bisschen was ist noch los auf den Straßen, besonders wenn wir auf der A60 unterwegs sind, Mainz Richtung Rüsselsheim. Auf der Weisenauer Brücke haben wir leider noch 2 Kilometer Stau und im weiteren Verlauf in Richtung Rüsselsheim Fahrt Höhe Bauscheim noch 1 bis 2 Kilometer stockenden Verkehr. Ansonsten schauen wir uns das Ganze mal an auf der A643. Ist auch nicht wirklich besser geworden. Mainz Richtung Wiesbaden zwischen dem Dreieck Mainz und dem Schierstanner Kreuz. 5 Kilometer stockender Verkehr noch. Dann die A66 Wiesbaden Richtung Frankfurt im Schierstanner Kreuz. 2 Kilometer Stau und stockender Verkehr. Und zwischen Biebrich und Erbenheim nochmal 2 Kilometer dichter bis stockender Verkehr. Außerdem stadteinwärts auf der Pariser Straße haben wir tatsächlich noch 1 Kilometer Stau und stockenden Verkehr. So Ecke Geschwister-Scholl-Straße. Die Höhe. Und auf der A671, wenn ihr vom Mainz-Spitzdreieck Richtung Hochheim wollt, haben wir zwischen Bischofsheim und Hochheim 2 Kilometer Stau und stockenden Verkehr leider noch. Nichtsdestotrotz wünsche ich euch eine gute und ganz sichere Fahrt da draußen.
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3: Drei Stück habe ich noch für euch. Ein Enforcement-Blitzer steht nach wie vor auf der oder an der Malerbäckerschule, nicht drauf, in Gonsenheim. An der Malerbäckerschule Richtung Innenstadt wird geblitzt, sind 30 erlaubt, aber an Schulen und Kindergärten sowieso immer mit angepasster Geschwindigkeit und vorsichtig fahren. Dann steht noch einer auf der A60 Bingen Richtung Mainz. Auf Höhe der Raststätte Heidenpfad sind 100 erlaubt. Und wenn ihr weiterfahrt auf der A60 Mainz Richtung Rüsselsheim, steht noch einer kurz vor der Weisenauer Brücke. 100 da maximal erlaubt, ist eine Blitzersäule. Wenn euch da draußen noch weitere Blitzer auffallen, dürft ihr mir die sehr gerne melden. Übers Antenne Mainz Hörertelefon, persönlich, oder ihr schickt mir eine WhatsApp an die Mainz 304 3441. Darf auch gerne eine Sprachnachricht sein.
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3: Und natürlich habe ich die Greatest Hits und das Beste von heute für euch mit dabei. Könnt euch freuen gleich auf Ace of Base mit The Sign. Aber vorher Justin Timberlake mit Selfish.
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1: Justin Timberlake mit Selfish. Nicht zu verwechseln mit Shellfish, das wäre was anderes. 8.40 Uhr haben wir es im Antenne Mainzland, ganz pünktlich zu eurem.
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1: Mit Rinaldo Roberto von der Mainzer Polizei einen schönen Donnerstagmorgen wünsche ich.
3: Schönen guten Morgen.
1: Heute haben wir wieder einen schönen Fall dabei, du hast mir es schon erzählt. Wenn ein PKW vor der Polizei flüchtet, dann werdet ihr immer hellhörig und sagt, Moment mal, was ist denn da los? Eigentlich war es eine ganz normale Verkehrskontrolle, erzähl mal.
3: Ja, also wir sind ja verpflichtet, allgemeine Verkehrskontrollen durchzuführen. Ja. Einfach um zu gucken, ist an den Fahrzeugen alles in Ordnung, ist beim Fahrer alles in Ordnung, hat er die erforderlichen Papiere dabei, sind Verbandskasten, Warndreieck, Warnweste dabei. Dafür sind die allgemeinen Verkehrskontrollen da. Mhm. Gestern fiel uns ein Auto auf mit defektem Abblendlicht. Das ist dann schon ein bisschen mehr als eine allgemeine Verkehrskontrolle, weil da ist ja ein Defekt. Und dann würden wir gerne darauf hinweisen, guck mal, lass mal dein Licht reparieren. Und wenn wir großzügig sind, drücken wir ein Auge zu, gibt keinen Knollen oder sonst irgendwas.
1: Ja, genau. Ja.
3: Kann er weiterfahren.
1: Ja, richtig. Ja, ja.
3: So, jetzt wollten wir den anhalten. Dann biegt er aber sehr spontan vor uns ab und flüchtet in kleine Gassen. Das Ganze in Mainz-Mombach, in kleine Gassen.
1: Ja.
3: Und der Streifenwagen fährt eine Parallelstraße dazu, um den Weg abzuschneiden. Und dann kommen zwei Personen entgegengelaufen. Dann denkt man natürlich,
1: ja, die kommen aus dem Auto.
3: Das Auto muss ein Stückchen weiter hinten stehen.
1: Ja.
3: Beiden Personen festgenommen oder angehalten und kontrolliert.
1: Ja.
3: Und dann festgestellt, ja, es sind tatsächlich Fahrer und Beifahrer von dem Smart. Übrigens ein Smart. Also wir gucken
1: ein
3: nicht immer
1: Smart.
3: Nach Mercedes oder BMW oder Porsche oder Audis oder so. Auch ein Smart wird von
1: Wenn ich mir eine Verfolgungszeit mit einem Smart vorstelle, sieht das sehr lustig aus. Wir haben ja auch eine Antenne Mainz Smart. Das ist
3: ja, ja, also dann, ja genau, das war auch ja im Innerortsbereich, ne, da wird auch nicht schnell gefahren, es war auch keine richtige Verfolgung. Ja, wir haben den einfach versucht anzuhalten, der wollte das nicht.
1: Okay. Ja.
3: Und dann haben wir festgestellt, Fahrer und Beifahrer stehen unter dem Einfluss von Betäubungsmitteln, Cannabis bzw. Amphetamin, das ist schon mal sehr blöd.
1: Okay.
3: Am Auto waren Kennzeichen dran, die aber nicht zu dem Auto gehört haben, sondern die waren irgendwo anders mal entwendet worden und zur Fahndung ausgeschrieben.
1: Ach.
3: Wie die an das Auto dran gekommen sind, das müssen wir jetzt noch klären.
1: Das wäre jetzt meine Frage gewesen, ja.
3: Ja, und ob das Auto überhaupt deswegen versichert ist, also es waren ja keine Kennzeichen dran, dann,
1: ja,
3: also das Falsche.
1: Ja.
3: Das müssen wir jetzt auch noch klären. Gibt es wirklich eine Versicherung? Gibt es vielleicht nur diese Deckungskarte, mit der man das zulassen könnte? Gibt es ganz viele verschiedene Möglichkeiten? Also da ist jetzt schon ein bisschen was zusammengekommen, was einfach nur, weil den Kollegen ein defektes Abblendlicht aufgefallen ist, dann jetzt so die Folge war. Was uns aber auch immer wieder zeigt, diese allgemeinen Verkehrskontrollen sind so wichtig,
1: um
3: einfach die Sicherheit des Straßenverkehrs zu gewährleisten, weil keiner von uns möchte, dass jemand unter dem Einfluss von Amphetamin oder Cannabis am Straßenverkehr teilnimmt, weil dann sind einfach die Wahrnehmungen eingeschränkt. Mhm. Und viele werden jetzt sagen, ah, das stimmt gar nicht, ich bin da viel aufmerksamer, aber genau die möchte ich bitte nicht im Straßenverkehr haben, weil es kommt dann doch zu einem Verkehrsunfall oder zu einer unglücklichen Situation, jemand wird verletzt oder es entsteht schwerer Sachschaden. Und deswegen ist es so wichtig, dass wir das immer weitermachen.
1: Ganz genau, das wollen wir nicht. Und da, du hast ja schon gesagt, man sieht wieder, wie wichtig solche Allgemeinverkehrskontrollen sind, wo man sagt, naja, Abblendlicht, wir weisen mal jemanden freundlich drauf hin, ne? Ist ja so ein Standard. Und dann auf einmal, in Anführungszeichen, eskaliert die Situation jetzt natürlich extremst bei diesem Polizeireport von heute. Aber man sieht, wie wichtig es ist, weil auch gerade dadurch eben genau solche Menschen dann vom Straßenverkehr abgehalten werden. Und dann kann auch nichts mehr passieren, weil im allerschlimmsten Fall werden Unbeteiligte verletzt. Und das wollen wir alle nicht, ja.
3: Genau so.
1: Alles klar, dann danke ich dir für heute.
3: Sehr gerne.
1: Wir sehen uns morgen wieder. Mach's gut.
3: Alles klar,
1: danke,
3: bis morgen. Ciao.
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1: Die europäischen Börsen dürften heute mit Rückenwind in den Handel starten. Für gute Stimmung sorgen vor allem die Quartalszahlen von Nvidia. Der US-Chip-Konzern hat die Erwartungen übertroffen und auch für das laufende Quartal einen höheren Umsatz als von den Analysten erwartet in Aussicht gestellt. An den asiatischen Börsen haben die Technologiewerte daraufhin zugelegt. Damit bekommt der zuletzt etwas ins Stocken geratene KI-Boom neue Nahrung. Im weiteren Tagesverlauf richtet sich der Blick bereits auf die US-Geldpolitik. Beim Notenbanktreffen in Jackson Hole wird morgen die Rede von Fed-Chef Kevin Warsh erwartet. Anleger hoffen auf Hinweise darauf, wie es mit den Zinsen weitergeht.
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2: Ich bin Babette Büchner. Nach der Sturzflut im Himalaya steigt die Zahl der Vermissten immer weiter. Nach offiziellen Angaben werden in Nepal und China nun mehr als 1.300 Menschen gesucht. Auch viele Touristen sind nicht erreichbar, auch aus Deutschland.
3: Laut nepalesischen Angaben sollen 8 Deutsche unter den Vermissten sein. Wie es ihnen geht und wo sie sich befinden, ist völlig unklar. Laut den Behörden in Nepal sind eine ganze Reihe von Nationalitäten unter den Vermissten. Viele Menschen kommen aus Indien, es werden aber auch US-Amerikaner, Briten und Australier vermisst. Das Gebiet ist ja sehr beliebt bei Wanderern, aber auch bei Pilgern, die zu einem heiligen Berg nach Tibet wollen. Aus Peking, Johannes Neudecker.
2: Bundeskanzler Friedrich Merz hat heute zu einem kleinen EU-Gipfel zur Haushaltsplanung eingeladen. Im Kanzleramt treffen sich Staats- und Regierungschefs der Länder, die wie Deutschland den von der EU-Kommission vorgeschlagenen Finanzrahmen für 2028 bis 2034 deutlich verkleinern wollen. Dazu gehören die Niederlande, Dänemark, Österreich, Finnland, Belgien und Schweden. Es wird gerade viel über Social-Media-Verbote für Jugendliche diskutiert. Eine Umfrage der Technikerkrankenkasse unter 12- bis 17-Jährigen zeigt nun, 47% der Jugendlichen selbst ist für eine Altersgrenze.
4: Die Hälfte der Jugendlichen, die für eine Altersgrenze sind, plädiert im Schnitt für ein Verbot unter 14. In der Umfrage sagen auch 4 von 5 Jugendlichen, Social Media täte ihnen gut, 15% finden aber, die Nutzung tue ihnen nicht gut. Die meisten, über 70%, wollen mit Social Media einfach Spaß haben zum Zeitvertreib. Gut 60% nutzen es, um Kontakt mit Freunden zu halten, gut 40% holen sich Inspiration für Sport, Reisen oder Essen. Knapp 40% folgen dabei Influencern. Ronny Tochau, Nachrichtenredakteur.
2: Bis Sonntag wird es laut und bunt in den Kölner Messehallen. Ab heute dürfen hunderttausende Gaming-Fans kommen. Es ist der erste Publikumstag auf der Gamescom. Das Leitthema der weltgrößten Computerspiel- und Videospielmesse lautet in diesem Jahr: Games machen Lust auf Zukunft. Auch Bundespräsident Frank-Walter Steinmeier wird heute erwartet.
5: Bis die Zocke. Vielen Dank für die Infos. Weitere News gibt's natürlich wieder auf die Ohren in einer halben Stunde. Und zwar in unseren Top-Meldungen aus Mainz, Wiesbaden und der Region.
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5: 21 Grad mäßig hier vom City-Studio am Fischtorplatz. Bis 10 Grad drauf sind noch drin. 31 heute. Wir gucken auch mal, was wir gerade an der MEWA-Arena gemessen haben. Ah, da sind's. Ebenfalls 21 Grad. Am Samstag müssen wir auf die MEWA-Arena mal gucken. Mache ich gleich. Jetzt am Freitag sieht's so aus. Morgen Höchsttemperaturen um 26 Grad in der Nacht. Und in den frühen Morgenstunden müssen wir uns eventuell auf Regenfälle einstellen. Und wenn wir uns den Samstag angucken, unsere 05er Auftakt um 15:30 Uhr, da sieht's aktuell nicht nach Regen aus. Höchsttemperaturen am Samstag liegen bei 24 Grad. Tipptopp Wetter.
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5: Die aktuelle Verkehrslage schauen wir uns mal an. Noch ein bisschen was los auf der A60 Mainz Richtung Rüsselsheim. Da haben wir nämlich auf der Weisenauer Brücke noch 2 Kilometer stockenden Verkehr. Wenn wir schon da im Main-Spitzdreieck sind, fahren wir hoch Richtung Wiesbaden. Zwischen Bischofsheim und Hochheim haben wir 1 bis 2 Kilometer Stau und stockenden Verkehr noch. Auf der A643 geht es schon wieder zwischen dem Dreieck Mainz und dem Schiersteiner Kreuz. Immer mal wieder stockender Verkehr im Dreieck Mainz. 2 Kilometer und dann auf der Schiersteiner Brücke auch noch mal 2 Kilometer Stop and Go-Verkehr. Weitere größere Verkehrsstörungen liegen mir nicht vor. Euch wünsche ich eine gute und ganz sichere Fahrt da draußen.
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5: 3 Stück habe ich da für euch. Ein Enforcement-Blitzer steht immer noch an der Malerbecker-Schule in Gonsenheim. Richtung Innenstadt wird da geblitzt, wenn ihr schneller als 30 fahrt. Macht ihr aber sowieso nicht, weil an Schulen und Kindergärten fahren wir immer mit angepasster Geschwindigkeit. Dann steht noch ein Enforcement-Blitzer auf der A60 Bingen Richtung Mainz. Auf Höhe der Raststätte Heidenfahrt, da sind 100 erlaubt. Und wenn ihr da weiterfahrt auf der A60 Mainz Richtung Rüsselsheim, steht noch eine Blitzersäule kurz vor der Weisenauer Brücke. 100 ist da maximal erlaubt. Sollten euch irgendwo noch weitere Blitzer auffallen, dürft ihr wir die sehr gerne melden über das Antenne Mainz Hörertelefon oder per WhatsApp an die Mainz 304 3441.
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5: Und denkt dran, euch ein gültiges Ticket zu holen, wenn ihr mit den Öffis unterwegs seid. Verstärkt kontrolliert wird nämlich heute früh noch die Buslinie 55, wird von Mainz-Kastell in Krautgarten Richtung Mainz-Leichenberg zur Haltestelle Hindemithstraße.
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5: Und natürlich habe ich nicht nur die Greatest Hits und das Beste von heute für euch dabei, sondern auch die Veranstaltungstipps, damit ihr wisst, was heute so Schönes los ist. Gibt's nach Nick Kamen und I Promised Myself auf die Ohren. Vorher aber ein aktueller Song von Nika für alle Autofahrer da draußen. Drive.
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1: Es ist Donnerstag, ihr Lieben, und heute heißt es Leinen los und Segel gehisst. Und zwar bei Mainz lebt auf seinen Plätzen, natürlich bei uns auf dem Markt, die beiden Concert-Bands des Frauenlob-Gymnasiums Mainz. Fabulous League of Gentlemen und Soundbreaker, die nehmen euch mit auf eine musikalische Reise über die Hohe See tatsächlich. Los geht's da um 19 Uhr, der Eintritt ist frei, natürlich direkt gegenüber vom Dom. Und ihr Lieben, Musik, Gesang und Tänze aus den ukrainischen Karpaten gibt es heute im Bürgerhaus in Hechtsheim. Das ukrainische Ensemble Husulia präsentiert ab 19:30 traditionelle Klänge und farbenfrohe Tänze aus der Husulenregion. Der Eintritt zum Benefizkonzert, der ist tatsächlich frei. Spenden für ein robotergestütztes Rettungssystem in der Ukraine, die sind natürlich sehr willkommen. Und ein Doppelkonzert gibt es heute auch noch, und zwar im M8 Live Club in der Mitternachtsgasse bei uns in Mainz. Los geht's da mit einem Unplugged-Auftritt der Vereinsmitglieder von Mayence Acoustique. Anschließend spielt Annette Bessel unter anderem Songs von Bob Dylan und Leonard Cohen am Piano. Eintritt ist frei, schaut da gerne mal vorbei. Um 20:30 geht's da in der Mitternachtsgasse los. Egal für was ihr euch entscheidet, wünsche ich euch heute einen wunderbaren Donnerstag. Viel Spaß und gute Unterhaltung. 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
1: Simply Red, ihr Lieben, The Right Thing. 9.25 Uhr haben wir es und alle 05er-Fans da draußen aufgepasst. Ich habe was Schönes für euch, denn diese Woche gibt es bei uns Trikots aus dem Nachwuchsleistungszentrum von Mainz 05 zu gewinnen. 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Achtung, jetzt pass auf. Alle Platinum-Hundesnacks, das ist heute mal nicht so einfach, ne? Es geht immerhin um ein Trikot. Müsst ihr gut zuhören. Alle Platinum-Hundesnacks sind A, kauberweich oder B, extra knusprig. Was ist die richtige Antwort? Alle Platinum-Hundesnacks sind entweder A, kauberweich oder B, extra knusprig. Wenn ihr die Antwort kennt, schickt mir sofort die Lösung per WhatsApp oder ruft mich an auf dem Hörertelefon. Eure Chance, ein Trikot unserer 05er aus dem Nachwuchsleistungszentrum ergattern. Mainz 304 3441. Weiter geht's mit Katy Perry und Firework.

0: Katy Perry, Firework, Antenne Antenne Mainz Land.
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2: Mit Robert Schäfer, einen schönen guten Morgen. Rheinhessen sucht nach einem neuen Symbol für die Region. Beim Ideenwettbewerb Rheinhessen-Symbole können Privatpersonen, Familien, Schulen, Vereine und Unternehmen Ideen für Figuren, Zeichen, Namen oder auch Klänge einreichen. Das bestehende Rheinhessen-Logo bleibt unverändert. Der Wettbewerb steht unter der Schirmherrschaft der Oberbürgermeister Nino Hase und Adolf Kessel sowie der Landräte Thomas Barth und Heiko Sippel. Für die besten Vorschläge gibt es 4 Preise mit insgesamt 5.500 Euro. Einsendeschluss ist Ende November. Die Preisverleihung ist für Januar 2027 geplant. Eine Polizeistreife hat gestern Nacht in Mainz-Mombach einen Fahrer unter Drogeneinfluss aus dem Verkehr gezogen. Den Beamten war ein defektes Abblendlicht an einem Smart aufgefallen, woraufhin sie den Wagen stoppen wollten. Doch der Fahrer will nicht anhalten. Als die Streife eine Abkürzung nimmt, um das Auto zu stellen, kommen ihnen 2 Personen entgegen, die sich als Fahrer und Beifahrer des Smarts herausstellen. Beide werden festgenommen. Nach Angaben der Polizei haben beide unter dem Einfluss von Cannabis und Amphetaminen gestanden. Außerdem war am Smart ein Kennzeichen angebracht, das als gestohlen gemeldet war. Wie es an das Auto gekommen und ob der Wagen versichert ist, ist jetzt Gegenstand der Ermittlungen. Die Berufsinfomesse Rheinhessen, BIM, findet morgen und am Samstag in der Mainzer Rheingoldhalle statt. Mehr als 130 Aussteller geben dabei Einblicke in Ausbildung, Studium und Weiterbildung. Besucherinnen und Besucher können sich hier über Praktikums- und Ausbildungsplätze informieren, Bewerbungsunterlagen prüfen lassen und verschiedene Berufsfelder praktisch kennenlernen. Das Angebot richtet sich an Jugendliche, Eltern und Lehrkräfte sowie an Menschen, die sich beruflich neu orientieren möchten. Der Eintritt ist frei, eine Anmeldung ist nicht erforderlich. Das Staatstheater Mainz zeigt morgen die erste Premiere der neuen Spielzeit. In »Ziemlich letzte Freunde« erzählt Regisseur und Autor Marc Reisig von einer Freundschaft mit einem unheilbar an ALS erkrankten Menschen. Reisig hat über 5 Jahre als Lebensassistent für Menschen mit Behinderung gearbeitet. Aus der persönlichen Erfahrung ist ein Theaterabend über Freundschaft, Leben und das Sterben entstanden. Das Stück wurde im Rahmen der Mainz-Residenz entwickelt und ist jetzt erstmals auf der Bühne zu sehen. Die Premiere beginnt heute um 19.30 Uhr in der Spielstätte U17 des Staatstheaters Mainz. Im Mainzer Capitol Arthouse werden morgen Kurzfilme aus dem Projekt Love and War and All the Places in Between gezeigt. Die Initiative der Johannes Gutenberg Universität Mainz gibt Menschen der afrikanischen Diaspora in der Rhein-Main-Region Raum für persönliche Geschichten über Identität, Heimat, Migration und Familie. Die Filme sind in Workshops entstanden und werden erstmals öffentlich präsentiert. Anschließend gibt es eine moderierte Gesprächsrunde mit den Filmschaffenden. Das Screening beginnt morgen um 16 Uhr im Capitol Arthouse Mainz. Der Eintritt ist frei, eine Platzreservierung ist online möglich.
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0: Schauen wir uns natürlich an um 9:45. Wie sieht's da draußen aus? Eigentlich ganz schön, weil die Sonne es immer wieder schafft, sich zwischen den Wolken durchzuschlängeln. 22 närrische Grad messe ich natürlich auch am Schillerplatz am Fastnachtsbrunnen. Bis 21 Grad sind drin. Heute eher viele Wolken am Start, der Sonne immer wieder die Daumen drücken, soll aber trocken bleiben. Ansonsten drücke. Ansonsten am Freitag, wenn wir auf den Antenne Mainz Wettertrend gucken, Höchsttemperaturen bis 25 Grad drin. Da müssen wir den kompletten Tag über immer mal wieder mit Regenfällen rechnen, eventuell sogar auch mal Gewitter möglich. Wenn wir allerdings auf den Samstag schauen, da Höchsttemperaturen um 23 Grad und da, wenn überhaupt, Regen in der Nacht oder am späten Abend. Zum Anpfiff unserer 05er in der MEWA Arena sieht es sehr gut aus. 23 Grad, perfekte Temperatur.
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0: Ist da nicht zu heiß und nicht zu kalt in der MEWA Arena. Ansonsten gucken wir uns die aktuelle Verkehrslage an. Ja, sieht aber ganz gut aus auf unserer A60 Mainz Richtung Rüsselsheim. Im Einspitzdreieck haben wir noch 1 Kilometer stockenden Verkehr. Und auf der A643 Mainz Richtung Wiesbaden zwischen Mombach und dem Schießsteiner Kreuz 2 Kilometer dichter bis stockender Verkehr. Weitere Störungen liegen mir nicht mehr vor. Ich wünsche euch da draußen eine gute und ganz sichere Autofahrt.
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0: Drei Stück haben wir da. Ein Enforcement-Blitzer steht an der Maler-Bäcker-Schule in Gonsenheim. Blitzt Richtung Innenstadt, sind 30 erlaubt, aber an Schulen, an Kindergärten fahren wir sowieso doch immer mit angepasster Geschwindigkeit. Dann haben wir noch einen Enforcement-Blitzer auf der A60 Bingen Richtung Mainz, stehen auf Höhe von der Raststätte Heidenfahrt. Rechts steht er hinter der Leitplanke, ist sogar relativ gut zu erkennen. 100 da maximal erlaubt, ist der Olivgrüne übrigens. Und wenn ihr weiterfahrt auf der A60 Mainz Richtung Rüsselsheim, dann haben wir kurz vor der Weisenauer Brücke 100 Stundenkilometer erlaubt. Eine Blitzersäule stehen. Also da aufgepasst und Fuß vom Gas. Und wenn euch irgendwo noch ein weiterer Blitzer auffällt, gerne melden übers Hörertelefon oder per WhatsApp. Mir direkt schreiben, darf auch sehr gerne eine Sprachnachricht sein. Mainz 304 3441 ist da die richtige Nummer.
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0: Natürlich habe ich die Greatest Hits und das Beste von heute für euch am Start, aber auch vor allem den Blick in die Sterne. Das Antenne Mainz Horoskop wartet schon, gibt's nach Michael Schulte mit Love Sick auf die Ohren. Aber wir starten zunächst mal mit Milo und Skip Marley. Until the Sun Comes Up.
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0: Michael Schulte, Love Sick, 9.42 Uhr haben wir es im Antenne Mainzland. Und ich halte meine Versprechen, hier ist euer
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0: Für heute Donnerstag, den 27. August. Jungfrau, ihr seid heute etwas unruhig, geht lieber kein unnötiges Risiko ein und gönnt euch zwischendurch etwas Ruhe. Waage, glaubt heute nicht gleich alles, was man euch erzählt. Mit einem kritischen Blick erkennt ihr, was wirklich wichtig ist. Skorpione, bringt Struktur in eure Pläne. Ein guter Rat aus eurem Umfeld kann euch dabei weiterhelfen. Schütze, ihr findet heute offene Ohren für eure Anliegen. Rechnet aber lieber nicht damit, dass andere auch gleich alles abnehmen euch. Steinbock, das Interesse anderer tut euch heute richtig gut. Vergesst bei allem aber nicht, dass auch etwas von euch erwartet wird. Wassermann, ihr wirkt heute ernster als sonst. Nehmt euch am Abend bewusst auch mal Zeit nur für euch. Fische, es ist schön, so gefragt zu sein. Achtet aber darauf, euren Kalender nicht zu voll zu stopfen. Widder, was euch vor kurzem noch genervt hat, seht ihr heute deutlich entspannter. Lasst 5 Grad sein und spart eure Energie. Stier, eure positive Art kommt heute besonders gut an. Kein Wunder, wenn andere gern eure Nähe suchen. Zwillinge, ein Vorhaben kommt nur langsam voran, bleibt trotzdem dran, eure Geduld kann sich auszahlen. Krebs, der Alltag könnte heute etwas eintönig wirken, sorgt dann einfach selbst dafür, für Abwechslung und neue Impulse. Und Löwe, ihr habt das Gefühl, man legt euch Steine in den Weg? Vermeidet unnötige Diskussionen und bleibt souverän.
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Tim Walker und Just You and I, 9.57 Uhr haben wir es im Anteil im Einzelland. Heißt, in 3 Minuten geht es los mit Volker Pietsch und 100 Pro Hessisch. Es ist nie zu spät einzuschalten, ihr Lieben. Deswegen gibt's jetzt auch die Ärzte auf die Uhren. Meine letzte Amtshandlung für heute. Macht's gut, bis morgen. Adschee, die Ärzte mit zu spät.

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1: Ich bin Babette Büchner. Die Sturzflut im Grenzgebiet zwischen Nepal und China hat eine Spur der Zerstörung hinterlassen. Mehr als 1300 Menschen werden inzwischen vermisst. Nach bisherigen Erkenntnissen besteht auch zu 8 deutschen Touristen kein Kontakt mehr. Was die Flutwelle ausgelöst hat, wird noch untersucht. Es gibt Vermutungen, eine Gletscherlawine könnte zunächst einen Fluss blockiert haben. Dadurch habe sich ein See gebildet, der dann über die Ufer getreten sei. Die Bundesregierung bereitet eine Steuer auf stark gezuckerte Getränke vor. Eine Umfrage für die Deutsche Presseagentur zeigt nun, die Deutschen sind bei dem Thema gespalten. 43% sind dafür, 44% dagegen.
2: Eine Zuckersteuer kommt aber nicht auf Cola Zero und Co. Ein internes Papier aus Klingbeils Finanzministerium hatte für ordentlich Wirbel gesorgt. Darin wurde vorgeschlagen, neben Colas und Limonaden unter anderem auch auf Zero- und Light-Getränke, Biermischgetränke und Haferdrinks eine Steuer zu erheben. Was aber kommen soll, ist im nächsten Jahr die Steuer auf gezuckerte Getränke. Die Einnahmen sollen in die Krankenkassen fließen, damit die Beiträge stabil bleiben. Aus Berlin, Tine Klimach.
1: Wärmepumpe oder E-Auto? Immer mehr Menschen in Deutschland wollen privat in den Klimaschutz investieren. Laut einer aktuellen Erhebung der Förderbank KfW sind etwa 2/3 der Haushalte dazu bereit.
3: Mehr Wind- und Sonnenenergie, weg von Kohle, Öl und Gas. Für die allermeisten ist das wichtig oder sogar extrem wichtig. Und viele Millionen Haushalte in Deutschland haben auch schon ein E-Auto oder eine Solaranlage auf dem Dach. Das Problem, viele würden gern, können sich aber klimafreundliche Technologien nicht leisten. Das Fazit der Experten, Leute mit geringem Einkommen werden bei der Energiewende abgehängt. Claudia Wächter, Nachrichtenredaktion.
1: Die japanische Künstlerin Yayoi Kusama ist im Alter von 97 Jahren gestorben. Sie sei schon vor 2 Wochen in einem Krankenhaus in Tokio gestorben, teilte das Yayoi Kusama Museum mit. International bekannt wurde Kusama mit ihren Polkadots genannten bunten Punkten, mit denen sie Objekte oder Alltagsgegenstände oder ganze Räume gestaltete. Eine Ausstellung zum Werk der Künstlerin in Köln hatten sich bis Anfang des Monats mehr als 450.000 Menschen angesehen.
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Die letzte Runde für dieses Jahr am Wartturm in Nierstein heißt es heute ab 18 Uhr wieder Sundowner. Die Winzer vom Roten Hang laden ein an den Niersteiner Wartturm. Was erwartet euch? Weine aus den Steillagen, Blick über Rheinhessen bis zum Rhein und die Sonne geht direkt vor der Nase unter. Picknickdecke und Snacks einfach mitbringen und den Abend genießen. Und dann ist erstmal Pause bis zum nächsten Mai. Und dann heißt es natürlich wieder in Nierstein und in Schwabsburg Sundowner. 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

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Wer entscheidet, wenn man es selbst nicht mehr kann? Ein Verkehrsunfall, eine schwere Krankheit und plötzlich stellen sich viele unangenehme Fragen. Wer regelt die Bankangelegenheiten? Wer bestimmt über die Behandlung? Wo lebt man weiter, wenn die eigene Wohnung nicht mehr reicht? Das Seniorenbüro der Stadt Nierstein lädt am Dienstag, den 1. September um 18 Uhr in die Schlossbergstube im Bürgerhaus Schwabsburg ein. Alexandra Hoferbert ist die Referentin, sie ist Notarfachangestellte und Dozentin am Notariat Dillingen und Dr. Münch in Oppenheim. Eine Anmeldung ist nicht nötig, einfach vorbeischauen. Am Dienstag, 1. September um 18 Uhr in der Schlossbergstube im Bürgerhaus Schwabsburg. 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

0: 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Mit Robert Schäfer einen schönen guten Morgen. Rheinhessen sucht nach einem neuen Symbol für die Region. Beim Ideenwettbewerb Rheinhessen-Symbole können Privatpersonen, Familien, Schulen, Vereine und Unternehmen Ideen für Figuren, Zeichen, Namen oder auch Klänge einreichen. Das bestehende Rheinhessen-Logo bleibt unverändert. Der Wettbewerb steht unter der Schirmherrschaft der Oberbürgermeister Nino Hase und Adolf Kessel sowie der Landräte Thomas Barth und Heiko Sippel. Für die besten Vorschläge gibt es 4 Preise mit insgesamt 5.500 Euro. Einsendeschluss ist Ende November, die Preisverleihung ist für Januar 2027 geplant. Das Landeskriminalamt und die Verbraucherzentrale Rheinland-Pfalz in Mainz warnen vor verschiedenen Formen von Callcenter-Betrug. Besonders ältere Menschen werden dabei häufig ins Visier genommen. Die Täter geben sich zum Beispiel als Polizisten, Bankmitarbeiter oder Angehörige aus und setzen ihre Opfer mit erfundenen Notlagen unter Druck. Die Behörden raten, bei verdächtigen Anrufen sofort aufzulegen und niemals Geld, Wertsachen, PINs oder Bankdaten an Unbekannte weiterzugeben. Auch Push-Dann-Anfragen, die man selbst nicht ausgelöst hat, sollten niemals bestätigt werden. Wer einen Betrugsversuch erlebt, sollte die Polizei informieren. Die Berufsinfomesse Rheinhessen, BIM, findet morgen und am Samstag in der Mainzer Rheingoldhalle statt. Mehr als 130 Aussteller geben dabei Einblicke in Ausbildung, Studium und Weiterbildung. Besucherinnen und Besucher können sich hier über Praktikums- und Ausbildungsplätze informieren, Bewerbungsunterlagen prüfen lassen und verschiedene Berufsfelder praktisch kennenlernen. Das Angebot richtet sich an Jugendliche, Eltern und Lehrkräfte sowie an Menschen, die sich beruflich neu orientieren möchten. Der Eintritt ist frei, eine Anmeldung ist nicht erforderlich. Das Staatstheater Mainz zeigt morgen die erste Premiere der neuen Spielzeit. In Ziemlich letzte Freunde erzählt Regisseur und Autor Marc Reisig von einer Freundschaft mit einem unheilbar an ALS erkrankten Menschen. Reisig hat über 5 Jahre als Lebensassistent für Menschen mit Behinderung gearbeitet. Aus der persönlichen Erfahrung ist ein Theaterabend über Freundschaft, Leben und das Sterben entstanden. Das Stück wurde im Rahmen der Mainz-Residenz entwickelt und ist jetzt erstmals auf der Bühne zu sehen. Die Premiere beginnt heute um 19.30 Uhr in der Spielstätte U17 des Staatstheaters Mainz. Das Mainzer ZMO lädt morgen zu einer Lesung mit Mehdi Jafari Gozzini ein. Er liest aus seiner Biografie Begegnungen – Orient trifft Okzident, in der es um seine Flucht aus dem Iran, sein gesellschaftliches Engagement in Deutschland und seinen Einsatz für Demokratie und Begegnung geht. Gozzini wurde 2025 für sein Engagement mit dem Bundesverdienstkreuz ausgezeichnet. Die Lesung beginnt um 18.30 Uhr im ZMO-Haupthaus in Mainz-Bretzenheim. Der Eintritt ist frei.
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3: Der Blick in die Verbandsgemeinden Bodenheim, Niederolm und Rheinselz. Ich bin Volker Pietsch.

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Bis zu 2500 Euro für gute Ideen. Die gibt es in Oppenheim und zwar geht es um das Thema Vereinsförderung. Der Stadtrat Oppenheim hat eine Richtlinie zur Förderung von Vereinsprojekten beschlossen. Insgesamt 10.000 Euro stehen pro Jahr bereit. Pro Verein bis zu 2500 Euro, pro Projekt maximal 2000 Euro. Gefördert wird, was öffentlich zugänglich ist, das Miteinander stärkt oder nachhaltig und innovativ ist. Ausdrücklich auch Kleines. Es geht definitiv nicht nur um große Projekte, so der erste Beigeordnete Stefan Arnold. Anträge könnt ihr an die Stadt schicken und das geht ganz einfach per E-Mail an info@stadt-oppenheim.de. Es gibt Stichtage, da sollten die Anträge vorliegen und das sind jeweils der 31. März und der 30. September eines Jahres. Nicht gefördert werden laufende Betriebskosten, rein vereinsinterne Feiern und bereits abgeschlossene Projekte. Die Richtlinien und die Infos und auch das Formular findet ihr auf der Webseite der Stadt Oppenheim. Schaut einfach unter stadt-oppenheim.de/Vereinsförderung. Und wenn ihr jetzt vielleicht was Aktuelles beantragen wollt, die Frist läuft, am 30. September ist Schluss und vielleicht könnt ihr euch ja 2500 Euro für eine gute Idee sichern. 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

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Am 10. September gibt es in Oppenheim einen Elternabend zum Umgang mit digitalen Medien. Wie viel Bildschirmzeit ist eigentlich gesund? Und da wird vielleicht die Frage beantwortet, wie viel Bildschirmzeit ist eigentlich gesund? Digitale Medien gehören längst zum Alltag, aber gerade bei kleineren Kindern stellt sich die Frage nach der

Und natürlich geht es auch um einen Austausch unter den Eltern. Das Ganze ist sowohl eine Präsenzveranstaltung im VHS-Raum Oppenheim in der Wormser Straße 4. Wenn ihr es nicht schafft, dort vorbeizuschauen, dann habt ihr auch die Möglichkeit, online teilzunehmen. Der Zoom-Link zur Online-Teilnahme wird nach der Anmeldung zugesendet. Die ist übrigens kostenfrei. Wenn ihr Interesse habt an dieser Veranstaltung, kita-sozialarbeit@stadt-oppenheim.de ist die Adresse für mehr Informationen und Anmeldung. kita-sozialarbeit@stadt-oppenheim.de für den Themenabend für Eltern, Medien in der frühen Kindheit online oder in Präsenz, Donnerstag, 10. September von 19 bis 21 Uhr. 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
1: Es ist Donnerstag, ihr Lieben, und heute heißt es Leinen los und Segel gehisst. Und zwar bei Mainz lebt auf seinen Plätzen. Natürlich bei uns auf dem Markt die beiden Concert-Bands des Frauenlob-Gymnasiums Mainz. Fabulous League of Gentlemen und Soundbreaker. Die nehmen euch mit auf eine musikalische Reise über die Hohe See tatsächlich. Los geht's da um 19 Uhr. Der Eintritt ist frei, natürlich direkt gegenüber vom Dom. Und ihr Lieben, Musik, Gesang und Tänze aus den ukrainischen Karpaten gibt es heute im Bürgerhaus in Hechtsheim. Das ukrainische Ensemble Husulia präsentiert ab 19:30 traditionelle Klänge und farbenfrohe Tänze aus der Husulen-Region. Der Eintritt zum Benefizkonzert, der ist tatsächlich frei. Spenden für ein robotergestütztes Rettungssystem in der Ukraine, die sind natürlich sehr willkommen. Und ein Doppelkonzert gibt es heute auch noch, und zwar im M8 Live Club in der Mitternachtsgasse bei uns in Mainz. Los geht's da mit einem Unplugged-Auftritt der

Vereinsmitglieder von Mayence Acoustique. Anschließend spielt Annette Bessel unter anderem Songs von Bob Dylan und Leonard Cohen am Piano. Eintritt ist frei, schaut da gerne mal vorbei. Um 20:30 geht's da in der Mitternachtsgasse los. Egal für was ihr euch entscheidet, wünsche ich euch heute einen wunderbaren Donnerstag. Viel Spaß und gute Unterhaltung.

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2: Ich bin Babit Büchner. Nach der Sturzflut im Grenzgebiet zwischen Nepal und China werden inzwischen mehr als 1300 Menschen vermisst, darunter viele Urlauber. Nach bisherigen Erkenntnissen besteht auch zu 8 deutschen Touristen kein Kontakt mehr.
3: Die Bilder der Flutkatastrophe sind dramatisch. Braune Sturzbäche aus Geröll reißen ganze Brücken weg und lassen Ortschaften im Schlamm versinken. Die Helfer kommen in dem entlegenen Gebiet deshalb nur schwer voran. Chinas Staatsfernsehen berichtete von einer 1,5 Meter dicken Schlammwand, die den Helfern den Weg zu einem überspülten Grenzposten in Tibet erschwert. Wie es zu der Katastrophe kam, ist noch unklar. Vermutet wird bislang ein Gletschersturz als Auslöser. Aus Peking, Johannes Neudecker.
2: Das Robert-Koch-Institut schätzt, dass in diesem Jahr bis Mitte August etwa 15.800 Menschen in Deutschland durch Hitze gestorben sind. Meist sei die Todesursache dabei eine Kombination aus Hitze und bereits bestehenden Vorerkrankungen gewesen.
4: Erschreckende Zahlen, die die Statistik hergibt. Die tatsächliche Zahl der Hitzetoten, die könnte noch viel höher liegen, sagen die Experten. Betroffen sind vor allem alte Menschen, also die über 85-Jährigen. Und das vor allem im Saarland und in Rheinland-Pfalz, gemessen an der Bevölkerung. Auch die Bundesregierung, die hat gestern die Folgen von Dürre und Extremtemperaturen beraten. Mehr Geld für den Hitzeschutz soll es aber nicht geben. Claudia Wächter, Nachrichtenredaktion.
2: Im zweiten Quartal hatten Arbeitnehmer wieder mehr Geld in der Tasche. Die Löhne in Deutschland sind weiter schneller gestiegen als die Verbraucherpreise. Das hat das Statistische Bundesamt errechnet. Im Vergleich zum Vorjahr hatten Arbeitnehmer demnach 1,5% mehr zur Verfügung. Ein besonders großes Plus gab es bei den Löhnen in der Landwirtschaft, Energieversorgung und in der Finanzbranche. Unterdurchschnittlich fiel die Lohnsteigerung dagegen unter anderem in den Bereichen Erziehung und bei Freiberuflern aus. Es war nur ein Test für die anstehende EM, aber hat den deutschen Volleyballern einen Weltrekord beschert. In einem Spiel gegen Italien hat die deutsche Nationalmannschaft den ersten Satz nach spektakulären 89 Minuten gewonnen. So lange hat noch kein Satz in einem offiziellen Volleyball-Länderspiel gedauert. Insgesamt werten beide Teams dabei 43 Setzbälle ab.
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5: Aktuell messe ich 24 Grad bei uns hier vorm City-Studio am Fischtorplatz. Bis 31 sind heute drin. Die Sonne versucht sich immer wieder zwischen den Wolken durchzukämpfen und schafft das auch. Wenn wir uns den Antenne Mainz Wettertrend für morgen, den Freitag, mal anschauen, dann müssen wir eventuell in den frühen Morgenstunden mit Regenfällen rechnen. Bis 26 Grad sind drin.
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5: Sieht zurzeit ganz gut aus. Mir liegen keine größeren Verkehrsstörungen vor. Euch wünsche ich eine gute und ganz sichere Autofahrt.
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5: Habe ich 3 Stück für euch. Ein Enforcement-Blitzer steht an der Malerbecker-Schule in Gonsenheim, wenn ihr Richtung Innenstadt fahrt. 30 da maximal erlaubt. Dann haben wir noch einen Enforcement-Blitzer auf der A60 Bingen Richtung Mainz stehen. Auf Höhe von der Raststätte Heidenfahrt dürft ihr 100 fahren. Und wenn ihr da weiterfahrt auf der A60 Mainz Richtung Rüsselsheim, steht noch eine Blitzersäule kurz vor der Weisenauer Brücke. Auch hier 100 Stundenkilometer in der Spitze erlaubt. Sollten euch irgendwo noch weitere Blitzer auffallen, dürft ihr mir die sehr gerne melden über das Antenne Mainz Hörertelefon oder per WhatsApp an die Mainz 300. 104 3441. Und denkt dran, euch ein gültiges Ticket zu holen, wenn ihr mit den Öffis unterwegs seid. Denn da wird heute Vormittag noch die Buslinie 55 verstärkt kontrolliert. Fährt von Kastell den Krautgarten Richtung Mainzer Leichenberg zur Haltestelle Hindemithstraße.
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1: 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Bei mir in der Leitung ist jetzt die Birgit aus Finden. Gemosche Birgit.
2: Ein guten Morgen.
1: Wo habe ich dich gerade erwischt? Bist du noch in Finden, schon auf der Arbeit?
2: Nein, ich habe Urlaub, deswegen hatte ich auch Zeit dazu.
1: Ach, schön.
2: Hab mir mein Frühstück schon gemacht und für meine Familie und hab dabei immer Radio an.
1: Guck mal da, sauber. Was haben wir jetzt mit 43? Nicht schlecht, nicht schlecht. Was gibt's denn bei dir zum Frühstück generell? So, was isst denn du am liebsten?
2: Also, da sind wir breit aufgestellt. Im Moment ist Müsli.
1: Ja.
2: Aber wir gehen natürlich auch gerne mal beim Bäcker frühstücken.
1: Ja, na klar. Also, gerade wenn man Urlaub hat, kann man das so schön machen. Da hast du ja vollkommen recht.
2: Ja, genau.
1: So, wir hören uns jetzt mal an, was Heini und Schier da für ein Geräusch erzeugen. Und dann hätte ich gerne von dir gewusst, was du denkst, was das sein könnte. Achtung, wir hören noch mal rein.
3: Hallo, hier sind Schiri
4: und Heini.
3: Von Heini
4: und Schiri.
3: Genau. Und wenn wir...
4: Frühstücke, mal zusammen, ganz romantisch.
3: Am Frühstückstisch,
4: oder? Dann darf eine Sache...
3: nicht fehlen.
1: Und dann haben uns die zwei ja noch einen Tipp gegeben. Birgit, den hören wir uns auch nochmal an, ne?
2: Okay.
4: Gut, wir müssen noch einen Tipp geben.
3: Ja, einen Tipp. Also, pass acht. Wenn man im Urlaub nicht so einen krassen Wellengang hat, dann hat man...
4: Also nicht ein bisschen weniger halt.
3: Dann hat man nicht große, sondern eher...
4: ganz kleine.
3: Oder noch kleinere. Also so, also quasi.
4: Und die nennt man dann eben so.
3: Genau.
4: Ja, dann.
3: Viel Spaß beim Rade. Knicknack.
1: So, Birgit. Und jetzt kommst du. Was
2: das
1: könnte das sein?
2: Das sind dann wohl die ganz, ganz kleinen Mikrowellen. Also wir haben eine Mikrowelle gehört.
1: Ganz romantisch sitzen die zwei. Man kann sich das vorstellen, wie die beiden romantisch Stuhl an Stuhl vor der Mikrowelle sitzen.
2: Ja, in die Mikrowelle reinschauen.
1: Und warten, bis die Milch warm wird oder was auch immer.
2: Aber Birgit, pass auf.
1: Ja, das ist richtig. Das ist natürlich richtig, liebe Birgit. Herrlich, sehr schön geraten. Aber du hast es auch direkt gewusst, oder? Heute war es gar nicht mal so schwer.
2: Es ging auch ohne Tipp, aber der Tipp war natürlich nochmal eine Bestätigung.
1: Genau, der Tipp war natürlich dann eindeutig, ne? Sehr gut. Ja. Mit wem gehst du jetzt frühstücken, wenn du Urlaub hast? Das bietet sich ja an.
2: Ja, mein Mann wehrt sich zwar immer, wenn ich ihn irgendwo mit hinschleppe, wenn es ums Essen geht, schon weniger. Zur Not, Andreas, würde ich sagen, geben mir zwei.
1: Okay, zur Not. Du, wenn dein Mann nicht will, sehst Bescheid, dann geben mir zwei Frühstücke.
2: Ja. Ich schreibe dir, genau.
1: Genau, schreib mir. Wenn er das jetzt hört wahrscheinlich, ich weiß gar nicht, wo ist denn der aktuell?
2: Der hört hier natürlich mit.
1: Ah, der hört mit.
2: Tut mir leid, Andreas, ich muss dich wieder ausladen. Okay,
1: er hört schon.
2: Frühstück, er geht mit.
1: Genau, ich wollte gerade sagen, wenn er das hört, dann... Okay, der Versuch war es wert, Birgit. Wir kriegen das vielleicht alles nochmal.
2: Ich hätte es gern gemacht.
1: Dann gebe deinem Mann für ein Frühstück gesagt, ganz, ganz liebe Grüße. Vielen Dank fürs Mitmachen und lasst es euch schmecken, ihr Lieben. Gell? Alle, mach's gut, Birgit.
2: Ja,
1: tschüss, schönen Urlaub noch. Tschüss. Ciao.
2: Danke.
1: Und an euch da draußen, nicht traurig sein, wenn ihr heute keinen Rückruf von uns bekommen habt. Ihr habt noch... diese Woche, die nächste Woche und übernächste Woche noch Zeit. 3 Wochen lang am Stück zocken wir ja unseren Frühstücksalarm. Also macht morgen gerne wieder mit.
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1: Mit Robert Schäfer einen schönen guten Tag. Das Landeskriminalamt und die Verbraucherzentrale Rheinland-Pfalz in Mainz warnen vor verschiedenen Formen von Callcenter-Betrug. Besonders ältere Menschen werden dabei häufig ins Visier genommen. Die Täter geben sich zum Beispiel als Polizisten, Bankmitarbeiter oder Angehörige aus und setzen ihre Opfer mit erfundenen Notlagen unter Druck. Die Behörden raten, bei verdächtigen Anrufen sofort aufzulegen und niemals Geld, Wertsachen, PINs oder Bankdaten an Unbekannte weiterzugeben. Auch Push-Dann-Anfragen, die man selbst nicht ausgelöst hat, sollten niemals bestätigt werden. Wer einen Betrugsversuch erlebt, sollte die Polizei informieren. Das Staatstheater Mainz zeigt morgen die erste Premiere der neuen Spielzeit. In Ziemlich letzte Freunde erzählt Regisseur und Autor Marc Reisig von einer Freundschaft mit einem unheilbar an ALS erkrankten Menschen. Reisig hat über 5 Jahre als Lebensassistent für Menschen mit Behinderung gearbeitet. Aus der persönlichen Erfahrung ist ein Theaterabend über Freundschaft, Leben und das Sterben entstanden. Das Stück wurde im Rahmen der Mainz-Residenz entwickelt und ist jetzt erstmals auf der Bühne zu sehen. Die Premiere beginnt heute um 19.30 Uhr in der Spielstätte U17 des Staatstheaters Mainz. Die Berufsinfomesse Rheinhessen, BIM, findet morgen und am Samstag in der Mainzer Rheingoldhalle statt. Mehr als 130 Aussteller geben dabei Einblicke in Ausbildung, Studium und Weiterbildung. Besucherinnen und Besucher können sich hier über Praktikums- und Ausbildungsplätze informieren, Bewerbungsunterlagen prüfen lassen und verschiedene Berufsfelder praktisch kennenlernen. Das Angebot richtet sich an Jugendliche, Eltern und Lehrkräfte sowie an Menschen, die sich beruflich neu orientieren möchten. Der Eintritt ist frei, eine Anmeldung ist nicht erforderlich. Rheinhessen sucht nach einem neuen Symbol für die Region. Beim Ideenwettbewerb Rheinhessen-Symbole können Privatpersonen, Familien, Schulen, Vereine und Unternehmen Ideen für Figuren, Zeichen, Namen oder auch Klänge einreichen. Das bestehende Rheinhessen-Logo bleibt unverändert. Der Wettbewerb steht unter der Schirmherrschaft der Oberbürgermeister Nino Hase und Adolf Kessel sowie der Landräte Thomas Barth und Heiko Sippel. Für die besten Vorschläge gibt es 4 Preise mit insgesamt 5.500 Euro. Einsendeschluss ist Ende November, die Preisverleihung ist für Januar 2027 geplant. Eine Polizeistreife hat gestern Nacht in Mainz-Mombach einen Fahrer unter Drogeneinfluss aus dem Verkehr gezogen. Den Beamten war ein defektes Abblendlicht an einem Smart aufgefallen, woraufhin sie den Wagen stoppen wollten. Doch der Fahrer will nicht anhalten. Als die Streife eine Abkürzung nimmt, um das Auto zu stellen, kommen ihnen 2 Personen entgegen, die sich als Fahrer und Beifahrer des Smarts herausstellen. Beide werden festgenommen. Nach Angaben der Polizei haben beide unter dem Einfluss von Cannabis und Amphetaminen gestanden. Außerdem war am Smart ein Kennzeichen angebracht, das als gestohlen gemeldet war. Wie es an das Auto gekommen und ob der Wagen versichert ist, ist jetzt Gegenstand der Ermittlungen.
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2: Aktuell messe ich 24 Grad bei uns hier vorm City-Studio am Fischtorplatz. Bis 31 sind heute drin. Die Sonne versucht sich immer wieder zwischen den Wolken durchzukämpfen und schafft das auch. Wenn wir uns den Antenne Mainz Wettertrend für morgen, den Freitag, mal anschauen, dann müssen wir eventuell in den frühen Morgenstunden mit Regenfällen rechnen. Bis 26 Grad sind drin.
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2: Sieht zurzeit ganz gut aus. Mir liegen keine größeren Verkehrsstörungen vor. Euch wünsche ich eine gute und ganz sichere Autofahrt.
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2: Habe ich 3 Stück für euch. Ein Enforcement-Blitzer steht an der Malerbecker-Schule in Gonsenheim, wenn ihr Richtung Innenstadt fahrt. 30 da maximal erlaubt. Dann haben wir noch einen Enforcement-Blitzer auf der A60 Bingen Richtung Mainz stehen. Auf Höhe von der Raststätte Heidenfahrt dürft ihr 100 fahren. Und wenn ihr da weiterfahrt auf der A60 Mainz Richtung Rüsselsheim, steht noch eine Blitzersäule kurz vor der Weisenauer Brücke. Auch hier 100 Stundenkilometer in der Spitze erlaubt. Sollten euch irgendwo noch weitere Blitzer auffallen, dürft ihr mir die sehr gerne melden über das Antenne Mainz Hörertelefon oder per WhatsApp an die Mainz 304-3441.
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1: Wir schreiben den 30. April 2022. Unser erster FSV Mainz 05 begrüßt keinen geringeren als den FC Bayern München um 15.30 Uhr bei uns in der Arena. Dass das ein historischer Spieltag werden könnte, ahnte vorher noch niemand. Denn seit Anbeginn der Bundesliga-Datenerfassung gab es das noch nie. Zur Halbzeit steht das Torschussverhältnis 18:2 für uns. Am Ende des Spiels übrigens 22:7. Aber das Allerwichtigste ist, wir gewinnen die Partie mit 3:1. Torschützen Johnny Burkhardt, Moussa Niakate und Leandro Barrero. Denn nach dem 2:1-Sieg im Jahr zuvor, den wir leider aufgrund von Corona ohne Fans im Stadion feiern mussten, haben wir das verdient nachgeholt.
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1: Ich bin Babette Büchner. Nach der heftigen Sturzflut in der Grenzregion zwischen Nepal und Tibet werden inzwischen mehr als 1.300 Menschen vermisst. Darunter sind auch deutsche Urlauber.
2: Langsam wird das Ausmaß der Flutkatastrophe immer sichtbarer. Helfer ziehen von Schlamm überzogene Überlebende aus Häusern und dringen immer weiter in das Katastrophengebiet vor. Immer wieder werden weitere Leichen geborgen, die teils viele Kilometer weit davongespült wurden. Nepals Tourismusorganisation veröffentlichte mittlerweile eine Liste der vermissten Reisenden. Neben 8 Deutschen wird dort auch eine Person aus der Schweiz gelistet, sowie Dutzende US-Amerikaner, Ukrainer und Briten. Die meisten Vermissten kommen aus Indien. Aus Peking, Johannes Neudecker.
1: Die Schwarzgruppe, bekannt für Lidl und Kaufland, baut ein riesiges Rechenzentrum in Mecklenburg-Vorpommern. In der Nähe von Rostock will das Unternehmen mehr als 5,5 Milliarden Euro für den Bau investieren. Geplant sei der Aufbau eines Rechenzentrums mit einer Kapazität von 240 Megawatt bis 2033, teilte das Unternehmen mit. Ausschlaggebend für den Standort ist demnach die dort verfügbare Energie durch Windkraft. Die Löhne in Deutschland steigen weiterhin schneller als die Verbraucherpreise. 1,5% mehr als ein Jahr zuvor hatten Arbeitnehmer im zweiten Quartal zur Verfügung, hat das Statistische Bundesamt errechnet.
3: Benzin, Öl und Lebensmittel werden teurer. Trotzdem haben die Menschen mit Arbeit im Schnitt mehr Geld in der Tasche. Das ist nicht nur für die Beschäftigten eine gute Nachricht, sondern auch für die Wirtschaft. Denn die Menschen können, wenn sie nicht sparen, mehr Geld ausgeben. Geringverdiener profitieren aktuell vom höheren Mindestlohn. Der liegt seit Jahresbeginn bei 13,90 Euro die Stunde. Dazu ist in mehreren Bereichen der Lohn überdurchschnittlich gestiegen. Zum Beispiel in der Landwirtschaft, dem Energiesektor und der Finanzbranche. Thomas Bremser, Nachrichtenredaktion.
1: In diesem Jahr sind in Deutschland nach Schätzungen des Robert-Koch-Instituts bis Mitte August etwa 15.800 Menschen durch Hitze gestorben. Rund 9.600 Hitzetote habe es allein während der extremen Hitze Ende Juni gegeben, teilte das Institut in seinem aktuellen Wochenbericht mit. Laut RKI sterben die Betroffenen in den meisten Fällen an einer Kombination aus Hitze und bereits bestehenden Vorerkrankungen.
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4: Aktuell 26 Grad gemessen bei uns hier vorm City-Studio am Fischtorplatz. Bis 31 Grad sind sogar heute noch drin. Und wenn wir morgen auf den Antenne Mainz Wettertrend schauen, sehen wir, bis 26 Grad sind morgen in der Spitze drin. So wie jetzt also. Und eventuell in den frühen Morgenstunden müssen wir auch mit Regenfällen rechnen.
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4: Sieht aktuell ganz gut aus. Mir liegen nämlich keine aktuellen größeren Verkehrsstörungen vor. Ich wünsche euch eine gute und sichere Fahrt da draußen.
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4: 3 Stück habe ich da für euch. Einer steht an der Maler-Bäcker-Schule in Gonsenheim, ein Enforcement-Blitzer. Wenn ihr Richtung Innenstadt fahrt, 30 maximal erlaubt. Aber in Schulen und Kindergärten fahren wir sowieso immer mit angepasster Geschwindigkeit. Dann steht noch einer auf der A60 Bingen Richtung Mainz auf Höhe von der Raststätte Heidenfahrt. 100 maximal erlaubt. Und wenn ihr weiterfahrt auf der A60 Mainz Richtung Rüsselsheim, steht noch eine Blitzersäule. Kurz vor der Weisenauer Brücke auch da maximal 100 Stundenkilometer erlaubt. Wenn euch irgendwo aber noch weitere Blitzer auffallen, dürft ihr mir die sehr gerne melden über das Antenne Mainz Hörertelefon oder per WhatsApp an die Mainz 304 3441.
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4: Und denkt dran, euch ein gültiges Ticket zu holen, wenn ihr mit den Öffis heute Mittag unterwegs seid. Da wird nämlich die Buslinie 55 noch verstärkt kontrolliert. Fährt von Kastell den Krautgarten Richtung Mainzer Leichenberg zur Haltestelle Hindemithstraße.
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1: Mit mir, Eva-Maria Lechler. Aus der deutschen Promi-Welt gibt es überraschende Nachrichten. Veronika Ferres und Carsten Maschmeyer haben sich getrennt. Nach mehr als 15 gemeinsamen Jahren ist die Beziehung der Schauspielerin und des Höhlen der Löwen-Investors vorbei. Die beiden sollen die Entscheidung allerdings schon vor längerer Zeit getroffen haben. Und zwar in Freundschaft, wie ihr gemeinsamer Medienanwalt bestätigt. Ferres und Maschmeyer waren seit 2009 ein Paar. 2011 folgte die Verlobung und 2014 die Hochzeit an der Côte d'Azur. Jetzt erklären die beiden, dass ihre Jobs und die vielen Reisen sie immer wieder an unterschiedliche Orte der Welt geführt hätten. Mit der Zeit sei aus ihrer Liebe eine tiefe und vertrauensvolle Freundschaft geworden. Böses Blut gibt es offenbar nicht. Beide wollen weiterhin eng miteinander verbunden bleiben und betonen, dass ihre Familie für sie an erster Stelle steht. Die Musikwelt trauert um eine echte Legende. Dolly Parton ist tot. Die Queen of Country ist im Alter von 80 Jahren gestorben. Ihre Familie bestätigte die traurige Nachricht. Nach Angaben ihres Teams starb Parton nach einem kurzen Kampf gegen Krebs. Fast 6 Jahrzehnte lang prägte Dolly Parton die Musikwelt. Mit Songs wie Jolene, 9 to 5 und natürlich I Will Always Love You. Mehr als 100 Millionen verkaufte Tonträger und zahlreiche Grammys zeigen nur einen Teil ihrer außergewöhnlichen Karriere. Doch Dolly Parton war weit mehr als Country-Musik, Glitzer und große blonde Haare. Mit ihrer Imagination Library schenkte sie Kindern weltweit Millionen von Büchern und setzte sich jahrzehntelang für Bildung ein. Ihre letzte Botschaft an ihre Fans könnte kaum passender sein. I will always love you.

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1: Mit Robert Schäfer einen schönen guten Tag. Die Berufsinfomesse Rheinhessen, BIM, findet morgen und am Samstag in der Mainzer Rheingoldhalle statt. Mehr als 130 Aussteller geben dabei Einblicke in Ausbildung, Studium und Weiterbildung. Besucherinnen und Besucher können sich hier über Praktikums- und Ausbildungsplätze informieren, Bewerbungsunterlagen prüfen lassen und verschiedene Berufsfelder praktisch kennenlernen. Das Angebot richtet sich an Jugendliche, Eltern und Lehrkräfte sowie an Menschen, die sich beruflich neu orientieren möchten. Der Eintritt ist frei, eine Anmeldung ist nicht erforderlich. Rheinhessen sucht nach einem neuen Symbol für die Region. Beim Ideenwettbewerb Rheinhessen-Symbole können Privatpersonen, Familien, Schulen, Vereine und Unternehmen Ideen für Figuren, Zeichen, Namen oder auch Klänge einreichen. Das bestehende Rheinhessen-Logo bleibt unverändert. Der Wettbewerb steht unter der Schirmherrschaft der Oberbürgermeister Nino Hase und Adolf Kessel sowie der Landräte Thomas Barth und Heiko Sippel. Für die besten Vorschläge gibt es 4 Preise mit insgesamt 5.500 Euro. Einsendeschluss ist Ende November, die Preisverleihung ist für Januar 2027 geplant. Das Landeskriminalamt und die Verbraucherzentrale Rheinland-Pfalz in Mainz warnen vor verschiedenen Formen von Callcenter-Betrug. Besonders ältere Menschen werden dabei häufig ins Visier genommen. Die Täter geben sich zum Beispiel als Polizisten, Bankmitarbeiter oder Angehörige aus und setzen ihre Opfer mit erfundenen Notlagen unter Druck. Die Behörden raten, bei verdächtigen Anrufen sofort aufzulegen und niemals Geld, Wertsachen, PINs oder Bankdaten an Unbekannte weiterzugeben. Auch Push-Dann-Anfragen, die man selbst nicht ausgelöst hat, sollten niemals bestätigt werden. Wer einen Betrugsversuch erlebt, sollte die Polizei informieren. Das Mainzer ZMO lädt morgen zu einer Lesung mit Mehdi Jafari Gozzini ein. Er liest aus seiner Biografie Begegnungen, Orient trifft Okzident, in der es um seine Flucht aus dem Iran, sein gesellschaftliches Engagement in Deutschland und seinen Einsatz für Demokratie und Begegnung geht. Gozzini wurde 2025 für sein Engagement mit dem Bundesverdienstkreuz ausgezeichnet. Die Lesung beginnt um 18.30 Uhr im ZMO-Haupthaus in Mainz-Bretzenheim. Der Eintritt ist frei. Eine Polizeistreife hat gestern Nacht in Mainz-Mombach einen Fahrer unter Drogeneinfluss aus dem Verkehr gezogen. Den Beamten war ein defektes Abblendlicht an einem Smart aufgefallen, woraufhin sie den Wagen stoppen wollten. Doch der Fahrer will nicht anhalten. Als die Streife eine Abkürzung nimmt, um das Auto zu stellen, kommen ihnen 2 Personen entgegen, die sich als Fahrer und Beifahrer des Smarts herausstellen. Beide werden festgenommen. Nach Angaben der Polizei haben beide unter dem Einfluss von Cannabis und Amphetaminen gestanden. Außerdem war am Smart ein Kennzeichen angebracht, das als gestohlen gemeldet war. Wie es an das Auto gekommen und ob der Wagen versichert ist, ist jetzt Gegenstand der Ermittlungen.
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2: Aktuell 26 Grad gemessen bei uns hier vorm City-Studio am Fischtorplatz. Bis 31 Grad sind sogar heute noch drin. Und wenn wir morgen auf Antenne Mainz Wettertrend schauen, sehen wir, bis 26 Grad sind morgen in der Spitze drin. So wie jetzt also. Und eventuell in den frühen Morgenstunden müssen wir auch mit Regenfällen rechnen.
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2: Sieht aktuell ganz gut aus. Mir liegen nämlich keine aktuellen größeren Verkehrsstörungen vor. Ich wünsche euch eine gute und sichere Fahrt da draußen.
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2: 3 Stück habe ich da für euch. Einer steht an der Maler-Bäcker-Schule in Gonsenheim. Ein Enforcement-Blitzer mit der Richtung Innenstadtfahrt 30 maximal erlaubt. Aber in Schulen und Kindergärten fahren wir sowieso immer mit angepasster Geschwindigkeit. Dann steht noch einer auf der A60 Bingen Richtung Mainz auf Höhe von der Raststätte Heidenfahrt. 100 maximal erlaubt. Und wenn ihr weiterfahrt auf der A60 Mainz Richtung Rüsselsheim, steht noch eine Blitzersäule. Kurz vor der Weisenauer Brücke auch da maximal 100 Stundenkilometer erlaubt. Wenn euch irgendwo aber noch weitere Blitzer auffallen, dürft ihr mir die sehr gerne melden über das Antenne Mainz Hörertelefon oder per WhatsApp an die Mainz 304 3441.
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1: Mode, die nicht nur gut aussieht, sondern auch eine Geschichte erzählt. Unsere Mainzer Designerin Anja Gockel stellt jetzt am Samstag den ersten Teil ihrer neuen Winterkollektion vor. Cosmic Sparkle heißt sie und dahinter steckt vor allem ein Gedanke. Verbundenheit.
2: Dieser Winter ist das große Thema The Secret Word, also das geheime Wort. Und für mich ist das geheime Wort Verbundenheit und Liebe. Warum? Weil nur die Liebe steht wirklich über allem. Also egal, was uns im Leben passiert, wenn wir jemanden um uns herum haben, der uns wahrhaft liebt und den wir lieben, dann kommen wir darüber hinweg. Die Liebe löst Dinge, die sonst unlösbar sind.
1: Und genau diese Emotionen sollen bei Anja Gockel nicht nur in der Kleidung stecken, sondern auch auf dem Laufsteg zu spüren sein. Und für ihre Fashion-Show jetzt am Samstag setzt sie deshalb nicht auf Models, sondern vor allem auf Tanz und eine besondere Choreografie.
2: Wir haben eine ganz großartige Choreografin und Tänzerin eingeladen, Lia Kemendi. Sie hat die letzten 3 Kampagnen von Dior auch mit choreografiert und getanzt. Sie kommt extra aus Paris und sie ist eine großartige Frau, die immer wieder schafft, meine Idee in den Raum zu übersetzen. Und deshalb liebe ich auch Tänzer, weil meine Kollektionsthemen sind so tief und die sind so voller Gefühle, dass ein Model, was sehr hübsch ist, das nicht von innen heraus ausdrücken kann.
1: Das ist mal was anderes. Die Kollektion, die wird regelrecht inszeniert, ihr kriegt es schon mit. Und optisch hat der erste Teil der Winterkollektion auch den Namen Cosmic Sparkle bekommen. Was dahinter steckt, wollten wir von Anja natürlich auch wissen.
2: Ich habe mir unter Cosmic Sparkle dieses Schwarz-Weiße, dieses Blitzen, dieses Scheinen, dieses Mal-Sehen, Mal-Nicht-Sehen vorgestellt. Eine schwarz-weiße Kollektion, die aber geprägt ist von wundervollen Mustern, Prints und Geweben. Und die miteinander kombiniert machen wirklich so ein Cosmic Sparkle, nämlich sie interagieren miteinander. Also der Bruce Dunnell würde sagen, das Outfit lebt. Und dieses Leben zu zelebrieren, weil darum geht es hier auf der Welt. Und ich möchte mit meiner Kollektion ein Begleiter sein, um die schönsten Erfahrungen in dieser Welt zu sammeln.
1: 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Wunderbare Bühnenshow. Ihr habt sie gehört, mit ganz viel Tanz. Mal anders als mit Models auf dem Laufsteg. 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
1: Die europäischen Börsen zeigen sich zur Mittagszeit uneinheitlich. Der DAX liegt aktuell leicht im Plus, während der Eurostoxx 50 ein wenig nachgibt. Für Rückenwind sorgen nach wie vor die starken Zahlen von Nvidia. Der US-Chip-Konzern hat mit seiner Prognose für das kommende Geschäftsjahr die ohnehin hohen Erwartungen noch einmal übertroffen. Davon profitieren vor allem Halbleiter- und Technologiewerte in Europa. Auf dem Gesamtmarkt schlägt der Optimismus allerdings nur begrenzt durch. Die zuletzt robusten US-Inflationsdaten halten die Sorge vor einer strafferen Geldpolitik am Leben. Etwas Entlastung kommt weiterhin vom Ölmarkt. Der Brent-Preis gibt bereits den vierten Tag in Folge nach. Hoffnungen auf Fortschritte bei den Gesprächen über die Straße von Hormuz drücken die Energiepreise und nehmen damit etwas Druck von den Inflationssorgen.
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2: Ich bin Babette Büchner. Das Ausmaß der Katastrophe nach der heftigen Sturzflut in der Grenzregion zwischen Nepal und Tibet wird nur langsam klarer. Mehr als 1300 Menschen werden inzwischen vermisst, darunter viele Urlauber. Auch zu 8 deutschen Touristen besteht kein Kontakt mehr. Retter kämpfen gegen Schlamm und Geröll. 160 Todesfälle wurden bislang offiziell bestätigt. Die nepalesische Armee hat bereits hunderte Menschen aus dem betroffenen Gebiet ausgeflogen. Die Schwarzgruppe, bekannt für Lidl und Kaufland, baut ein riesiges Rechenzentrum in Mecklenburg-Vorpommern. In der Nähe von Rostock will das Unternehmen dafür mehr als 5,5 Milliarden Euro investieren.
3: Grüne Energie war ausschlaggebend für den Standort, besser gesagt die Windkraftanlagen in Mecklenburg-Vorpommern. Solche Mega-Rechenzentren verbrauchen nämlich Unmengen an Strom. Zum Start will das Unternehmen erst einmal eigene Daten verarbeiten. Geplant sind aber auch Cloud-Dienste und Cybersicherheit, um unabhängiger zu werden von großen Tech-Firmen aus den USA. Aufschwung Ost, also mit Windkraft. Viele Leute sind da noch skeptisch. Claudia Wächter, Nachrichtenredaktion.
2: Die Löhne in Deutschland steigen weiterhin schneller als die Verbraucherpreise. 1,5% mehr als ein Jahr zuvor hatten Arbeitnehmer im zweiten Quartal zur Verfügung, hat das Statistische Bundesamt errechnet.
4: Benzin, Öl und Lebensmittel werden teurer. Trotzdem haben die Menschen mit Arbeit im Schnitt mehr Geld in der Tasche. Das ist nicht nur für die Beschäftigten eine gute Nachricht, sondern auch für die Wirtschaft. Denn die Menschen können, wenn sie nicht sparen, mehr Geld ausgeben. Geringverdiener profitieren aktuell vom höheren Mindestlohn. Der liegt seit Jahresbeginn bei 13,90 Euro die Stunde. Dazu ist in mehreren Bereichen der Lohn überdurchschnittlich gestiegen, zum Beispiel in der Landwirtschaft, dem Energiesektor und der Finanzbranche. Thomas Bremser, Nachrichtenredaktion.
2: In diesem Sommer hat es wieder viele Waldbrände gegeben. Natürliche Ursachen wie Blitzschläge gab es dabei in Deutschland aber nur in 3% aller Fälle, teilte die Allianz Agrarversicherung mit. Soweit ermittelt werden kann, sei sehr häufig menschlicher Leichtsinn oder böser Wille die Ursache. Der Klimawandel zünde keine Wälder an, er lege das Brennmaterial bereit, heißt es vom größten deutschen Versicherer.
5: Soweit die Nachrichten aus Deutschland und der Welt, ihr Lieben. Und noch mehr Nachrichten fürs Antenne Mainzland, für Mainz und Wiesbaden also konkret. Die hören wir dann in einer halben Stunde auch wieder.
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5: Das Wetter heute am Donnerstag sieht ganz gut aus. Ja, die Temperaturen, die gehen rauf bis auf 32 Grad. Momentan haben wir sogar schon mal 26 Grad geschafft hier bei uns am City-Studio. Am Fischtorplatz in der Mainzer Innenstadt auf der Rheinstraße messen wir die. Und ab dem späten Nachmittag werden die Wolken dann dichter und zum Abend hin können ab etwa 20 oder 21 Uhr auch Regen oder kurze Gewitterschauer aufziehen. Morgen geht es dann mit bis zu 25 Grad etwas ruhiger und wechselhafter weiter. Und auch am Wochenende, da bleibt es ähnlich mit Sonne, Wolken und einzelnen Schauern zwischendurch.
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5: Auf den Straßen im Antenne Mainzland, soweit alles gut. Keine größeren Meldungen. Wir wünschen euch eine gute und vor allem sichere Fahrt.
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5: Da gibt's auf jeden Fall welche. Einmal ein Blitzer auf der A60. Und zwar, wenn ihr in Richtung Bingen unterwegs seid, kurz vor der Überleitung zur A61 Richtung Koblenz. Das ist ein mobiler Blitzer und hier sind 100 erlaubt. Der Björn hat's gemeldet per WhatsApp. Vielen Dank fürs Bescheid geben. Dann Dankeschön auch an den Jürgen aus der Neustadt fürs Schreiben. Ein Blitzer steht nämlich auf der Rheinallee. Wenn ihr in Richtung Mombach unterwegs seid, kurz vorm Kreisel, neben dem Gebüsch, da sind 50 erlaubt. Hier also bitte nicht zu schnell fahren. Außerdem ein Enforcement-Blitzer an der Malerbecker-Schule in Gonsenheim in Richtung Innenstadt sind 30 erlaubt. Und noch ein weiterer macht Bilder auf der A60 Bingen Richtung Mainz, Höhe der Raststätte Heidenpfad. Hier sind 100 in der Spitze erlaubt. Habt ihr noch was entdeckt? Staus oder Blitzer gesehen? Sagt gern Bescheid, ruft mal durch oder schickt uns eine WhatsApp rüber unter Mainz 304 3441 für weitere Blitzer.
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5: Ja, und wenn ihr mit den Öffis unterwegs seid, denkt bitte ans gültige Ticket. Es wird verstärkt kontrolliert, nämlich zum Beispiel in der Buslinie 56 zwischen Friedrich-Ebert-Platz in Ginsheim und dem Bahnhof in Ingelheim.
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1: Eine zerstörte Welt, ein traumatisierter Pilot und ein unerwarteter Funkspruch, der plötzlich wieder Hoffnung macht. Erfolgsregisseur Ridley Scott ist zurück im Kino mit Das Ende der Sterne.
2: Und was hast du gemacht, bevor die Welt unterging?
3: Da habe ich meine Frau geküsst und mit meinem Hund gespielt. Und jeden Tag habe ich gedacht, Mann, hast du ein Scheißglück.
2: Jeder hat doch was, woran er sich festhält, oder? Ohne das wäre es ziemlich einsam.
1: Eine globale Pandemie hat zum Untergang der menschlichen Zivilisation geführt. Protagonist Hick, gespielt von Jacob Elordi, hat dabei seine Frau und seinen Hund verloren. Mittlerweile lebt er zurückgezogen mit einem Kumpel, gespielt von Josh Brolin, mit dem er sein Zuhause gegen andere Überlebende verteidigt. Doch Hick sehnt sich nach einem Grund, wieder nach vorne zu schauen.
3: Aufwachen, verteidigen, überleben. Es muss doch noch mehr geben als das.
2: Ein Traum.
1: Und dieser Hoffnungsschimmer kommt. Hick empfängt einen Funkspruch, der von den Überresten einer Zivilisation kommen könnte.
3: Wir haben keine Ahnung, was da draußen ist.
4: Was glaubst du, was du da findest? Fröhliche Menschen? Überall? Die Welt von damals existiert nicht mehr. Nur wir halten an dem fest, was mal war. Der Rest der Welt nicht.
1: Hick entscheidet sich, dem Signal zu folgen. Damit beginnt eine Reise, die ihn nicht nur mit den Gefahren der zerstörten Welt konfrontiert, sondern auch mit seiner eigenen Vergangenheit. Das Ende der Sterne ist dabei nicht nur ein Endzeitfilm, sondern auch eine Geschichte über Verlust und Hoffnung, die Frage stellt, was von uns bleibt. In diesem Sinne, macht euch gemeinsam mit Hick auf die Suche nach dem mysteriösen Signal und ab ins Kino mit euch.
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1: Mit Robert Schäfer einen schönen guten Tag. Das Landeskriminalamt und die Verbraucherzentrale Rheinland-Pfalz in Mainz warnen vor verschiedenen Formen von Callcenter-Betrug. Besonders ältere Menschen werden dabei häufig ins Visier genommen. Die Täter geben sich zum Beispiel als Polizisten, Bankmitarbeiter oder Angehörige aus und setzen ihre Opfer mit erfundenen Notlagen unter Druck. Die Behörden raten, bei verdächtigen Anrufen sofort aufzulegen und niemals Geld, Wertsachen, PINs oder Bankdaten an Unbekannte weiterzugeben. Auch Push-Dann-Anfragen, die man selbst nicht ausgelöst hat, sollten niemals bestätigt werden. Wer einen Betrugsversuch erlebt, sollte die Polizei informieren. Das Staatstheater Mainz zeigt morgen die erste Premiere der neuen Spielzeit. In Ziemlich letzte Freunde erzählt Regisseur und Autor Marc Reisig von einer Freundschaft mit einem unheilbar an ALS erkrankten Menschen. Reisig hat über 5 Jahre als Lebensassistent für Menschen mit Behinderung gearbeitet. Aus der persönlichen Erfahrung ist ein Theaterabend über Freundschaft, Leben und das Sterben entstanden. Das Stück wurde im Rahmen der Mainz-Residenz entwickelt und ist jetzt erstmals auf der Bühne zu sehen. Die Premiere beginnt heute um 19.30 Uhr in der Spielstätte U17 des Staatstheaters Mainz. Die Berufsinfomesse Rheinhessen, BIM, findet morgen und am Samstag in der Mainzer Rheingoldhalle statt. Mehr als 130 Aussteller geben dabei Einblicke in Ausbildung, Studium und Weiterbildung. Besucherinnen und Besucher können sich hier über Praktikums- und Ausbildungsplätze informieren, Bewerbungsunterlagen prüfen lassen und verschiedene Berufsfelder praktisch kennenlernen. Das Angebot richtet sich an Jugendliche, Eltern und Lehrkräfte sowie an Menschen, die sich beruflich neu orientieren möchten. Der Eintritt ist frei, eine Anmeldung ist nicht erforderlich. Rheinhessen sucht nach einem neuen Symbol für die Region. Beim Ideenwettbewerb Rheinhessen-Symbole können Privatpersonen, Familien, Schulen, Vereine und Unternehmen Ideen für Figuren, Zeichen, Namen oder auch Klänge einreichen. Das bestehende Rheinhessen-Logo bleibt unverändert. Der Wettbewerb steht unter der Schirmherrschaft der Oberbürgermeister Nino Hase und Adolf Kessel sowie der Landräte Thomas Barth und Heiko Sippel. Für die besten Vorschläge gibt es 4 Preise mit insgesamt 5.500 Euro. Einsendeschluss ist Ende November, die Preisverleihung ist für Januar 2027 geplant. Eine Polizeistreife hat gestern Nacht in Mainz-Mombach einen Fahrer unter Drogeneinfluss aus dem Verkehr gezogen. Den Beamten war ein defektes Abblendlicht an einem Smart aufgefallen, woraufhin sie den Wagen stoppen wollten. Doch der Fahrer will nicht anhalten. Als die Streife eine Abkürzung nimmt, um das Auto zu stellen, kommen ihnen 2 Personen entgegen, die sich als Fahrer und Beifahrer des Smarts herausstellen. Beide werden festgenommen. Nach Angaben der Polizei haben beide unter dem Einfluss von Cannabis und Amphetaminen gestanden. Außerdem war am Smart ein Kennzeichen angebracht, das als gestohlen gemeldet war. Wie es an das Auto gekommen und ob der Wagen versichert ist, ist jetzt Gegenstand der Ermittlungen.
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2: Das Wetter heute am Donnerstag sieht ganz gut aus. Ja, die Temperaturen, die gehen rauf bis auf 32 Grad. Momentan haben wir sogar schon mal 26 Grad geschafft hier bei uns am City-Studio. Am Fischtorplatz in der Mainzer Innenstadt auf der Rheinstraße messen wir die. Und ab dem späten Nachmittag werden die Wolken dann dichter und zum Abend hin können ab etwa 20 oder 21 Uhr auch Regen oder kurze Gewitterschauer aufziehen. Morgen geht es dann mit bis zu 25 Grad etwas ruhiger und wechselhafter weiter. Und auch am Wochenende, da bleibt es ähnlich mit Sonne, Wolken und einzelnen Schauern zwischendurch.
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2: Auf den Straßen im Antenne Mainzland, soweit alles gut. Keine größeren Meldungen. Wir wünschen euch eine gute und vor allem sichere Fahrt.
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2: Da gibt's auf jeden Fall welche. Einmal ein Blitzer auf der A60. Und zwar, wenn ihr in Richtung Bingen unterwegs seid, kurz vor der Überleitung zur A61 Richtung Koblenz. Das ist ein mobiler Blitzer und hier sind 100 erlaubt. Der Björn hat's gemeldet per WhatsApp. Vielen Dank fürs Bescheid geben. Dann Dankeschön auch an den Jürgen aus der Neustadt fürs Schreiben. Ein Blitzer steht nämlich auf der Rheinallee, wenn ihr in Richtung Mombach unterwegs seid, kurz vorm Kreisel neben dem Gebüsch. Da sind 50 erlaubt. Hier also bitte nicht zu schnell fahren. Außerdem ein Enforcement-Blitzer an der Maler-Becker-Schule in Gonsenheim in Richtung Innenstadt sind 30 erlaubt. Und noch ein weiterer macht Bilder auf der A60 Bingen Richtung Mainz, Höhe der Raststätte Heidenfahrt. Hier sind 100 in der Spitze erlaubt. Habt ihr noch was entdeckt? Staus oder Blitzer gesehen? Sagt gern Bescheid, ruft mal durch oder schickt uns eine WhatsApp rüber unter Mainz 304 3441 für weitere Blitzer.
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1: Und ihr Lieben, ich freue mich jetzt schon, jetzt am Samstag geht es wieder los. Breaking News, denn das Breaking News Battle ist wieder am Start. Und wenn ihr sagt, Moment mal, um was geht's denn da? Eine große Tanzfläche, umgeben von einem richtig hardcore feiernden Publikum. Tanz, krasse Beats und am Ende natürlich einen Sieger. Und diese Woche, jetzt am Samstag, ist schon das dritte Mainzer Breaking News Battle Turnier. Und natürlich geht es um Breakdance. Aber nicht nur, der Tanztrainer und Organisator Dennis Nagel, der hat uns mal aufgeklärt.
2: Das Breaking News Battle ist ein Tanzevent, ursprünglich ausgelegt auf Breakdance, aber auch in den letzten Jahren eben mit All-Style und 2 gegen 2 Kids. Das heißt, Breakdance gehört zu den urbanen Tanzrichtungen, aber durch den Bereich All-Style sind so viele andere Tanzstile miteinander vermischt, dass wir uns überlegt haben, diesen Contest so zu erweitern, dass irgendwie alle Sparten abgegolten sind sozusagen. Ja.
1: Und wer gewinnt das? Entscheidet eine Jury. Da wollten wir natürlich mal wissen, Dennis, auf was achtet man denn da eigentlich?
2: Jedes Jurymitglied hat so ein bisschen seinen Fokus auf verschiedene Sachen. Wenn man jetzt mal den Bereich Breakdance nimmt, fängt man natürlich irgendwie an im Stehen. Ne? Das sind meistens die Top Rocks. Man schaut drauf, ob der Tänzer auf dem Beat tanzt oder eben wie die Energie zum Publikum rüberkommt. Dann gibt es eben Styles oder Footwork. Ne? Das sind die Schrittkombinationen oder Freezes, wo man einfach stehen bleibt. Und ganz wichtig sind eben Power Moves, ja, das heißt alle Drehbewegungen, ob du dich auf den Kopf drehst, ob du durch die Luft fliegst, irgendwie so viel wie möglich abzudecken.
1: Ja, und neben dem Tanzen gibt es in der Pause auch eine Panel-Diskussion und mit dabei ist eine Legende, Walter Petrongolo, besser bekannt als B-Boy Crazy. Der tanzt nämlich seit 1983 und hat die Szene eigentlich mitgeprägt und er stellt vor allem dort auch sein neues Buch vor, Hip-Hop Made in Switzerland from Second to Primo. Hip-Hop und Breakdance war schon immer etwas, was Jugendliche angezogen hat und das möchte man hier auch fortführen.
2: Unser Hauptaugenmerk ist natürlich, die neue Generation ranzuführen und das Breakdance-Ding noch schöner darzustellen, dass es eben für alt und jung, für alle Generationen irgendwie eine moderne Sportart geworden ist, ja. Es hat eine Tradition, es hat eine Kultur hinten dran, aber am Ende sind wir auf der Tanzfläche alle eins. Klar, der eine kann das besser, der andere das, aber am Ende zählt einfach der Respekt gegenüber, ja.
1: Also schaut gerne mal vorbei. Das Breaking News Battle findet jetzt am Samstag im Haus der Jugend bei uns in Mainz statt im M8 und ihr könnt mitmachen. Von 11 bis 12 gibt es nämlich einen kostenlosen Workshop in der Tanzschule Vilnius Center, zu dem man einfach so vorbeikommen kann. Um sicher einen Platz zu bekommen, schreibt einfach dem Insta-Account von Breaking News Battle und meldet euch da an. Das Turnier startet dann um 12 Uhr. 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
1: Ich bin Babit Büchner. Nach der Sturzflut im Grenzgebiet zwischen Nepal und China bergen Retter immer mehr Tote. Nach Angaben der nepalesischen Polizei wurden inzwischen mindestens 270 Leichen gefunden. Mehr als 1300 Menschen gelten noch als vermisst. Darunter sind auch hunderte Touristen, 8 davon aus Deutschland. Die nepalesische Armee hat bereits hunderte Menschen aus dem betroffenen Gebiet ausgeflogen. Rente, Steuern, Gesundheit und Pflege. In den kommenden Wochen haben die Bundestagsfraktionen von Union und SPD große Reformvorhaben auf dem Tisch. In Münster wollen sich die Fraktionsspitzen in den nächsten Tagen auf die genaue Ausgestaltung des bereits beschlossenen Reformpakets vorbereiten.
2: Es geht darum, eine gemeinsame Linie zu finden. Dennoch wird gestritten, zum Beispiel über die Steuerreform. Und dann ist da auch noch die geplante Abschaffung der Rente mit 63. Der Kanzler hat zwar nun ein Machtwort gesprochen, Tenor, wir ziehen das durch, wie angedacht. Doch es gibt weiterhin Widerstand gegen die Pläne, vor allem im Osten. Da stehen auch Landtagswahlen an und es wird sich wohl erst danach zeigen, ob die Regierung auf Kurs bleibt. Claudia Wächter, Nachrichtenredaktion.
1: Es gibt kleine positive Signale aus der Wirtschaft und das sorgt für bessere Laune bei den Verbrauchern in Deutschland. Das Konsumklima verbessert sich spürbar, haben die Forscher des Nürnberg-Institut für Marktentscheidungen NIM und der GfK mitgeteilt.
3: Der spürbare Anstieg hat vor allem damit zu tun, dass die Einkommenserwartungen der Menschen gestiegen sind. Auch die Tendenz zum Sparen ist leicht gesunken. Mit dem nun 4. Anstieg in Folge zeige sich ein leichter Aufwärtstrend, so NEM-Konsumexperte Bürkel. Das liege auch an positiven Signalen aus der Wirtschaft, etwa dem leichten Wachstum im 2. Quartal. Allerdings, noch bleiben viele vorsichtig. Die Tendenz zu größeren Anschaffungen bleibt niedrig. Aus Nürnberg, Janina Singer.
1: Bundespräsident Frank-Walter Steinmeier hat heute zum ersten Mal die Gamescom besucht. Bei der Eröffnung des Kongressprogramms der Messe warnte er vor den Schattenseiten des Gamings. Er machte aber auch deutlich, dass Computerspiele ein fester Bestandteil des kulturellen Lebens geworden sind. Ab heute werden wieder hunderttausende Gaming-Fans in den Kölner Messehallen zur weltgrößten Computerspiel- und Videospielmesse erwartet.
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4: Heute bekommen wir erstmal einen richtig schönen, sonnigen und warmen Donnerstag mit bis zu 32 Grad. Und ab dem späten Nachmittag, da werden die Wolken dann dichter und zum Abend hin können ab etwa 20 oder 21 Uhr auch Regen oder kurze Gewitterschauer aufziehen. Morgen geht es dann mit bis zu 25 Grad etwas ruhiger und wechselhafter weiter. Ja, und auch am Wochenende, da bleibt es ähnlich. Mit Sonne, Wolken und einzelnen Schauern zwischendrin.
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4: Schauen wir doch mal gemeinsam auf die Straßen im Antenne Mainzland. Und da haben wir momentan gar nicht so viel zu erzählen. Sieht gut aus, alles ruhig soweit. Wir wünschen euch eine gute und sichere Fahrt.
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4: Da haben wir aber welche, und zwar einen mobilen Blitzer auf der A60 Richtung Bingen, kurz vor dem Dreieck Nahtal, und der Auffahrt zur A61 Richtung Koblenz. Da sind 100 erlaubt. Björn hat's gesehen und gemeldet per WhatsApp. Vielen Dank auf jeden Fall fürs Bescheid geben, Björn. Dann haben wir einen Blitzer gemeldet bekommen von der Melanie. Wollen wir euch nicht vorenthalten.
5: Auf der Rheinallee Richtung Mombacher Kreisel, kurz vor Mombacher Kreisel im Gebüsch. Gute Fahrt wünscht Melanie.
4: Das ist ein Enforcement-Blitzer. Dankeschön, Melanie aus Mommenheim, und auch Dankeschön an den Jürgen aus der Neustadt fürs Melden. Dann ein Enforcement-Blitzer auf der A60 Bingen Richtung Mainz, Höhe der Raststätte Heidenpfad auf der rechten Seite, sind 100 erlaubt. Und noch eine Blitzersäule macht fleißig Bilder auf der A60 Mainz Richtung Rüsselsheim, kurz vor der Weisenauer Brücke. Hier sind 100 erlaubt ebenfalls. Gute Fahrt, und wenn ihr was entdeckt habt, Staus oder Blitzer, dann ruft uns gerne an unter Mainz 304 3441 und wir sagen es weiter.
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4: Und wenn ihr mit den Öffis fahrt, denkt auch im ÖPNV ans gültige Ticket. Verstärkt kontrolliert wird nämlich zum Beispiel in der Buslinie 56 zwischen Ginsheim-Friedrich-Ebert-Platz und dem Bahnhof in Ingelheim.
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1: Es ist Donnerstag, ihr Lieben, und heute heißt es Leinen los und Segel gehisst. Und zwar bei Mainz lebt auf seinen Plätzen, natürlich bei uns auf dem Markt, die beiden Concert-Bands des Frauenlob-Gymnasiums Mainz. Fabulous League of Gentlemen und Soundbreaker, die nehmen euch mit auf eine musikalische Reise über die Hohe See tatsächlich. Los geht's da um 19 Uhr, der Eintritt ist frei, natürlich direkt gegenüber vom Dom. Und ihr Lieben, Musik, Gesang und Tänze aus den ukrainischen Karpaten gibt es heute im Bürgerhaus in Hechtsheim. Das ukrainische Ensemble Husulia präsentiert ab 19:30 traditionelle Klänge und farbenfrohe Tänze aus der Husulenregion. Der Eintritt zum Benefizkonzert, der ist tatsächlich frei. Spenden für ein robotergestütztes Rettungssystem in der Ukraine, die sind natürlich sehr willkommen. Und ein Doppelkonzert gibt es heute auch noch, und zwar im M8 Live Club in der Mitternachtsgasse bei uns in Mainz. Los geht's da mit einem Unplugged-Auftritt der Vereinsmitglieder von Mayence Akustik. Anschließend spielt Annette Bessel unter anderem Songs von Bob Dylan und Leonard Cohen am Piano. Eintritt ist frei, schaut da gerne mal vorbei. Um 20:30 geht's da in der Mitternachtsgasse los. Egal für was ihr euch entscheidet, wünsche ich euch heute einen wunderbaren Donnerstag. Viel Spaß und gute Unterhaltung.
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1: Mit Robert Schäfer einen schönen guten Tag. Die Berufsinfomesse Rheinhessen, BIM, findet morgen und am Samstag in der Mainzer Rheingoldhalle statt. Mehr als 130 Aussteller geben dabei Einblicke in Ausbildung, Studium und Weiterbildung. Besucherinnen und Besucher können sich hier über Praktikums- und Ausbildungsplätze informieren, Bewerbungsunterlagen prüfen lassen und verschiedene Berufsfelder praktisch kennenlernen. Das Angebot richtet sich an Jugendliche, Eltern und Lehrkräfte sowie an Menschen, die sich beruflich neu orientieren möchten. Der Eintritt ist frei, eine Anmeldung ist nicht erforderlich. Rheinhessen sucht nach einem neuen Symbol für die Region. Beim Ideenwettbewerb Rheinhessen-Symbole können Privatpersonen, Familien, Schulen, Vereine und Unternehmen Ideen für Figuren, Zeichen, Namen oder auch Klänge einreichen. Das bestehende Rheinhessen-Logo bleibt unverändert. Der Wettbewerb steht unter der Schirmherrschaft der Oberbürgermeister Nino Hase und Adolf Kessel sowie der Landräte Thomas Barth und Heiko Sippel. Für die besten Vorschläge gibt es 4 Preise mit insgesamt 5.500 Euro. Einsendeschluss ist Ende November, die Preisverleihung ist für Januar 2027 geplant. Das Landeskriminalamt und die Verbraucherzentrale Rheinland-Pfalz in Mainz warnen vor verschiedenen Formen von Callcenter-Betrug. Besonders ältere Menschen werden dabei häufig ins Visier genommen. Die Täter geben sich zum Beispiel als Polizisten, Bankmitarbeiter oder Angehörige aus und setzen ihre Opfer mit erfundenen Notlagen unter Druck. Die Behörden raten, bei verdächtigen Anrufen sofort aufzulegen und niemals Geld, Wertsachen, PINs oder Bankdaten an Unbekannte weiterzugeben. Auch Push-Dann-Anfragen, die man selbst nicht ausgelöst hat, sollten niemals bestätigt werden. Wer einen Betrugsversuch erlebt, sollte die Polizei informieren. Das Mainzer ZMO lädt morgen zu einer Lesung mit Mehdi Jafari Gozzini ein. Er liest aus seiner Biografie Begegnungen, Orient trifft Okzident, in der es um seine Flucht aus dem Iran, sein gesellschaftliches Engagement in Deutschland und seinen Einsatz für Demokratie und Begegnung geht. Gozzini wurde 2025 für sein Engagement mit dem Bundesverdienstkreuz ausgezeichnet. Die Lesung beginnt um 18.30 Uhr im ZMO-Haupthaus in Mainz-Bretzenheim. Der Eintritt ist frei. Eine Polizeistreife hat gestern Nacht in Mainz-Mombach einen Fahrer unter Drogeneinfluss aus dem Verkehr gezogen. Den Beamten war ein defektes Abblendlicht an einem Smart aufgefallen, woraufhin sie den Wagen stoppen wollten. Doch der Fahrer will nicht anhalten. Als die Streife eine Abkürzung nimmt, um das Auto zu stellen, kommen ihnen 2 Personen entgegen, die sich als Fahrer und Beifahrer des Smarts herausstellen. Beide werden festgenommen. Nach Angaben der Polizei haben beide unter dem Einfluss von Cannabis und Amphetaminen gestanden. Außerdem war am Smart ein Kennzeichen angebracht, das als gestohlen gemeldet war. Wie es an das Auto gekommen und ob der Wagen versichert ist, ist jetzt Gegenstand der Ermittlungen.
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2: Heute bekommen wir erstmal einen richtig schönen, sonnigen und warmen Donnerstag mit bis zu 32 Grad. Und ab dem späten Nachmittag, da werden die Wolken dann dichter und zum Abend hin können ab etwa 20 oder 21 Uhr auch Regen oder kurze Gewitterschauer aufziehen. Morgen geht es dann mit bis zu 25 Grad etwas ruhiger und wechselhafter weiter. Ja, und auch am Wochenende, da bleibt es ähnlich. Mit Sonne, Wolken und einzelnen Schauern zwischendrin.
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2: Schauen wir doch mal gemeinsam auf die Straßen im Antenne Mainzland. Und da haben wir momentan gar nicht so viel zu erzählen. Sieht gut aus, alles ruhig soweit. Wir wünschen euch eine gute und sichere Fahrt.
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2: Da haben wir aber welche, und zwar einen mobilen Blitzer auf der A60 Richtung Bingen, kurz vor dem Dreieck Nahtal, und der Auffahrt zur A61 Richtung Koblenz. Da sind 100 erlaubt. Björn hat's gesehen und gemeldet per WhatsApp. Vielen Dank auf jeden Fall fürs Bescheid geben, Björn. Dann haben wir einen Blitzer gemeldet bekommen von der Melanie.
3: Auf der Rheinallee Richtung Mombacher Kreisel, kurz vor Mombacher Kreisel im Gebüsch. Gute Fahrt wünscht Melanie.
2: Das ist ein Enforcement-Blitzer. Dankeschön, Melanie aus Mommenheim, und auch Dankeschön an den Jürgen aus der Neustadt fürs Melden. Dann ein Enforcement-Blitzer auf der A60 Bingen Richtung Mainz. Höhe der Raststätte Heidenpfad auf der rechten Seite sind 100 erlaubt. Und noch eine Blitzersäule macht fleißig Bilder auf der A60 Mainz Richtung Rüsselsheim, kurz vor der Weisenauer Brücke. Hier sind 100 erlaubt ebenfalls. Gute Fahrt, und wenn ihr was entdeckt habt, Staus oder Blitzer, dann ruft uns gerne an unter Mainz 304 3441 und wir sagen es weiter.
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1: Wir schreiben den 30. April 2022. Unser erster FSV Mainz 05 begrüßt keinen geringeren als den FC Bayern München um 15.30 Uhr bei uns in der Arena. Dass das ein historischer Spieltag werden könnte, ahnte vorher noch niemand. Denn seit Anbeginn der Bundesliga-Datenerfassung gab es das noch nie. Zur Halbzeit steht das Torschussverhältnis 18:2 für uns. Am Ende des Spiels übrigens 22:7. Aber das Allerwichtigste ist, wir gewinnen die Partie mit 3:1. Torschützen Johnny Burkhardt, Moussa Niakate und Leandro Barrero. Denn nach dem 2:1-Sieg im Jahr zuvor, den wir leider aufgrund von Corona ohne Fans im Stadion feiern mussten, haben wir das verdient nachgeholt.
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2: Ich bin Dirk Zeitler. Nach der Sturzflut im Grenzgebiet zwischen Nepal und China bergen Retter immer mehr Tote. Nach Angaben der nepalesischen Polizei wurden inzwischen mindestens 270 Leichen gefunden. Mehr als 1300 Menschen gelten noch als vermisst. Darunter sind auch hunderte Touristen, 8 davon aus Deutschland. Die Löhne in Deutschland steigen weiterhin schneller als die Verbraucherpreise. 1,5% mehr als ein Jahr zuvor hatten Arbeitnehmer im zweiten Quartal zur Verfügung, wie das Statistische Bundesamt errechnet hat. Im ersten Quartal waren die Reallöhne um 1,8% gestiegen.
3: Benzin, Öl und Lebensmittel werden teurer, trotzdem haben die Menschen mit Arbeit im Schnitt mehr Geld in der Tasche. Das ist nicht nur für die Beschäftigten eine gute Nachricht, sondern auch für die Wirtschaft. Denn die Menschen können, wenn sie nicht sparen, mehr Geld ausgeben. Geringverdiener profitieren aktuell vom höheren Mindestlohn. Der liegt seit Jahresbeginn bei 13,90 Euro die Stunde. Dazu ist in mehreren Bereichen der Lohn überdurchschnittlich gestiegen. Zum Beispiel in der Landwirtschaft, dem Energiesektor und der Finanzbranche. Thomas Bremser, Nachrichtenredaktion.
2: Die Schwarzgruppe, bekannt für Lidl und Kaufland, baut ein riesiges Rechenzentrum in Mecklenburg-Vorpommern. In der Nähe von Rostock will das Unternehmen mehr als 5,5 Milliarden Euro für den Bau des Datencenters investieren.
4: Grüne Energie war ausschlaggebend für den Standort, besser gesagt die Windkraftanlagen in Mecklenburg-Vorpommern. Solche Mega-Rechenzentren verbrauchen nämlich Unmengen an Strom. Zum Start will das Unternehmen erst einmal eigene Daten verarbeiten. Geplant sind aber auch Cloud-Dienste und Cybersicherheit, um unabhängiger zu werden von großen Tech-Firmen aus den USA. Aufschwung Ost, also mit Windkraft. Viele Leute sind da noch skeptisch. Claudia Wächter, Nachrichtenredaktion.
2: In diesem Sommer hat es wieder viele Waldbrände gegeben. Natürliche Ursachen wie Blitzschläge gab es dabei aber nur in rund 3% aller Fälle. Das teilte die Allianz Agrarversicherung mit. Soweit ermittelt werden kann, sei sehr häufig menschlicher Leichtsinn oder böser Wille die Ursache.
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5: Der Donnerstag hat heute hier bei uns im Antenne Mainzland erstmal jede Menge Sonne im Gepäck, ihr Lieben. Und davon zählen wir auch aktuell noch. Bis zum späten Nachmittag bleibt es nämlich überwiegend sonnig und mit bis zu 32 Grad auch richtig warm rund um Mainz und Wiesbaden. Ja, gegen Abend wird der Himmel dann zunehmend voller. Ab etwa 20 oder 21 Uhr können erste Regen- oder kurze Gewitterschauer aufziehen. Und vereinzelt kann es auch in der Nacht noch ein bisschen nass werden. Momentan messen wir 29 Grad hier bei uns am City-Studio, am Fischtorplatz in der Mainzer Innenstadt auf der Rheinstraße. Und dabei bleibt die Nacht mit rund 18 Grad weiterhin mild. Morgen geht es dann mit bis zu 25 Grad etwas zurück. Und das Wetter wird wechselhafter mit Sonne, Wolken und einzelnen Schauern. Ja, und auch am Wochenende, da bleibt es ähnlich bei Temperaturen zwischen 20 und 25 Grad.
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5: Schauen wir doch mal direkt auf die Straßen. Eine Meldung habe ich für euch von der A60 Rüsselsheim Richtung Mainz zwischen Hechtsheim Ost und dem Kreuz Mainz Süd. Plant euch hier bitte mal ein bisschen mehr Zeit ein, wenn ihr unterwegs seid, so 2 bis 5 Minuten extra Zeit aktuell. Wird dann natürlich auch noch ein bisschen mehr nachher, wenn der Feierabendverkehr erstmal überall ins Rollen kommt. Bis dahin aber auf jeden Fall auch schon mal in Acht nehmen. Es wird nämlich auch geblitzt.
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5: Ja, da steht ein mobiler Blitzer nämlich auf der A60 Richtung Bingen, kurz vor dem Dreieck Nahtal und der Auffahrt zur A61 in Richtung Koblenz. Wenn ihr unterwegs seid, bitte nicht schneller als 100 fahren. Und wir sagen Dankeschön an den Björn. Er hat es gemeldet per WhatsApp. Vielen Dank fürs Bescheidgeben. Außerdem hat Melanie aus Mommenheim einen Blitzer für uns gesehen, einen Enforcement-Blitzer.
7: Auf der Rheinallee Richtung Mombacher Kreisel, kurz vor Mombacher Kreisel im Gebüsch. Gute Fahrt wünscht Melanie.
5: Dankeschön und auch Dankeschön an den Jürgen aus der Neustadt fürs Melden. Außerdem ein Enforcement-Blitzer auf der A60 Bingen Richtung Mainz, Höhe der Raststätte Heidenpfad. Auf der rechten Seite, da sind 100 erlaubt. Und noch eine Blitzersäule macht fleißig Fotos auf der A60 Mainz Richtung Rüsselsheim, kurz vor der Weisenauer Brücke, ebenfalls 100 erlaubt. Gute Fahrt und wenn ihr noch irgendwas entdeckt habt, Staus oder Blitzer, dann ruft uns an oder schickt sie uns per WhatsApp direkt ins Studio unter Mainz 304 3441.
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5: An diesem Donnerstagnachmittag, schön, dass ihr dabei seid. Wir begleiten euch in den Feierabend natürlich mit der Playlist für euren Donnerstagnachmittag. Und da darf auch Mike and the Mechanics nicht fehlen, The Living Years. Und vorher gibt's Milo und DJ Licious mit Forever Young auf die Ohren. Musik aus unserem Nachbarland Belgien, denn da kommt Milo ja schließlich auch her. Ich bin Heiko Gille, freut mich, dass ihr dabei seid und dass ich euch in den Feierabend begleiten darf heute Nachmittag.
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0: Mike and the Mechanics und The Living Years auf Antenne Mainz.
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0: Ja, ihr Lieben, und hallo, hier ist die Polizei, heißt es. Plötzlich wird's ernst, ne? Mit genau solchen Anrufen versuchen nämlich Betrüger immer wieder vor allem ältere Menschen unter Druck zu setzen. Das Landeskriminalamt und die Verbraucherzentrale Rheinland-Pfalz warnen aktuell vor verschiedenen Formen von Callcenter-Betrug. Ja, und die Masche, die ist dabei immer ähnlich. Die Täter geben sich zum Beispiel als Polizisten, Bankmitarbeiter oder Angehörige aus und erzählen von erfundenen Notlagen. Wichtig, niemals Geld, Wertsachen, Pins oder Bankdaten herausgeben und vor allem auch keine Push-TAN-Anfragen bestätigen, die ihr nicht selbst ausgelöst habt. Im Zweifel einfach auflegen und die Polizei informieren. Und in diesem Sinne wünschen wir euch allen ein tapferes Durchhalten und lasst euch nicht reinlegen. Ja?
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1: Eine zerstörte Welt, ein traumatisierter Pilot und ein unerwarteter Funkspruch, der plötzlich wieder Hoffnung macht. Erfolgsregisseur Ridley Scott ist zurück im Kino mit Das Ende der Sterne.
2: Und was hast du gemacht, bevor die Welt unterging?
3: Da habe ich meine Frau geküsst und mit meinem Hund gespielt. Und jeden Tag habe ich gedacht, Mann, hast du ein Scheißglück.
2: Jeder hat doch was, woran er sich festhält, oder? Ohne das wäre es ziemlich einsam.
1: Eine globale Pandemie hat zum Untergang der menschlichen Zivilisation geführt. Protagonist Hick, gespielt von Jacob Elordi, hat dabei seine Frau und seinen Hund verloren. Mittlerweile lebt er zurückgezogen mit einem Kumpel, gespielt von Josh Brolin, mit dem er sein Zuhause gegen andere Überlebende verteidigt. Doch Hick sehnt sich nach einem Grund, wieder nach vorne zu schauen.
3: Aufwachen, verteidigen, überleben. Es muss doch noch mehr geben als das.
2: Ein Traum.
1: Und dieser Hoffnungsschimmer kommt. Hick empfängt einen Funkspruch, der von den Überresten einer Zivilisation kommen könnte.
3: Wir haben keine Ahnung, was da draußen ist.
4: Was glaubst du, was du da findest? Fröhliche Menschen? Überall? Die Welt von damals existiert nicht mehr. Nur wir halten an dem fest, was mal war. Der Rest der Welt nicht.
1: Hick entscheidet sich, dem Signal zu folgen. Damit beginnt eine Reise, die ihn nicht nur mit den Gefahren der zerstörten Welt konfrontiert, sondern auch mit seiner eigenen Vergangenheit. Das Ende der Sterne ist dabei nicht nur ein Endzeitfilm, sondern auch eine Geschichte über Verlust und Hoffnung, die Frage stellt, was von uns bleibt. In diesem Sinne, macht euch gemeinsam mit Hick auf die Suche nach dem mysteriösen Signal und ab ins Kino mit euch.
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0: Molly Mora mit Tarzan Boy auf Antenne Mainz um 15.30 Uhr, halb vier, Zeit für die Nachrichten.
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2: Mit Robert Schäfer, einen schönen guten Tag. Eine Polizeistreife hat gestern Nacht in Mainz-Mombach einen Fahrer unter Drogeneinfluss aus dem Verkehr gezogen. Den Beamten war ein defektes Abblendlicht an einem Smart aufgefallen, woraufhin sie den Wagen stoppen wollten. Doch der Fahrer will nicht anhalten. Als die Streife eine Abkürzung nimmt, um das Auto zu stellen, kommen ihnen zwei Personen entgegen, die sich als Fahrer und Beifahrer des Smarts herausstellen. Beide werden festgenommen. Nach Angaben der Polizei haben beide unter dem Einfluss von Cannabis und Amphetaminen gestanden. Außerdem war am Smart ein Kennzeichen angebracht, das als gestohlen gemeldet war. Wie es an das Auto gekommen und ob der Wagen versichert ist, ist jetzt Gegenstand der Ermittlungen. Rheinhessen sucht nach einem neuen Symbol für die Region. Beim Ideenwettbewerb Rheinhessen-Symbole können Privatpersonen, Familien, Schulen, Vereine und Unternehmen Ideen für Figuren, Zeichen, Namen oder auch Klänge einreichen. Das bestehende Rheinhessen-Logo bleibt unverändert. Der Wettbewerb steht unter der Schirmherrschaft der Oberbürgermeister Nino Hase und Adolf Kessel sowie der Landräte Thomas Barth und Heiko Sippel. Für die besten Vorschläge gibt es vier Preise mit insgesamt 5.500 Euro. Einsendeschluss ist Ende November, die Preisverleihung ist für Januar 2027 geplant. Die Berufsinfomesse Rheinhessen, BIM, findet morgen und am Samstag in der Mainzer Rheingoldhalle statt. Mehr als 130 Aussteller geben dabei Einblicke in Ausbildung, Studium und Weiterbildung. Besucherinnen und Besucher können sich hier über Praktikums- und Ausbildungsplätze informieren, Bewerbungsunterlagen prüfen lassen und verschiedene Berufsfelder praktisch kennenlernen. Das Angebot richtet sich an Jugendliche, Eltern und Lehrkräfte sowie an Menschen, die sich beruflich neu orientieren möchten. Der Eintritt ist frei, eine Anmeldung ist nicht erforderlich. Die Stadt Wiesbaden meldet eine Entspannung der Waldbrandgefahr. Für die kommende Woche gilt nur noch die Waldbrandwarnstufe 3. Grund dafür sind die Niederschläge und die gesunkenen Temperaturen. Trotz der Herabstufung bleiben die öffentlichen Grillplätze in und am Wald geschlossen. Die Feuerwehr bittet außerdem darum, Brände sofort unter der 112 zu melden und Zufahrten zu Wald und Feld für Einsatzfahrzeuge freizuhalten. Das Rauchen im Wald bleibt ganzjährig verboten. Die Boulder Church in Bad Orb hat den Hessischen Demografiepreis 2026 gewonnen. Das teilt die Hessische Staatskanzlei in Wiesbaden mit. In einer ehemaligen Kirche sind dort eine Boulderhalle, ein Bistro und weitere Begegnungsräume entstanden. Für den ersten Platz gibt es 8.000 Euro Preisgeld. Zu den Gründen für die Wahl der Boulder Church Staatssekretär Benedikt Kuhn.
3: Die Boulder Church ist deswegen Preisträger geworden, weil sie auf ganz, ganz einzigartige Weise ein leerstehendes Kirchengebäude mit einer neuen Nutzung erfüllt hat, nämlich mit einer Boulderhalle. Die Boulderhalle ist sozusagen in der Mitte errichtet, aber nicht so, dass sie beispielsweise die Fenster verstellt. Es ist auch eine Jugendkirche integriert, also es findet Glaube und Gemeinschaft und Begegnungen alles weiterhin an einem Ort statt.
2: Mit dem Demografiepreis werden seit 2010 Projekte ausgezeichnet, die den gesellschaftlichen Zusammenhalt stärken und Antworten auf die Folgen des demografischen Wandels geben. In diesem Jahr hatten sich 110 Projekte aus Hessen beworben.
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0: Ja, heute, ihr Lieben, da gibt es erstmal viel Sonne und bis zu 32 Grad. 30 Grad, die messen wir aktuell schon hier bei uns am City-Studio am Fischtorplatz in der Mainzer Innenstadt auf der Rheinstraße. Und wir gucken auch mal rüber zu euch aktuell nach Ginsheim-Gustavsburg ans Heimatmuseum. Schöne Grüße. Auch hier momentan 30 Grad und genauso messen wir die auch an unserer wunderschönen Mainzer Mewa Arena, dem Heimstadion unserer 05er. Gegen Abend ziehen dann mehr Wolken auf und ab etwa 20 oder 21 Uhr sind auch Regen oder kurze Gewitterschauer möglich. Morgen und am Wochenende wird es dann mit 20 bis 25 Grad etwas kühler und wechselhafter bei uns.
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0: Rauf auf die A60, Rüsselsheim Richtung Mainz, zwischen Hechtsheim Ost und dem Kreuz Mainz Süd, da haben wir einen Stau von einem Kilometer Länge. Weiter geht's mit der A643 in beiden Richtungen zwischen Mombach und dem Schiersteiner Kreuz, 2 Kilometer Stop-and-Go-Verkehr und die A671 in beiden Richtungen zwischen Hochheim Süd und Gustavsburg, 2 Kilometer Stau oder stockender Verkehr an der Baustelle. Gute Fahrt, kommt sicher an.
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0: Lasst euch nicht blitzen. Auf der A60 Richtung Bingen, kurz vorm Dreieck Nahetal und der Auffahrt zur A61 in Richtung Koblenz. Da steht ein mobiler Blitzer. Hier sind 100 erlaubt. Björn hat's gemeldet per WhatsApp. Vielen Dank fürs Bescheid geben. Dann ein Enforcement-Blitzer auf der Rheinallee in Richtung Mombach. Direkt unter der Schilderbrücke. Da sind 50 erlaubt. Felix aus Gonsenheim, Jürgen aus der Neustadt und Melanie aus Mommenheim. Danke euch fürs Melden. Außerdem ein Enforcement-Blitzer auf der A60 Bingen Richtung Mainz. Höhe der Raststätte Heidenfahrt auf der rechten Seite. Hier sind 50 erlaubt für euch und auch 50 erlaubt sind auf der A60 Mainz Richtung Rüsselsheim, kurz vor der Weisenauer Brücke. Da steht nämlich nach wie vor die graue Blitzersäule und macht Fotos. Und wenn ihr noch irgendwas entdeckt habt, Staus oder Blitzer, dann lasst es uns gern wissen. Ruft uns an oder schickt uns eine WhatsApp ganz einfach ins Studio und wir melden es dann über diesen Weg weiter. Mainz 304 3441. Danke und euch allen unterwegs eine gute und sichere Fahrt.
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0: Der richtige Sound für euren Start in den Feierabend auf Antenne Mainz. Die Lightning Seeds mit Free Lions. Schön, dass ihr dabei seid an diesem Donnerstagnachmittag.
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0: Und das an dieser Stelle auch mit Mario Ambrosius von der Berufsfeuerwehr Mainz jetzt hier bei mir im Telefon. Servus, schönen guten Tag.
2: Guten Tag, hallo.
0: Und wir wollen heute mal ein bisschen über das Thema Brandschutz sprechen hier in unserem Feuerwehrreport. Also quasi über alles das, was man tun kann, bevor es überhaupt brennt, bevor ihr überhaupt zum Einsatz kommt. Und das ist natürlich für euch auch ein ganz wichtiges Thema und ein ganz wichtiges Gebiet, auf dem ihr gerne informiert, ne?
2: Richtig, genau so ist es. Also wir reden ja gerne über Feuerwehreinsätze, aber die Feuerwehr ist natürlich bestrebt, Brände nicht nur wirksam und schnell zu bekämpfen, ja, sondern wir sind ja bestrebt eigentlich, dass es überhaupt gar nicht zum Brand kommt. Und das schaffen wir halt über den vorbeugenden Brandschutz.
0: Was bedeutet jetzt der vorbeugende Brandschutz? Also was ist, kann man aus diesem Begriff eigentlich heraussehen?
2: Ja. Der vorbeugende Brandschutz, da versteht man alle baulichen, technischen und organisatorischen Maßnahmen, die Brände möglichst vermeiden, die Ausbreitung von Feuer und Rauch begrenzen und die Rettung von Menschen ermöglichen. Also vereinfacht gesagt, ein Gebäude sollte über den vorbeugenden Brandschutz so geplant und betrieben werden, dass es im Brandfall möglichst sicher ist.
0: Also alles, was man selber tun kann, was kann denn der Bürger da so machen?
2: Also der Bürger kann einiges machen. Der vorbeugende Brandschutz findet ja nicht nur in großen Gebäuden statt, sondern jeder Einzelne kann was dazu beitragen. Das sind zum Beispiel die Stufen, Treppenräume freizuhalten, Rauchwarnmelder regelmäßig überprüfen, Türen zu notwendigen Treppenräumen nicht verkeilen und offen stehen lassen. Wir machen ja seitens des vorbeugenden Brandschutzes machen wir ja oft Begehungen, das sind sogenannte Gefahrenverhütungsschauen. Mhm. Und da finden wir halt relativ viele Gefahrenquellen, die, mit dem gesunden Menschenverstand eigentlich vermeidbar gewesen wären. Mhm. Ja, als Beispiel kann ich mal nennen, dass oft Brandschutztüren offen stehen. Brandschutztüren, das sind spezielle Türen in Gebäuden, die eigentlich dafür sorgen, dass das Feuer und Rauch sich im Gebäude nicht ausbreiten,
0: genau,
2: vor allem zum Schutz des Treppenraumes. Und die werden halt oft festgekeilt, festgebunden aus Bequemlichkeit, dass die nicht ständig auf und zugemacht werden müssen. Und das ist natürlich ganz, ganz schlecht für die Leute, die dann auf diesem Fluchtweg angewiesen sind.
0: Ja, ganz genau. Das ist ein konkretes Beispiel auf jeden Fall. Und da sind wir alle angehalten, alle, die auch zu Hause in unserer eigenen Wohnung sich aufhalten, aber vielleicht auch in einem Mehrfamilienhaus wohnen. Da fällt das ja schon eher mal auf mit diesen Brandschutztüren. Und wahrscheinlich auch am Arbeitsplatz, ne? Also man sollte das nicht nur unbedingt dem Arbeitgeber überlassen, sondern darf auch jeder gerne mal ein Auge drauf haben.
2: Das ist korrekt, natürlich. Zumal auch in einem Bürogebäude und so weiter ja wesentlich mehr Menschen tätig sind und dementsprechend auch auf die Flucht- und Rettungswege angewiesen sind, als zum Beispiel in einem Mehrfamilienhaus.
0: Ja, ganz richtig. Und wo finde ich noch weitere Informationen zum Thema Brandschutz? Wenn ich mich gerne informieren möchte, kann ich da einfach mal im Netz irgendwo schauen.
2: Genau, also das Internet ist voll davon, von allgemeinen Brandschutztipps, Brandschutzerziehung ist hier vielleicht ein Schlagwort. Mhm. Natürlich, wir als Abteilung vorbeugender Brandschutz, wir helfen da auch Rat und Tat mit Informationen aus. Und wir sind ja vor allem dann für Schulen, Kindergärten, Hotels, Einkaufszentren und so weiter zuständig. Also auch hier kann man uns fragen.
0: Mario Ambrosius von der Mainzer Feuerwehr mit wichtigen Infos zur Brandverhütung, also das dafür zu sorgen, dass es gar nicht erst zu Bränden und zu Einsätzen der Feuerwehr bestenfalls kommt. Dankeschön und dann wünschen wir eine erfolgreiche Woche und hören uns nächste Woche wieder. Bis dahin. Danke.
2: Gerne, Dankeschön.
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1: Die europäischen Börsen entwickeln sich am Nachmittag unterschiedlich. Der DAX liegt aktuell leicht im Plus, während der Eurostoxx 50 knapp nachgibt. Dabei sorgen die starken Nvidia-Zahlen weiterhin für Rückenwind bei europäischen Technologiewerten. Der US-Chip-Konzern hat nicht nur die Erwartungen übertroffen, sondern auch einen überraschend starken Ausblick geliefert. Besonders Halbleiterwerte profitieren davon. Gleichzeitig bleibt die Geldpolitik ein Unsicherheitsfaktor. Die zuletzt erhöhten US-Inflationsdaten dämpfen die Hoffnung auf schnelle Zinssenkungen.
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1: Ich bin Dirk Zeitler. Nach der Sturzflut im Grenzgebiet zwischen Nepal und China bergen Retter immer mehr Tote. Nach Angaben der nepalesischen Polizei wurden inzwischen mindestens 270 Leichen gefunden. Mehr als 1300 Menschen gelten noch als vermisst. Darunter sind auch hunderte Touristen, 8 davon aus Deutschland.
2: Die Bilder sind wie aus einem Katastrophenfilm. Die ganze Region liegt unter dickem Schlamm. Dörfer und Infrastruktur sind zerstört. Erste Untersuchungen deuten auf einen gewaltigen Abbruch von Eis und Felsen hin. Dadurch könnte sich ein Fluss aufgestaut haben. Als die Blockade brach, wurden enorme Wassermassen freigesetzt. Die Armee hat derweil damit begonnen, hunderte Überlebende auszufliegen, darunter auch Ausländer. Auch der Dalai Lama zeigte sich heute bestürzt. Das Oberhaupt des tibetischen Buddhismus sprach allen Betroffenen sein Mitgefühl aus. Aus Bangkok, Carola Frenzen.
1: Während der VW-Vorstand seine Standortetour zur Belegschaft fortsetzt, wird Kritik an einer fehlenden Perspektive laut. Es ist meine klare Erwartungshaltung an den Vorstand, für ein tragfähiges Zukunftskonzept zu sorgen, sagte Niedersachsens Ministerpräsident Lies. Werksschließungen und massenhafte Entlassungen könnten nicht die Lösung sein, kritisierte der SPD-Politiker. Nach Ankündigung von Vorstandschef Blume, den Sparkurs zu verschärfen, wird beim größten Autobauer Europas um zehntausende Jobs und 4 Standorte gebankt. Die Schwarzgruppe, bekannt für Lidl und Kaufland, baut ein riesiges Rechenzentrum in Mecklenburg-Vorpommern. In der Nähe von Rostock will das Unternehmen mehr als 5,5 Milliarden Euro für den Bau des Datacenters investieren.
3: Grüne Energie war ausschlaggebend für den Standort, besser gesagt die Windkraftanlagen in Mecklenburg-Vorpommern. Solche Mega-Rechenzentren verbrauchen nämlich Unmengen an Strom. Zum Start will das Unternehmen erst einmal eigene Daten verarbeiten. Geplant sind aber auch Cloud-Dienste und Cybersicherheit, um unabhängiger zu werden von großen Tech-Firmen aus den USA. Claudia Wächter, Nachrichtenredaktion.
1: Große Sorgen um den norwegischen König Harald. Der Gesundheitszustand des 89-Jährigen hat sich in den vergangenen Stunden erneut verschlechtert. Sein Zustand sei sehr ernst, teilte das Königshaus am Morgen mit. Die engste Familie des Monarchen eilte daraufhin zum Osloer Reichskrankenhaus. Seitdem wartet das ganze Land auf weitere Nachrichten zum Staatsoberhaupt.
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4: Tja, der Donnerstag, der hat hier bei uns im Antenne Mainzland heute erstmal jede Menge Sonne im Gepäck, ihr Lieben. Bis zum späten Nachmittag bleibt es überwiegend sonnig und mit bis zu 32 Grad auch richtig warm rund um Mainz und Wiesbaden. Und gegen Abend wird der Himmel dann zunehmend voller, ab etwa 20 oder 21 Uhr. Jetzt, so sieht es aktuell auf unserem Regenradar aus, können erste Regen- oder Gewitterschauer aufziehen und vereinzelt kann es auch in der Nacht noch mal ein bisschen nass werden. 30 Grad, die messen wir jetzt aktuell hier bei uns am City-Studio, am Fischtorplatz in der Mainzer Innenstadt auf der Rheinstraße. Und dabei bleibt die Nacht mit rund 18 Grad dann weiterhin mild. Morgen geht es mit bis zu 25 Grad etwas zurück. Und das Wetter wird wechselhafter mit Sonne, Wolken und einzelnen Schauern. Und auch am Wochenende, da bleibt es ähnlich, bei Temperaturen zwischen 20 und 25 Grad.
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4: 3 Minuten nach 4. Wir schauen mal auf die Straßen im Antenne Mainzland, ihr Lieben. Wenn ihr unterwegs seid auf der A60, habt ein bisschen mehr Zeit im Gepäck auf jeden Fall. Ja, und zwar Rüsselsheim Richtung Mainz zwischen Weisenau und dem Kreuz Mainz-Süd. Hier haben wir einen Stau von 2 Kilometern Länge. Dann geht's rüber auf die A66, Frankfurt Richtung Wiesbaden zwischen Wiesbaden-Mainzer Straße und Frauenstein, 2 Kilometer Stau. Außerdem die A66 Richtung Frankfurt zwischen Schiersteiner Kreuz und Erbenheim. Hier staut sich's auf 1 Kilometer Länge. Dann gehen wir auf die A643 rüber in beiden Richtungen. Zwischen Mombach und dem Schiersteiner Kreuz 2 Kilometer stockt es. Und die A671 in beiden Richtungen zwischen Hochheim Süd und Gustavsburg. Da haben wir einen Stau in der Baustelle auf 2 Kilometern Länge. Gute Fahrt, kommt sicher an und plant euch vor allem auch in den Innenstädten von Mainz und Wiesbaden noch mal ein bisschen extra Zeit ein. Auch heute Nachmittag kann es da wieder ein bisschen voller werden im Feierabendverkehr.
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4: Geblitzt wird auf der A60 Richtung Bingen. Da steht ein mobiler Blitzer kurz vor dem Dreieck Nahetal und der Auffahrt zur A61 in Richtung Koblenz. 100 sind erlaubt. Björn hat's gemeldet per WhatsApp. Vielen Dank fürs Bescheid geben an den lieben Björn. Dann ein Enforcement-Blitzer auf der Rheinallee Richtung Mombach. Da sind 50 erlaubt. Unter einer Schilderbrücke wird geblitzt. Felix aus Gonsenheim hat's gesehen. Dankeschön auch an Jürgen aus der Neustadt und an die Melanie aus Mommenheim. Dann haben wir noch einen Enforcement-Blitzer auf der A60 Bingen Richtung Mainz, Höhe der Raststätte Heidenpfad. Da auf der rechten Seite steht der Blitzer, 100 sind erlaubt. Und noch eine graue Blitzersäule, die macht weiterhin Bilder auf der A60 Mainz Richtung Rüsselsheim, kurz vor der Weisenauer Brücke. Hier sind ebenfalls 100 erlaubt. Habt ihr noch was entdeckt? Staus oder Blitzer? Dann zögert nicht lange. Her damit. Ruft uns an oder schickt uns eine WhatsApp ins Studio und wir können es weitersagen unter Mainz 304 3441.
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4: Und auch in den Öffis sind die Kontrolleure unterwegs und wollen die gültigen Tickets sehen. 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
4: Und wo heute noch was los ist, beziehungsweise was ihr auf keinen Fall verpassen solltet, das klären wir gleich in ein paar Minuten nach Milli Vanilli, Girl You Know It's True und Stormzy und Odeal mit 24 Hours gibt's unsere Veranstaltungstipps.
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4: Ich bin Heiko Gille, servus.

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1: Leinen los und Segel gehisst, ihr Lieben, heißt es heute bei Mainz lebt auf seinen Plätzen. Ja, die beiden Konzertbands des Frauenlob-Gymnasiums Mainz, Fabulous League of Gentlemen und Soundbreaker, nehmen euch nämlich mit auf eine musikalische Reise über die Hohe See. Los geht's um 19 Uhr auf dem Markt direkt gegenüber vom Dom und der Eintritt kostet nix. Musik, Gesang und Tänzer aus den ukrainischen Karpaten gibt's heute im Bürgerhaus in Hechtsheim. Das ukrainische Ensemble Isulia bringt ab 19.30 Uhr traditionelle Klänge und farbenfrohe Tänze aus der Halusen-Region auf die Bühne. Der Eintritt zum Benefizkonzert ist frei. Spenden für ein robotergestütztes Rettungssystem in der Ukraine sind willkommen. Also einfach mal vorbeischauen, Musik genießen und aber gleich auch noch etwas Gutes tun. Und jetzt noch etwas für alle Musikfans. Heute gibt's nämlich ein Doppelkonzert im M8 Live Club. Ja, los geht's 20.30 Uhr mit einem Unplugged-Auftritt der Vereinsmitglieder von Mayence Akustik. Danach spielt Annette Bezell am Piano unter anderem Songs von Bob Dylan und Leonard Cohen. Und der Eintritt ist frei, also auf in die Mitternachtsgasse 8 und einen entspannten Konzertabend genießen. Ja, wir wünschen euch viel Spaß und gute Unterhaltung.

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1: Und aktuell gibt es ja bei uns was auf die Ohren, ihr Lieben. Und danach hoffentlich auch was auf den Frühstückstisch. Denn ihr könnt bei uns Gutscheine für das super Frühstück von Werners Backstube für zwei gewinnen. Guten Morgen, Mainz. Jeden Morgen bei meinem Kollegen Andreas Bocchius. Und unser Frühstücksalarm, er läuft weiter. Wir setzen uns nämlich bei einem Mainzer Promi mit an den Frühstückstisch. Und ihr hört ganz einfach genau hin, müsst herausfinden, welche Geräusche da produziert werden. Und heute Morgen war Birgit aus Finden an der Reihe. Ob sie richtig geraten hat bei meinem Kollegen Andi, hören wir jetzt.
2: Wo habe ich dich gerade erwischt? Bist du noch in Finden, schon auf der Arbeit?
3: Nein, ich habe Urlaub, deswegen hatte ich auch Zeit dazu.
2: Ach, schön.
3: Hab mir mein Frühstück schon gemacht und für meine Familie und hab dabei immer Radio an.
2: Guck mal da, sauber. Und was haben wir jetzt mit 43? Nicht schlecht, nicht schlecht. Was gibt's denn bei dir zum Frühstück generell? So, was isst denn du am liebsten?
3: Also, da sind wir breit aufgestellt. Im Moment gibt's Müsli.
2: Ja.
3: Aber wir gehen natürlich auch gerne mal beim Bäcker frühstücken.
2: Ja, na klar. Also, gerade wenn man Urlaub hat, kann man das so schön machen. Da hast du vollkommen
3: recht.
2: Ja,
3: genau.
2: So, wir hören uns jetzt mal an, was Heini und Schier da für ein Geräusch erzeugen. Und dann hätte ich gerne von dir gewusst, was du denkst, was das sein könnte. Achtung, wir hören noch mal rein.
4: Hallo, wir sind Schiri
5: und Heini.
4: Von Heini
5: und Schiri.
4: Genau. Und wenn wir
5: Frühstücke mal zusammen, ganz romantisch.
4: Am Frühstückstisch, oder?
5: Dann darf eine Sache
4: nicht fehlen.
2: Und dann haben uns die zwei ja noch einen Tipp gegeben. Birgit, den hören wir uns auch nochmal an, ne?
5: Okay. Gut, wir müssen noch einen Tipp geben.
4: Ja, einen Tipp. Also, pass auf, wenn wir im Urlaub nicht so einen krasse Wellegang hat. Dann hat man...
5: Also mit ein bisschen weniger halt.
4: Dann hat man nicht große, sondern eher...
5: Ganz kleine.
4: Oder noch kleinere. Also so, also quasi...
5: Und die nennt man dann eben so.
4: Genau.
5: Ja, dann...
4: Viel Spaß beim Rade. Knickknack.
2: So, Birgit. Und jetzt kommst du. Was
3: das
2: könnte das sein?
3: Das sind dann wohl die ganz, ganz kleinen Mikrowellen. Also wir haben eine Mikrowelle gehört.
2: Ganz romantisch sitzen die zwei. Man kann sich das vorstellen, wie die beiden romantisch Stuhl an Stuhl vor der Mikrowelle sitzen.
3: Ja, in die Mikrowelle reinschauen.
2: Und warten, bis die Milch warm wird oder was auch immer. Birgit,
3: ja,
2: pass auf.
3: Ja,
2: das ist richtig. Das ist natürlich richtig, liebe Birgit. Herrlich, sehr schön geraten. Aber du hast es auch direkt gewusst, oder? Heute war es gar nicht mal so schwer.
3: Es ging auch ohne Tipp, aber der Tipp war natürlich nochmal eine Bestätigung.
2: Genau, der Tipp war natürlich dann eindeutig, ne? Sehr gut.
3: Ja.
2: Mit wem gehst du jetzt frühstücken, wenn du Urlaub hast? Das bietet sich ja an.
3: Ja, mein Mann wehrt sich zwar immer, wenn ich ihn irgendwo mit hinschleppe, wenn es ums Essen geht, schon weniger. Zur Not, Andreas, würde ich sagen, geben mir zwei.
2: Okay, zur Not. Du, wenn dein Mann nicht will, sehst Bescheid, dann geben mir zwei Frühstücke.
3: Ich schreibe dir, genau.
2: Genau so, genau, schreib mir. Wenn er das jetzt hört wahrscheinlich, ich weiß gar nicht, wo ist denn der aktuell?
3: Der hört hier natürlich mit.
2: Ah, der hört und mit.
3: Tut mir leid, Andreas, muss ich wieder ausladen.
2: Er hört schon.
3: Frühstück, er geht mit.
2: Genau, ich wollte gerade sagen, wenn er das hört, dann... Okay, der Versuch war es wert, Birgit. Wir kriegen das vielleicht alles nochmal.
3: Ich hätte es gern gemacht.
2: Dann gebe deinem Mann fein Frühstück gesagt. Ganz, ganz liebe Grüße. Vielen Dank fürs Mitmachen und lasst es euch schmecken, ihr Lieben. Alle, mach's gut, Birgit.
3: Ja,
2: tschüss, schönen Urlaub noch. Ciao.
1: Sehr schön. Und falls ihr heute nicht richtig gelegen habt, überhaupt kein Problem. Morgen gibt es auf jeden Fall die nächste Runde und damit natürlich auch die nächste Chance auf ein richtig leckeres Frühstück für zwei. Macht mit.
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1: Mit Robert Schäfer. Einen schönen guten Tag. Das Landeskriminalamt und die Verbraucherzentrale Rheinland-Pfalz in Mainz warnen vor verschiedenen Formen von Callcenter-Betrug. Besonders ältere Menschen werden dabei häufig ins Visier genommen. Die Täter geben sich zum Beispiel als Polizisten, Bankmitarbeiter oder Angehörige aus und setzen ihre Opfer mit erfundenen Notlagen unter Druck. Die Behörden raten, bei verdächtigen Anrufen sofort aufzulegen und niemals Geld, Wertsachen, PINs oder Bankdaten an Unbekannte weiterzugeben. Auch Push-Dann-Anfragen, die man selbst nicht ausgelöst hat, sollten niemals bestätigt werden. Wer einen Betrugsversuch erlebt, sollte die Polizei informieren. Eine Polizeistreife hat gestern Nacht in Mainz-Mombach einen Fahrer unter Drogeneinfluss aus dem Verkehr gezogen. Den Beamten war ein defektes Abblendlicht an einem Smart aufgefallen, woraufhin sie den Wagen stoppen wollten. Doch der Fahrer will nicht anhalten. Als die Streife eine Abkürzung nimmt, um das Auto zu stellen, kommen ihnen zwei Personen entgegen, die sich als Fahrer und Beifahrer des Smarts herausstellen. Beide werden festgenommen. Nach Angaben der Polizei haben beide unter dem Einfluss von Cannabis und Amphetaminen gestanden. Außerdem war am Smart ein Kennzeichen angebracht, das als gestohlen gemeldet war. Wie es an das Auto gekommen und ob der Wagen versichert ist, ist jetzt Gegenstand der Ermittlungen. Die Stadt Wiesbaden meldet eine Entspannung der Waldbrandgefahr. Für die kommende Woche gilt nur noch die Waldbrandwarnstufe 3. Grund dafür sind die Niederschläge und die gesunkenen Temperaturen. Trotz der Herabstufung bleiben die öffentlichen Grillplätze in und am Wald geschlossen. Die Feuerwehr bittet außerdem darum, Brände sofort unter der 112 zu melden und Zufahrten zu Wald und Feld für Einsatzfahrzeuge freizuhalten. Das Rauchen im Wald bleibt ganzjährig verboten. An der Wiesbadener Musik- und Kunstschule gibt es nach den Sommerferien noch freie Plätze für Kinder und Jugendliche. Das teilt die Landeshauptstadt Wiesbaden mit. Angebote gibt es unter anderem für musikalische Früherziehung, Trommeln und zum Kennenlernen verschiedener Instrumente. Für Kinder ab 5 Jahren gibt es den Trommelkurs Drum und Spaß, bei dem ein Schnuppern ohne Anmeldung möglich ist. Informationen und Beratung könnt ihr per Telefon oder Mail einholen. Die Ausstellung Liaison der Künstlerin Ronja Adel-Tabatabai wird morgen in Mainz eröffnet. In ihrer ersten Einzelausstellung verbindet sie Malerei, Grafik und erstmals auch keramische Arbeiten. Adel-Tabatabai lebt und arbeitet in Mainz und hat an der Mainzer Kunsthochschule studiert. Die Ausstellung zeigt neue Arbeiten, in denen sie sich mit Verbindungen zwischen Materialien, Formen und Techniken beschäftigt. Die Eröffnung findet morgen von 18 bis 20:30 Uhr in der Emde-Galerie statt. Die Ausstellung läuft anschließend bis Mitte Oktober.
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2: Und das sieht heute an diesem Donnerstag richtig toll aus hier bei uns im Antenne Mainzland. Die Sonne scheint, 32 Grad messen wir jetzt aktuell hier bei uns am City-Studio. Am Fischtorplatz in der Mainzer Innenstadt auf der Rheinstraße. Und jawohl, damit haben wir die gemeldeten Höchstwerte für heute auch erreicht. Hier rund um Mainz und Wiesbaden wirklich richtig gut. Und gegen Abend wird der Himmel dann zunehmend voller. Ab etwa 20 oder 21 Uhr, so sieht es momentan aus, können die ersten Regen oder auch kurze Gewitterschauer aufziehen. Und vereinzelt kann es dann auch in der Nacht noch mal nass werden. Dabei bleibt die Nacht mit rund 18 Grad weiterhin mild. Morgen geht es mit bis zu 25 Grad etwas zurück und das Wetter wird wechselhafter mit Sonne, Wolken und einzelnen Schauern. Ja, und auch am Wochenende, da bleibt es ähnlich bei Temperaturen zwischen 20 und 25 Grad Tageshöchsttemperatur.
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2: 16.36 Uhr, wir schauen mal in den Feierabendverkehr. Ich habe eine Meldung für euch von der A60 Rüsselsheim Richtung Mainz zwischen Weisenau und dem Kreuz Mainz-Süd. Da haben wir einen Stau auf 2 Kilometern Länge. Dann geht's rüber auf die A66 Richtung Wiesbaden Und zwar zwischen Wiesbaden-Mainzer Straße und Frauenstein. Momentan 2 Kilometer Stau. Und die A66 Richtung Frankfurt, das ist die andere Richtung zwischen Schiersteiner Kreuz und Wiesbaden-Erbenheim. Hier staut sich's auf 1 Kilometer. Dann die A643 in beiden Richtungen zwischen Mombach und Schiersteiner Kreuz. 2 Kilometer stockend. Und die A671 in beiden Richtungen zwischen Hochheim Süd und Gustavsburg in der Baustelle. Aktuell 2 Kilometer Stau. Gute Fahrt, kommt sicher an. Lasst euch nicht blitzen.
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2: Da steht nämlich ein mobiler Blitzer auf der A60 Richtung Bingen, kurz vorm Dreieck Nahetal und der Auffahrt zur A61 Richtung Koblenz. Hier sind 100 erlaubt, wenn es für euch in diese Richtung geht. Dankeschön an den Björn, er hat es gemeldet per WhatsApp. Dann ein Enforcement-Blitzer auf der Rheinallee in Richtung Mombach, direkt unter der Schilderbrücke. 50 sind hier erlaubt, Felix aus Gonsenheim, Jürgen aus der Neustadt und Melanie aus Mommenheim. Dankeschön an euch. Dann haben wir noch einen Enforcement-Blitzer auf der A60 Bingen Richtung Mainz in Höhe der Raststätte Heidenpfad auf der rechten Seite. Da sind 100 erlaubt und nach wie vor die graue Blitzersäule. Die macht fleißig ihre Bilder auf der A60 Richtung Rüsselsheim. Kurz vor der Weisenauer Brücke ebenfalls 100 erlaubt. Auch noch was entdeckt? Staus oder Blitzer? Dann zögert nicht. Ruft uns an oder schickt uns eine WhatsApp ins Studio und wir sagen es weiter. Ich gebe euch mal die Nummer zum Abspeichern. Mainz 304 3441.
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2: Und musikalisch begleitet uns dahin jetzt Taylor Swift mit I Knew It, I Knew You.

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1: 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Denn wie sind die Platinum-Snacks denn so, die Platinum-Hundesnacks? Sind die A, kaubar weich oder sind die B, extra knusprig? A, kaubar weich oder B, extra knusprig. Wie sind die Platinum-Hundesnacks? 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Wir drücken euch ganz fest die Daumen.

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1: Wir schreiben den 30. April 2022. Unser erster FSV Mainz 05 begrüßt keinen geringeren als den FC Bayern München um 15.30 Uhr bei uns in der Arena. Dass das ein historischer Spieltag werden könnte, ahnte vorher noch niemand. Denn seit Anbeginn der Bundesliga-Datenerfassung gab es das noch nie. Zur Halbzeit steht das Torschussverhältnis 18:2 für uns. Am Ende des Spiels übrigens 22:7. Aber das Allerwichtigste ist, wir gewinnen die Partie mit 3:1. Torschützen Johnny Burkhardt, Moussa Niakate und Leandro Barrero. Denn nach dem 2:1-Sieg im Jahr zuvor, den wir leider aufgrund von Corona ohne Fans im Stadion feiern mussten, haben wir das verdient nachgeholt.
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1: Ich bin Dirk Zeitler. Die Fraktionen von Union und SPD schließen Änderungen am Rentenkonzept der Koalition nicht aus. Kein Gesetz gehe so aus dem Bundestag, wie es hineinkomme, sagte Unionsfraktionschef Frei vor einer gemeinsamen Klausurtagung in Münster.
2: Der Koalition stehen turbulente Wochen bevor. Die drei Landtagswahlen könnten CDU und SPD durchrütteln. Parallel dazu will die Regierung ihr Reformpaket umsetzen und hier gibt es noch Streitpunkte, vor allem bei der Rente mit 63. Die soll abgeschafft werden, doch daran gibt es intern Kritik. Es könnte auf Ausnahmen hinauslaufen für alle, die nicht in der Lage sind, länger als 45 Jahre zu arbeiten, wegen des harten Jobs oder der Gesundheit. Thomas Bremser, Nachrichtenredaktion.
1: Nach der katastrophalen Sturzflut in der Gebirgsregion zwischen China und Nepal ist die Zahl der Toten auf 359 gestiegen. Das teilte die nepalesische Polizei mit. Unterdessen berichtet die nationale Tourismusorganisation, dass 31 vermisste Ausländer gerettet worden seien. Darunter waren unter anderem zwei Italiener und eine Person aus der Schweiz.
3: Die Bilder sind wie aus einem Katastrophenfilm. Die ganze Region liegt unter dickem Schlamm. Dörfer und Infrastruktur sind zerstört. Erste Untersuchungen deuten auf einen gewaltigen Abbruch von Eis und Felsen hin. Dadurch könnte sich ein Fluss aufgestaut haben. Als die Blockade brach, wurden enorme Wassermassen freigesetzt. Die Armee hat derweil damit begonnen, hunderte Überlebende auszufliegen, darunter auch Ausländer. Auch der Dalai Lama zeigte sich heute bestürzt. Das Oberhaupt des tibetischen Buddhismus sprach allen Betroffenen sein Mitgefühl aus. Aus Bangkok, Carola Frenzen.
1: Während der VW-Vorstand seine Standortetour zur Belegschaft fortsetzt, wird Kritik an einer fehlenden Perspektive laut. Es ist meine klare Erwartungshaltung an den Vorstand, für ein tragfähiges Zukunftskonzept zu sorgen, sagte Niedersachsens Ministerpräsident Lies. Werksschließungen und massenhafte Entlassungen könnten nicht die Lösung sein, kritisierte er. In diesem Sommer hat es wieder viele Waldbrände gegeben. Natürliche Ursachen wie Blitzschläge gab es dabei aber nur in rund 3% aller Fälle. Das teilte die Allianz Agrarversicherung unter Berufung auf Daten der Bundesanstalt für Landwirtschaft und Ernährung mit. Soweit ermittelt werden kann, sei sehr häufig menschlicher Leichtsinn oder böser Wille die Ursache.
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4: Heute bekommen wir erstmal einen sonnigen und warmen Donnerstag gelebt mit Temperaturen bis zu 32 Grad. Und da dürfen wir auf jeden Fall schon mal einen Haken dahinter machen. Die haben wir auch erreicht. Die messen wir auch aktuell hier bei uns am City-Studio am Fischtorplatz in der Mainzer Innenstadt auf der Rheinstraße. Nee, gerade eben hat sich's nochmal geändert. 31 Grad. Aber die 32 hatten wir eben auch schon. Also 31 jetzt hier bei uns am City-Studio. Und wenn wir mal zu euch in die Region schauen, dann sieht's ähnlich aus. 31 Grad nämlich bei euch in Ingelheim an der Neuen Mitte zum Beispiel und 32 Grad, die messen wir in Weinolsheim am Spielplatz zum Beispiel. Schaut mal, so kann das doch auf jeden Fall aussehen heute an diesem Donnerstag. Heute Abend etwa 20 oder 21 Uhr sind dann auch Regen- oder Gewitterschauer möglich. Morgen geht es dann mit bis zu 25 Grad, aber etwas ruhiger und wechselhafter weiter. Und auch am Wochenende, da bleibt es ähnlich mit Sonne, Wolken und einzelnen Schauern zwischendrin.
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4: Wenn ihr unterwegs seid in den Innenstädten von Mainz und Wiesbaden, habt bitte mal ein bisschen mehr Zeit im Gepäck. Es kann hier natürlich auch wieder ein bisschen voller werden und auch auf den Autobahnen ist es voll. Ja, das schauen wir uns auch mal an. Die A60 zum Beispiel Mainz Richtung Rüsselsheim zwischen Mainz-Spitzdreieck und Bischofsheim. Bitte aufpassen, da fährt eine Person mit einem E-Scooter auf der Fahrbahn. Gehört da natürlich nicht hin, also bitte dementsprechend besonders vorsichtig unterwegs sein. Dann machen wir weiter mit der A60 Richtung Mainz zwischen Weisenau und dem Kreuz Mainz-Süd, 4 Kilometer Stau. Rüber auf die A66 Frankfurt Richtung Wiesbaden zwischen Wiesbaden-Mainzer Straße und dem Schiersteiner Kreuz. Da haben wir einen Stau von 4 Kilometern und teilweise auch Stop-and-Go-Verkehr. Außerdem die A66 Wiesbaden Richtung Frankfurt zwischen Krifteler Dreieck und Frankfurt Höchst. Wenn es für euch in diese Richtung geht, plant euch mal 2 Kilometer Stau. Ein Grund ist ein Unfall, der auf der rechten Spur passiert ist. Außerdem die A66 Wiesbaden Richtung Frankfurt zwischen Nordenstadt und Wiesbadener Kreuz. Hier haben wir 3 Kilometer Stop-and-Go-Verkehr wegen eines Unfalls auf der rechten Spur. Dann geht's rüber auf die A643 Wiesbaden Richtung Mainz zwischen Dotzheim und Mombach. Hier staut sich's 3 Kilometer lang. Und die A671 zwischen Hochheim Süd und Gustavsburg. In der Baustelle ein Stau von aktuell 2 Kilometern Länge. Gute Fahrt, kommt sicher an.
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4: Und wenn ihr heute unterwegs seid und euch irgendwo ein Stau oder ein Blitzer begegnet, den wir noch nicht auf dem Schirm haben, dann gern Bescheid geben. Telefonisch unter Mainz 304 3441 oder ihr schickt uns eure Meldungen ganz einfach per WhatsApp rüber. Zum Beispiel gibt es einen mobilen Blitzer auf der A60 Richtung Bingen, kurz vor dem Dreieck Nahtal und der Auffahrt zur A61 in Richtung Koblenz. Da sind 100 erlaubt, das hat uns der Björn gemeldet per WhatsApp, vielen Dank dafür. Außerdem ein Enforcement-Blitzer auf der Rheinallee in Richtung Mombach, direkt unter der Schilderbrücke, sind 50 erlaubt. Felix aus Gonsenheim, Jürgen aus der Neustadt und Melanie aus Mommenheim, Dankeschön an euch. Dann ein Enforcement-Blitzer auf der A60, Bingen Richtung Mainz, Höhe der Raststätte Heidenpfad auf der rechten Seite. 100 sind hier in der Spitze erlaubt. Und noch eine Blitzersäule macht fleißig Fotos auf der A60 Mainz Richtung Rüsselsheim, kurz vor der Weisenauer Brücke nämlich. Hier sind 100 für euch erlaubt.
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4: Ja, servus miteinander. Seid ihr heute mit den Öffis unterwegs im ÖPNV, bitte ans gültige Ticket denken. Es wird nämlich verstärkt kontrolliert. In der Buslinie 56 ist das aktuell der Fall zwischen Friedrich-Ebert-Platz in Ginsheim und dem Bahnhof in Ingelheim.
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4: Kurz nach 5 haben wir es auf dem Weg in den Feierabend. Ich bin Heiko Gille, freue mich, dass ihr dabei seid. Hab Musik für euch in der Playlist von Echt. Du trägst keine Liebe in dir. Cooler 90er-Hit und die Giant Drooks machen den Start in diese Stunde mit Slow Dance.
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0: Kurze Zeitreise in die 90er zum Feierabend mit Echt und du trägst keine Liebe in dir. Schön, dass ihr dabei seid, ihr Lieben. Ja, Beats, Battles und jede Menge Energie. An diesem Samstag wird in Mainz wieder getanzt. Beim dritten Breaking News Battle treten nämlich Tänzerinnen und Tänzer gegeneinander an. Vor Publikum, mit Jury und natürlich mit ordentlich Hip-Hop im Gepäck. Früher ging es dabei ausschließlich um Breakdance. Mittlerweile ist das Battle deutlich vielfältiger geworden. Und warum das so ist, hat uns Tanztrainer und Organisator Dennis Nagel mal erklärt.
1: Das Breaking News Battle ist ein Tanzevent, ursprünglich ausgelegt auf Breakdance, aber auch in den letzten Jahren eben mit All-Style und 2 gegen 2 Kids. Das heißt, Breakdance gehört zu den urbanen Tanzrichtungen, aber durch den Bereich All-Style sind so viele andere Tanzstile miteinander vermischt, dass wir uns überlegt haben, diesen Contest so zu erweitern, dass irgendwie alle Sparten abgegolten sind sozusagen. Ja.
0: Ja, und ganz egal, welcher Tanzstil da auf der Fläche landet, am Ende entscheidet eine Jury. Die schaut nämlich nicht nur darauf, wer die spektakulärsten Moves drauf hat, aber woher kommt es denn bei der Bewertung eigentlich an?
1: Jedes Jurymitglied hat so ein bisschen seinen Fokus auf verschiedene Sachen. Wenn man jetzt mal den Bereich Breakdance nimmt, fängt man natürlich irgendwie an im Stehen. Ne? Das sind meistens die Top Rocks. Man schaut drauf, ob der Tänzer auf dem Beat tanzt oder eben wie die Energie zum Publikum rüberkommt. Dann gibt es eben Styles oder Footwork. Ne? Das sind die Schrittkombinationen oder Freezes, wo man einfach stehen bleibt. Und ganz wichtig sind eben Power Moves. Ja? Das heißt, alle Drehbewegungen, ob du dich auf den Kopf drehst, ob du durch die Luft fliegst, irgendwie so viel wie möglich abzudecken.
0: Klingt spektakulär und auch neben der Tanzfläche gibt es ordentlich Programm, ihr Lieben. In der Pause steht eine Panel-Diskussion auf dem Plan, unter anderem mit Walter Petrongolo, besser bekannt als B-Boy Crazy. Er tanzt seit 1983, hat die Szene mitgeprägt und stellt sein neues Buch Hip-Hop Made in Switzerland From Second to Primo vor. Denn beim Breaking News Battle, da geht es nicht nur um den Wettbewerb, es geht auch darum, junge Menschen für Hip-Hop und Breakdance zu begeistern und Werte wie Respekt weiterzugeben. Ja.
1: Unser Hauptaugenmerk ist natürlich, die neue Generation ranzuführen und das Breakdance-Ding noch schöner darzustellen, dass es eben für alt und jung, für alle Generationen irgendwie eine, ja, ich würde sagen, eine moderne Sportart geworden ist. Ja. Es hat eine Tradition, es hat eine Kultur hinten dran, aber am Ende sind wir auf der Tanzfläche alle eins. Klar, der eine kann das besser, der andere das, aber am Ende zählt einfach der Respekt gegenüber. Ja.
0: Sehr schön. Und wenn ihr jetzt selbst Lust bekommen habt, könnt ihr auch direkt mitmachen. Am Samstag gibt von 11 bis 12 Uhr einen kostenlosen Workshop in der Tanzschule Viljo Senza. Ihr könnt einfach vorbeikommen und wer sicher einen Platz haben möchte, meldet sich am besten vorher über den Instagram-Account an. Und zwar der Instagram-Account des Breaking News Battle. Um 12 Uhr startet dann das Turnier im Haus der Jugend. Also ihr Lieben, Tanzschuhe an, ab nach Mainz und ordentlich Stimmung machen.
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0: endlich wieder ein Trikot unter die Leute zu bringen. Und zwar ein Trikot aus dem Nachwuchsleistungszentrum von Mainz 05 in dieser Woche. Macht das nämlich unsere Aktion und Partnerschaft mit Platinum aus Bingen möglich. Euer Partner für hochwertige Tiernahrung aus der Region. Und normalerweise sorgt Platinum ja mit seiner Tiernahrung dafür, dass Hunde und Katzen auf ihre Kosten kommen. Aber in dieser Woche ist das ein bisschen anders. In dieser Woche dürfen sich auch die Fußballfans hier im Radio freuen. Und einer dieser Fußballfans, das ist jetzt hoffentlich der Markus, der bei mir am Telefon ist. Servus Markus, hallo.
1: Hallo Heiko, hallo.
0: Du bist Fußballfan?
1: Ja, ich bin 05-Fan seit, keine Ahnung, 30 Jahren. Mein Vater hat mich irgendwann Ende der 70er mal mitgenommen zum Fußball und in den 90ern habe ich es dann so für mich entdeckt. Und seitdem bin ich Dauerkartenbesitzer, bin Mitglied. Genau wie der Rest der Familie auch.
0: Sehr schön. Also das ist doch eigentlich alles, was geht, kann man sagen. Und jetzt am Wochenende geht's wieder ins Stadion gegen Paderborn. Daumen drücken angesagt. Was tippst du denn? Wie spielen wir?
1: Ich glaube, wir gewinnen ausnahmsweise mal 4-0.
0: 4-0. Oh, das ist natürlich ein starkes Ergebnis. Dann drücken wir den Jungs ganz fest die Daumen und drücken jetzt vor allem auch dir die Daumen, dass du die richtige Lösung weißt auf unsere Frage. Die lautet nämlich heute folgendermaßen. Und zwar, alle Platinum-Hundesnacks, die sind ja Antwort A, kaubar weich oder Antwort B, extra knusprig. Was würdest du sagen?
1: Kaubar weich.
0: Kaubar weich, würdest du sagen. Damit Hunde das auch gut fressen können. Jawohl, das ist richtig. Wunderbar, herzlichen Glückwunsch.
1: Vielen Dank.
0: Du bekommst eines dieser wunderbaren Trikots, aber ich denke mal, als eingefleischter 05er-Fan bist du doch trikotmäßig eigentlich schon ausgestattet, oder?
1: Ja, tatsächlich habe ich mir dieses Ausweichtrikot gemeinsam mit meiner Tochter diese Saison jetzt schon gegönnt.
0: Ja.
1: Aber ich glaube, sie wird sich auch freuen, wenn sie das andere Trikot bekommt.
0: Sehr schön, also könnt ihr was damit anfangen. Das ist sehr schön, dann freuen wir uns, wenn wir euch eine Freude machen durften, zusammen mit Platinum. Herzlichen Glückwunsch und einen wunderschönen Tag. Ja?
1: Vielen Dank.
0: Alles
1: euch
0: klar.
1: Auch.
0: Danke. Ciao.
1: Danke, ciao.
0: Und falls ihr jetzt nicht gewonnen haben solltet, nicht traurig sein. Ihr habt ja auch morgen nochmal eine Chance.

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1: Mit Robert Schäfer einen schönen guten Tag. Das Landeskriminalamt und die Verbraucherzentrale Rheinland-Pfalz in Mainz warnen vor verschiedenen Formen von Callcenter-Betrug. Besonders ältere Menschen werden dabei häufig ins Visier genommen. Die Täter geben sich zum Beispiel als Polizisten, Bankmitarbeiter oder Angehörige aus und setzen ihre Opfer mit erfundenen Notlagen unter Druck. Die Behörden raten, bei verdächtigen Anrufen sofort aufzulegen und niemals Geld, Wertsachen, PINs oder Bankdaten an Unbekannte weiterzugeben. Auch Push-Dann-Anfragen, die man selbst nicht ausgelöst hat, sollten niemals bestätigt werden. Wer einen Betrugsversuch erlebt, sollte die Polizei informieren. Eine Polizeistreife hat gestern Nacht in Mainz-Mombach einen Fahrer unter Drogeneinfluss aus dem Verkehr gezogen. Den Beamten war ein defektes Abblendlicht an einem Smart aufgefallen, woraufhin sie den Wagen stoppen wollten. Doch der Fahrer will nicht anhalten. Als die Streife eine Abkürzung nimmt, um das Auto zu stellen, kommen ihnen zwei Personen entgegen, die sich als Fahrer und Beifahrer des Smarts herausstellen. Beide werden festgenommen. Nach Angaben der Polizei haben beide unter dem Einfluss von Cannabis und Amphetaminen gestanden. Außerdem war am Smart ein Kennzeichen angebracht, das als gestohlen gemeldet war. Wie es an das Auto gekommen und ob der Wagen versichert ist, ist jetzt Gegenstand der Ermittlungen. Die Stadt Wiesbaden meldet eine Entspannung der Waldbrandgefahr. Für die kommende Woche gilt nur noch die Waldbrandwarnstufe 3. Grund dafür sind die Niederschläge und die gesunkenen Temperaturen. Trotz der Herabstufung bleiben die öffentlichen Grillplätze in und am Wald geschlossen. Die Feuerwehr bittet außerdem darum, Brände sofort unter der 112 zu melden und Zufahrten zu Wald und Feld für Einsatzfahrzeuge freizuhalten. Das Rauchen im Wald bleibt ganzjährig verboten. Das Staatstheater Mainz zeigt morgen die erste Premiere der neuen Spielzeit. In Ziemlich letzte Freunde erzählt Regisseur und Autor Marc Reisig von einer Freundschaft mit einem unheilbar an ALS erkrankten Menschen. Reisig hat über 5 Jahre als Lebensassistent für Menschen mit Behinderung gearbeitet. Aus der persönlichen Erfahrung ist ein Theaterabend über Freundschaft, Leben und das Sterben entstanden. Das Stück wurde im Rahmen der Mainz-Residenz entwickelt und ist jetzt erstmals auf der Bühne zu sehen. Die Premiere beginnt heute um 19.30 Uhr in der Spielstätte U17 des Staatstheaters Mainz. Die Berufsinfomesse Rheinhessen, BIM, findet morgen und am Samstag in der Mainzer Rheingoldhalle statt. Mehr als 130 Aussteller geben dabei Einblicke in Ausbildung, Studium und Weiterbildung. Besucherinnen und Besucher können sich hier über Praktikums- und Ausbildungsplätze informieren, Bewerbungsunterlagen prüfen lassen und verschiedene Berufsfelder praktisch kennenlernen. Das Angebot richtet sich an Jugendliche, Eltern und Lehrkräfte sowie an Menschen, die sich beruflich neu orientieren möchten. Der Eintritt ist frei, eine Anmeldung ist nicht erforderlich.
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2: Ja, so langsam aber sicher werden die Wolken auch immer ein bisschen dichter zum Feierabend. 32 Grad messen wir jetzt noch hier bei uns am City-Studio am Fischtorplatz in der Mainzer Innenstadt auf der Rheinstraße. Die Temperaturen gehen auch im Laufe des Abends nur langsam zurück. Aber es wird zunehmend wolkiger. Ab etwa 20 oder 21 Uhr können dann erste Regen oder sogar auch kurze Gewitterschauer aufziehen. Und vereinzelt kann es auch in der Nacht noch ein bisschen nass werden. Und dabei bleibt die Nacht mit 18 Grad weiterhin recht mild. Morgen geht es dann mit bis zu 25 Grad etwas zurück und das Wetter wird wechseln. Mit Sonne, Wolken und einzelnen Schauern. Und auch am Wochenende, da bleibt es ähnlich, bei Temperaturen zwischen etwa 20 und 25 Grad.
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2: Wenn ihr unterwegs seid in den Innenstädten von Mainz und Wiesbaden, habt ein bisschen Zeit im Gepäck. Auch im Berufsverkehr ist heute wieder relativ viel los. Und das sehen wir zum Beispiel auch auf den Autobahnen. Die A3 nämlich, Frankfurt-Köln zwischen Frankfurter Kreuz und Wiesbadener Kreuz, staut sich nach mehreren Unfällen. Planen mal eine halbe Stunde mehr Zeit ein, auf jeden Fall auch, wenn ihr rund um den Frankfurter Flughafen unterwegs seid. Also falls ihr da irgendwie hin müsst, plant euch genug Zeit ein und fahrt rechtzeitig los. Dann die A60 Rüsselsheim Richtung Mainz zwischen Weisenau und dem Kreuz Mainz-Süd. Da haben wir einen Stau von 4 Kilometern. Dann geht's rüber auf die A66 Richtung Wiesbaden zwischen Wiesbaden-Mainzer Straße und Schiersteiner Kreuz. 4 Kilometer Stau und stockender Verkehr. Rüber auf die A643 Wiesbaden Richtung Mainz zwischen Dotzheim und Gonsenheim. 5 Kilometer Stop and Go. Und die A671 in beiden Richtungen zwischen Hochheim-Süd und Gustavsburg. Hier staut sich's in der Baustelle auf 2 Kilometern. Gute Fahrt!
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2: Blitzer haben wir, Enforcement-Blitzer. Einmal auf der Rheinallee in Richtung Mombach, direkt unter der Schilderbrücke, da wird geblitzt. 50 sind erlaubt. Und da sagen wir Dankeschön an Felix aus Gonsenheim, an den Jürgen aus der Neustadt und an Melanie aus Mommenheim. Sie alle haben es gesehen und wahrscheinlich auch noch viel mehr von euch. Dann der Enforcement-Blitzer auf der A60 Bingen Richtung Mainz in Höhe der Raststätte Heidenpfad. Steht da weiterhin auf der rechten Seite. 100 sind erlaubt, bitte nicht zu schnell fahren. Und noch eine graue Blitzersäule macht fleißig ihre Bilder auf der A60 Mainz Richtung Rüsselsheim, kurz vor der Weisenauer Brücke. Hier sind 100 erlaubt. Habt ihr was entdeckt? Staus oder Blitzer zum Feierabend gesehen? Dann lasst es uns gern wissen. Ruft uns an unter Mainz 304 3441 oder schickt uns eure Meldungen gerne einfach per WhatsApp rüber.
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2: Ich bin Heiko Gille, wünsche euch einen tollen Start in den Feierabend.
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0: Enrique Iglesias auf eurem Weg in den Feierabend mit Be With You. Schön, dass ihr dabei seid an diesem Donnerstagnachmittag, ihr Lieben. Und bei uns geht's jetzt hier um Mode. Aber ja, Mode, die einfach nicht nur gut aussieht, sondern Mode, die eine Geschichte erzählt. Die Mainzer Designerin Anja Gockel, die stellt nämlich diesen Samstag den ersten Teil ihrer neuen Winterkollektion vor. Ihr habt's richtig gehört, der Winter klopft schon so langsam an die Tür. Mit Cosmic Sparkle, so heißt die neue Kollektion. Und dahinter steckt vor allem ein Gedanke, Verbundenheit.
1: Dieser Winter ist das große Thema, the secret word, also das geheime Wort. Und für mich ist das geheime Wort Verbundenheit und Liebe. Warum? Weil nur die Liebe steht wirklich über allem. Also egal, was uns im Leben passiert, wenn wir jemanden um uns herum haben, der uns wahrhaft liebt und den wir lieben, dann kommen wir darüber hinweg. Die Liebe löst Dinge, die sonst unlösbar sind.
0: So, ihr Lieben, und das ist folgendermaßen jetzt nämlich auch. Diese Verbundenheit soll nicht nur in der Kleidung stecken, sondern auch auf dem Laufsteg spürbar werden, ja? Und deshalb setzt Anja Gockel bei ihrer Fashion Show am Samstag nicht einfach nur auf Models, sondern auf Tanz und eine besondere Choreografie.
1: Wir haben eine ganz großartige Choreografin und Tänzerin eingeladen, Lia Kemendi. Sie hat die letzten 3 Kampagnen von Dior auch mit choreografiert und getanzt. Sie kommt extra aus Paris und sie ist eine großartige Frau, die immer wieder schafft, meine Idee in den Raum zu übersetzen. Und deshalb liebe ich auch Tänzer, weil meine Kollektionsthemen sind so tief und die sind so voller Gefühle, dass ein Model, was sehr hübsch ist, das nicht von innen heraus ausdrücken kann.
0: Ja, die Kollektion wird also regelrecht inszeniert. Und auch optisch ist Cosmic Sparkle alles andere als zurückhaltend. Was genau hinter dem Namen steckt, das hat uns Anja Gockel auch erzählt.
1: Ich habe mir unter Cosmic Sparkle dieses Schwarz-Weiße, dieses Blitzen, dieses Schein, dieses Mal sehen, mal nicht sehen vorgestellt. Eine schwarz-weiße Kollektion, die aber geprägt ist von wundervollen Mustern, Prints und Geweben. Und die miteinander kombiniert machen wirklich so einen Cosmic Sparkle, nämlich sie interagieren miteinander. Also der Bruce Dunnell würde sagen, das Outfit lebt. Und dieses Leben zu zelebrieren, weil darum geht es hier auf der Welt. Und ich möchte mit meiner Kollektion ein Begleiter sein, um die schönsten Erfahrungen in dieser Welt zu sammeln.
0: Und jetzt könnt ihr diese Welt sogar selbst erleben. Wir schicken euch nämlich am Samstag um 17 Uhr zur Fashion Show von Anja Gockel. Und wenn ihr dabei sein wollt, dann ruft uns ganz einfach an dafür oder schickt uns direkt eine WhatsApp ins Studio mit passenden Mode-Emojis. Ja, seid da kreativ. Und dann rutscht ihr mit rein in den Lostopf. Mainz 304 3441. Und vielleicht ist das ja auch die perfekte Gelegenheit, jemanden mitzunehmen, mit dem ihr solche besonderen Momente gerne teilt. Denn genau darum geht es ja auch bei Cosmic Sparkle. Um Verbundenheit und Liebe.

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2: Ich bin Dirk Zeitler. Nach der katastrophalen Sturzflut in der Gebirgsregion zwischen China und Nepal ist die Zahl der Toten auf 359 gestiegen. Das teilte die nepalesische Polizei mit. Unterdessen berichtet die nationale Tourismusorganisation, dass 31 vermisste Ausländer gerettet worden seien. Darunter waren unter anderem 2 Italiener und eine Person aus der Schweiz. Die Fraktionen von Union und SPD schließen Änderungen am Rentenkonzept der Koalition nicht aus. Kein Gesetz gehe so aus dem Bundestag, wie es hineinkomme, sagt Unionsfraktionschef Frei vor einer gemeinsamen Klausurtagung in Münster.
3: Der Koalition stehen turbulente Wochen bevor. Die 3 Landtagswahlen könnten CDU und SPD durchrütteln. Parallel dazu will die Regierung ihr Reformpaket umsetzen und hier gibt es noch Streitpunkte, vor allem bei der Rente mit 63. Die soll abgeschafft werden, doch daran gibt es intern Kritik. Es könnte auf Ausnahmen hinauslaufen für alle, die nicht in der Lage sind, länger als 45 Jahre zu arbeiten, wegen des harten Jobs oder der Gesundheit. Thomas Bremser, Nachrichtenredaktion.
2: Nach dem überraschenden Besuch von CIA-Chef Radcliffe in Moskau wird über den Zweck der Reise spekuliert. US-Medien berichten, Radcliffe habe Russland vor einem Angriff auf NATO-Staaten gewarnt. Der Kreml weist entsprechende Berichte zurück.
4: Moskau sagt, über Attacken auf NATO-Staaten sei bei dem Treffen mit CIA-Chef Radcliffe nicht gesprochen worden. Berichte über mögliche russische Vorbereitungen für einen Angriff auf NATO-Verbündete seien Schauermärchen und hätten nichts mit der Realität zu tun. Russland werde schlichtweg seine Spezialoperation in der Ukraine fortsetzen. Ein Sprecher des Kreml warf dem Westen viel mehr aggressives Verhalten vor, vor allem den europäischen Staaten. Zuvor hatten US-Medien berichtet, dass Radcliffe Moskau vor Angriffen auf NATO-Verbündete gewarnt habe. Aus den USA, Tina Eck.
2: Die für ihre Handelsketten Lidl und Kaufland bekannte Schwarzgruppe will 5,6 Milliarden Euro in den Bau eines Rechenzentrums in Dummersdorf bei Rostock investieren. Geplant sei der Aufbau eines Datacenters mit einer Kapazität von 240 Megawatt bis 2033, teilte das Unternehmen mit. Ausschlaggebend für den Standort ist demnach die dort verfügbare Energie durch Windkraft.
5: Soweit die Nachrichten aus Deutschland und der Welt und wir hören noch mehr Nachrichten für Mainz und Wiesbaden in exakt einer halben Stunde.
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5: Ja, was sollen wir sagen, ihr Lieben? Es gab erstmal viel Sonne zu sehen heute. Temperaturen bis 32 Grad. Die sind jetzt noch mal ein bisschen zurückgegangen auf 30 Grad, aber immer noch kein Grund, die dicke Jacke aus dem Schrank zu holen. Ja, jetzt am Abend ziehen immer mehr Wolken auf und ab etwa 20 oder 21 Uhr sind dann auch Regen oder kurze Gewitterschauer möglich bei uns. Morgen und am Wochenende wird es dann mit 20 bis 25 Grad etwas kühler und wechselhafter.
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5: Und auch jetzt wäre es tatsächlich immer noch gut, ein bisschen mehr Zeit im Gepäck zu haben auf dem Weg in den Feierabend. Die A60 nämlich, Rüsselsheim Richtung Mainz zwischen Weisenau und dem Kreuz Mainz-Süd. Hier staut sich's 4 Kilometer lang. Dann gehen wir rüber auf die A66 Frankfurt Richtung Wiesbaden zwischen Wiesbaden-Mainzer Straße und dem Schiersteiner Kreuz. 4 Kilometer Stau und stockender Verkehr. Außerdem die A643 Wiesbaden Richtung Mainz zwischen Dotzheim und Gonsenheim. 5 Kilometer stockt es hier. Und die A671 in beiden Richtungen zwischen Hochheim Süd und Gustavsburg. Da haben wir einen Stau in der Baustelle auf 2 Kilometern Länge. Gute Fahrt und kommt sicher an und lasst euch nicht blitzen.
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5: Zum Beispiel gibt es einen mobilen Blitzer auf der A60 Richtung Bingen, kurz vorm Dreieck Nahtal und der Auffahrt zur A61 in Richtung Koblenz. Da sind 100 erlaubt. Björn hat es gemeldet per WhatsApp. Vielen Dank fürs Bescheid geben. Außerdem hat uns per WhatsApp auch der Rainer aus der Neustadt eine Sprachnachricht geschickt.
7: Ich stehe mit dem Caddy auf der Kaiserstraße, Höhe DGB-Haus, genau wo die Fußgängerampel ist. Da ist 30 erlaubt Richtung Rhein, vom Bahnhof aus Richtung Rhein.
5: Also hier bitte vorsichtig fahren. Dankeschön fürs Melden. Rainer aus der Neustadt. Dann ein Enforcement-Blitzer auf der Rheinallee in Richtung Mombach. Direkt unter der Schilderbrücke sind 50 erlaubt. Ein weiterer auf der A60 Bingen Richtung Mainz. Höhe der Raststätte Heidenpfad auf der rechten Seite. Hier sind 100 erlaubt. Und noch eine Blitzersäule auf der A60 Richtung Rüsselsheim, kurz vor der Weisenauer Brücke. Ebenfalls 100 erlaubt. Dankeschön an alle Blitzermelder. Und wenn ihr auch dazu gehören wollt, kein Problem. Ruft ihr uns gerne an, wenn ihr irgendwas gesehen habt, oder schickt uns eine WhatsApp ins Studio unter Mainz 304 3441. Gute Fahrt. Und wenn ihr mit den Öffis fahrt heute Abend, denkt dran, ein gültiges Ticket einstecken zu haben, denn die Kontrolleurinnen und Kontrolleure sind ebenfalls am Start. Die wollen natürlich die Fahrscheine sehen. Zum Beispiel ist das der Fall in der Buslinie 33 zwischen der Winterstraße Kostheim und dem Tierpark Fasanerie in Wiesbaden.
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5: Ja, und kein Abend ohne Aktivitäten oder Unternehmungen, vor allem bei so einem Bretterwetter wie heute, ja, an diesem Donnerstag. Wo was los ist, das erzählen wir euch gleich in unseren Veranstaltungstipps nach Madonna. Und Katy Perry, die macht jetzt den soften Start in diese Stunde. 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
1: Leinenlos und segelgehisst heißt es heute Abend bei Mainz lebt auf seinen Plätzen. Ja, die beiden Konzertbands des Frauenlobgymnasiums Mainz, Fabulous League of Gentlemen und Soundbreaker, nehmen euch mit auf eine musikalische Reise über die Hohe See. Los geht's um 19 Uhr auf dem Markt, direkt gegenüber vom Dom. Und der Eintritt kostet nichts für euch. Musik, Gesang und Tänze aus den ukrainischen Karpaten gibt's heute im Bürgerhaus Hechtsheim auf die Ohren. Das ukrainische Ensemble Husilia bringt ab 19.30 Uhr traditionelle Klänge und farbenfrohe Tänze aus der Halusen-Region auf die Bühne. Der Eintritt zum Benefizkonzert ist frei und Spenden für ein robotergestütztes Rettungssystem in der Ukraine sind auf jeden Fall willkommen. Also auf jeden Fall mal vorbeischauen, Musik genießen und dabei auch gleichzeitig noch etwas Gutes tun. Und jetzt noch was für alle Musikfans unter euch. Es gibt nämlich heute ein Doppelkonzert im M8 Live Club. Los geht's um 20.30 Uhr mit einem Unplugged-Auftritt der Vereinsmitglieder von Mayence Akustik. Und danach spielt Annette Bezell am Piano unter anderem Songs von Bob Dylan und Leonard Cohen. Ja, der Eintritt, der ist frei. Also auf in die Mitternachtsgasse 8 und einen entspannten Konzertabend genießen. Viel Spaß wünschen wir euch hierbei.

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1: Mit mir Eva-Maria Lechler. Aus der deutschen Promi-Welt gibt es überraschende Nachrichten. Veronika Ferres und Carsten Maschmeyer haben sich getrennt. Nach mehr als 15 gemeinsamen Jahren ist die Beziehung der Schauspielerin und des Höhlen der Löwen-Investors vorbei. Die beiden sollen die Entscheidung allerdings schon vor längerer Zeit getroffen haben. Und zwar in Freundschaft, wie ihr gemeinsamer Medienanwalt bestätigt. Ferres und Maschmeyer waren seit 2009 ein Paar. 2011 folgte die Verlobung und 2014 die Hochzeit an der Côte d'Azur. Jetzt erklären die beiden, dass ihre Jobs und die vielen Reisen sie immer wieder an unterschiedliche Orte der Welt geführt hätten. Mit der Zeit sei aus ihrer Liebe eine tiefe und vertrauensvolle Freundschaft geworden. Böses Blut gibt es offenbar nicht. Beide wollen weiterhin eng miteinander verbunden bleiben und betonen, dass ihre Familie für sie an erster Stelle steht. Die Musikwelt trauert um eine echte Legende. Dolly Parton ist tot. Die Queen of Country ist im Alter von 80 Jahren gestorben. Ihre Familie bestätigte die traurige Nachricht. Nach Angaben ihres Teams starb Parton nach einem kurzen Kampf gegen Krebs. Fast 6 Jahrzehnte lang prägte Dolly Parton die Musikwelt. Mit Songs wie Jolene, 9 to 5 und natürlich I Will Always Love You. Mehr als 100 Millionen verkaufte Tonträger und zahlreiche Grammys zeigen nur einen Teil ihrer außergewöhnlichen Karriere. Doch Dolly Parton war weit mehr als Country-Musik, Glitzer und große blonde Haare. Mit ihrer Imagination Library schenkte sie Kindern weltweit Millionen von Büchern und setzte sich jahrzehntelang für Bildung ein. Ihre letzte Botschaft an ihre Fans könnte kaum passender sein. I will always love you.
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2: Und auch wir gedenken natürlich an Dolly Parton und spielen jetzt hier nochmal einen ihrer großen Hits und wie ich persönlich finde auch einer meiner Lieblingshits zusammen mit Kenny Rogers, nämlich diese Nummer hier, Islands in the Stream.

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2: Mit Robert Schäfer. Guten Abend. Das Landeskriminalamt und die Verbraucherzentrale Rheinland-Pfalz in Mainz warnen vor verschiedenen Formen von Callcenter-Betrug. Besonders ältere Menschen werden dabei häufig ins Visier genommen. Die Täter geben sich zum Beispiel als Polizisten, Bankmitarbeiter oder Angehörige aus und setzen ihre Opfer mit erfundenen Notlagen unter Druck. Die Behörden raten, bei verdächtigen Anrufen sofort aufzulegen und niemals Geld, Wertsachen, PINs oder Bankdaten an Unbekannte weiterzugeben. Auch Push-Dann-Anfragen, die man selbst nicht ausgelöst hat, sollten niemals bestätigt werden. Wer einen Betrugsversuch erlebt, sollte die Polizei informieren. Die Stadt Wiesbaden meldet eine Entspannung der Waldbrandgefahr. Für die kommende Woche gilt nur noch die Waldbrandwarnstufe 3. Grund dafür sind die Niederschläge und die gesunkenen Temperaturen. Trotz der Herabstufung bleiben die öffentlichen Grillplätze in und am Wald geschlossen. Die Feuerwehr bittet außerdem darum, Brände sofort unter der 112 zu melden und Zufahrten zu Wald und Feld für Einsatzfahrzeuge freizuhalten. Das Rauchen im Wald bleibt ganzjährig verboten. Eine Polizeistreife hat gestern Nacht in Mainz-Mombach einen Fahrer unter Drogeneinfluss aus dem Verkehr gezogen. Den Beamten war ein defektes Abblendlicht an einem Smart aufgefallen, woraufhin sie den Wagen stoppen wollten. Doch der Fahrer will nicht anhalten. Als die Streife eine Abkürzung nimmt, um das Auto zu stellen, kommen ihnen zwei Personen entgegen, die sich als Fahrer und Beifahrer des Smarts herausstellen. Beide werden festgenommen. Nach Angaben der Polizei haben beide unter dem Einfluss von Cannabis und Amphetaminen gestanden. Außerdem war am Smart ein Kennzeichen angebracht, das als gestohlen gemeldet war. Wie es an das Auto gekommen und ob der Wagen versichert ist, ist jetzt Gegenstand der Ermittlungen. Rheinhessen sucht nach einem neuen Symbol für die Region. Beim Ideenwettbewerb Rheinhessen-Symbole können Privatpersonen, Familien, Schulen, Vereine und Unternehmen Ideen für Figuren, Zeichen, Namen oder auch Klänge einreichen. Das bestehende Rheinhessen-Logo bleibt unverändert. Der Wettbewerb steht unter der Schirmherrschaft der Oberbürgermeister Nino Hase und Adolf Kessel sowie der Landräte Thomas Barth und Heiko Sippel. Für die besten Vorschläge gibt es 4 Preise mit insgesamt 5.500 Euro. Einsendeschluss ist Ende November, die Preisverleihung ist für Januar 2027 geplant. Die Kaiser-Friedrich-Therme in Wiesbaden öffnet nach ihrer 3-monatigen Schließzeit einen Tag früher als geplant. Die umfangreichen Wartungs- und Modernisierungsarbeiten sind laut Stadt abgeschlossen. Unter anderem wurden die Wasseraufbereitung, Lüftungsanlage und Gebäudetechnik gewartet. Außerdem wurden Arbeiten an Brandschutz, Energieversorgung und den Umkleiden durchgeführt. Auch das Tipidarium wurde mit neuer LED-Beleuchtung und zusätzlichen Liegen ausgestattet. Ab kommenden Montag steht die Kaiser-Friedrich-Therme wieder für Besucherinnen und Besucher offen. Die Berufsinfomesse Rheinhessen, BIM, findet morgen und am Samstag in der Mainzer Rheingoldhalle statt. Mehr als 130 Aussteller geben dabei Einblicke in Ausbildung, Studium und Weiterbildung. Besucherinnen und Besucher können sich hier über Praktikums- und Ausbildungsplätze informieren, Bewerbungsunterlagen prüfen lassen und verschiedene Berufsfelder praktisch kennenlernen. Das Angebot richtet sich an Jugendliche, Eltern und Lehrkräfte sowie an Menschen, die sich beruflich neu orientieren möchten. Der Eintritt ist frei, eine Anmeldung ist nicht erforderlich.
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3: 20.24 Uhr wird es heute dunkel. Ist noch ein bisschen hin, ja, das wissen wir. Aber trotzdem, die Wolken haben sich schon mal so ein bisschen vor die Sonne geschoben. Und die verdichten sich auch jetzt zum Abend hin. Es sind auch durchaus noch Regen- oder Gewitterschauer im Antenne-Mainzland möglich. In den späteren Abendstunden, 20 oder 21 Uhr, könnten schon die ersten Regenwolken mit dabei sein. Und auch in der Nacht kann da durchaus noch mal ein bisschen was runterkommen. Und die Temperaturen bleiben aber in der Nacht weiterhin recht mild. Mit 18 18 Grad. Morgen geht es dann mit bis zu 25 Grad etwas zurück. Und das Wetter wird wechselhafter mit Sonne, Wolken und einzelnen Schauern. Und auch am Wochenende bleibt es ähnlich bei Temperaturen zwischen etwa 20 und 25 Grad.
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3: Auf den Straßen hat sich die Lage weitestgehend beruhigt. Wir wünschen euch eine gute und sichere Fahrt in den Feierabend und lasst euch nicht blitzen, ihr Lieben.
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3: Es gibt nämlich einen Enforcement-Blitzer auf der Rhein-Allee Richtung Mombach, direkt unter der Schilderbrücke. Da sind 50 erlaubt, außerdem ein weiterer auf der A60 Bingen Richtung Mainz. Höhe der Raststätte Heidenpfad auf der rechten Seite, hier sind 100 erlaubt. Und noch eine Blitzersäule, die macht fleißig Fotos auf der A60 Richtung Rüsselsheim. Vor der Weisenauer Brücke ebenfalls 100 erlaubt. Habt ihr was entdeckt, Staus oder Blitzer? Dann gern Bescheid geben, telefonisch unter Mainz 304 3441 oder schickt uns eine WhatsApp ins Studio.
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3: Und jetzt auch mit Jack Dean und Mercy auf unserer Feierabend-Playlist.

0: Dexys, Midnight Runners und Come On Eileen. Und jetzt gehen wir gemeinsam mit meinem Kollegen Robert Schäfer nochmal ins Kino.
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2: Eine zerstörte Welt, ein traumatisierter Pilot und ein unerwarteter Funkspruch, der plötzlich wieder Hoffnung macht. Erfolgsregisseur Ridley Scott ist zurück im Kino mit Das Ende der Sterne.
3: Und was hast du gemacht, bevor die Welt unterging?
4: Da habe ich meine Frau geküsst und mit meinem Hund gespielt. Und jeden Tag habe ich gedacht, Mann, hast du ein Scheißglück.
3: Jeder hat doch was, woran er sich festhält, oder? Ohne das wäre es ziemlich einsam.
2: Eine globale Pandemie hat zum Untergang der menschlichen Zivilisation geführt. Protagonist Hick, gespielt von Jacob Elordi, hat dabei seine Frau und seinen Hund verloren. Mittlerweile lebt er zurückgezogen mit einem Kumpel, gespielt von Josh Brolin, mit dem er sein Zuhause gegen andere Überlebende verteidigt. Doch Hick sehnt sich nach einem Grund, wieder nach vorne zu schauen.
4: Aufwachen, verteidigen, überleben. Es muss doch noch mehr geben als das.
3: Ein Traum.
2: Und dieser Hoffnungsschimmer kommt. Hick empfängt einen Funkspruch, der von den Überresten einer Zivilisation kommen könnte.
4: Wir haben keine Ahnung, was da draußen ist.
5: Was glaubst du, was du da findest? Fröhliche Menschen? Überall? Die Welt von damals existiert nicht mehr. Nur wir halten an dem fest, was mal war. Der Rest der Welt nicht.
2: Hick entscheidet sich, dem Signal zu folgen. Damit beginnt eine Reise, die ihn nicht nur mit den Gefahren der zerstörten Welt konfrontiert, sondern auch mit seiner eigenen Vergangenheit. Das Ende der Sterne ist dabei nicht nur ein Endzeitfilm, sondern auch eine Geschichte über Verlust und Hoffnung, die Frage stellt, was von uns bleibt. In diesem Sinne, macht euch gemeinsam mit Hick auf die Suche nach dem mysteriösen Signal und ab ins Kino mit euch.
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1: Ich bin Dirk Zeitler. Im Streit um den WM-Investorendeal bereitet die UEFA ein Strafverfahren gegen FIFA-Präsident Infantino vor. Der Europäische Fußball-Kontinentalverband forderte die FIFA und beteiligte Finanzinstitute daher zur Herausgabe von Dokumenten zu dem gescheiterten Projekt auf. Das geht aus einem 60-seitigen Dokument an ein Distriktgericht im US-Bundesstaat Florida hervor. Nach der katastrophalen Sturzflut in der Gebirgsregion zwischen China und Nepal ist die Zahl der Toten auf 359 gestiegen. Das teilte die nepalesische Polizei mit. Unterdessen berichtet die nationale Tourismusorganisation, dass 31 vermisste Ausländer gerettet worden seien.
2: Die Bilder sind wie aus einem Katastrophenfilm. Die ganze Region liegt unter dickem Schlamm. Dörfer und Infrastruktur sind zerstört. Erste Untersuchungen deuten auf einen gewaltigen Abbruch von Eis und Felsen hin. Dadurch könnte sich ein Fluss aufgestaut haben. Als die Blockade brach, wurden enorme Wassermassen freigesetzt. Die Armee hat derweil damit begonnen, hunderte Überlebende auszufliegen, darunter auch Ausländer. Aus Bangkok, Carola Frenzen.
1: Schon ein ganz normaler Anruf kann offenbar technische Daten über das eigene Smartphone preisgeben. Das hat eine Recherche des Bayerischen Rundfunks ergeben. Betroffen waren bei Testanrufen unter anderem Kunden von Telekom, O2 und Vodafone.
3: Übermittelt wurden teils eindeutige Gerätekennungen, aber auch Smartphone-Modell und Version des Betriebssystems. Für Angreifer kann das interessant sein, weil sie damit erkennen können, ob ein Gerät bekannte Sicherheitslücken hat. Der Verfassungsschutz jedenfalls hält das für sicherheitsrelevant und warnt auch vor einem möglichen gezielten Einsatz von Schadsoftware. Wer für die Lücke verantwortlich ist, ist noch offen. Die Anbieter haben nach eigenen Angaben inzwischen zusätzliche Schutzmaßnahmen umgesetzt. Thomas Bleskin, Nachrichtenredaktion.
1: Bei einer Gewalttat an einer Schule nahe Berlin sind eine Frau und ein Mann getötet worden. Ein Verdächtiger wurde vorläufig festgenommen. Die Opfer starben demnach an einer Schule in Gosen-Neuzittau in Ostbrandenburg. Der Ort hat rund 3500 Einwohner. Offenbar kannten sich Täter und eines der Opfer. Es soll sich um den Ex-Freund einer Schülerin handeln, die ums Leben kam.
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2: Ich bin Dirk Zeitler. Nach der katastrophalen Sturzflut in der Gebirgsregion zwischen China und Nepal ist die Zahl der Toten auf 359 gestiegen. Das teilte die nepalesische Polizei mit. Unterdessen berichtet die nationale Tourismusorganisation, dass 31 vermisste Ausländer gerettet worden seien.
3: Die Bilder sind wie aus einem Katastrophenfilm. Die ganze Region liegt unter dickem Schlamm. Dörfer und Infrastruktur sind zerstört. Erste Untersuchungen deuten auf einen gewaltigen Abbruch von Eis und Felsen hin. Dadurch könnte sich ein Fluss aufgestaut haben. Als die Blockade brach, wurden enorme Wassermassen freigesetzt. Die Armee hat derweil damit begonnen, hunderte Überlebende auszufliegen, darunter auch Ausländer. Aus Bangkok, Carola Frenzen.
2: Im Streit um den WM-Investorendeal bereitet die UEFA ein Strafverfahren gegen FIFA-Präsident Infantino vor. Der Europäische Fußballkontinentalverband fordert die FIFA und beteiligte Finanzinstitute auf, Dokumente zu dem gescheiterten Projekt herauszugeben. Das geht aus einem 60-seitigen Dokument an ein Distriktgericht im US-Bundesstaat

0: Bundesstaat Florida hervor.
1: Damit eskaliert der Machtkampf zwischen dem Europäischen Fußballverband und dem FIFA-Boss. Verdacht auf untreue Geschäftsbesorgung, so der Vorwurf gegen Infantino, den der UEFA-Präsident den europäischen Verbänden heute in Monaco im Detail erläutert hat. Was nichts anderes bedeutet als, jetzt soll Infantino auf juristischem Weg gestürzt werden. Wenn er verurteilt würde, könnte ihn das laut UEFA sogar ins Gefängnis bringen. Dabei will der Schweizer eigentlich nächstes Jahr wieder FIFA-Chef werden. Thomas Thonfeld, Sportredakteur.
0: Bei einer Gewalttat an einer Schule nahe Berlin sind eine Frau und ein Mann getötet worden. Ein Verdächtiger wurde vorläufig festgenommen. Die Opfer starben demnach an einer Schule in Großen Neuzittau in Ostbrandenburg. Der Ort hat rund 3500 Einwohner. Offenbar kannten sich Täter und eines der Opfer. Es soll sich um den Ex-Freund einer Schülerin handeln, die ums Leben kam. In diesem Sommer hat es wieder viele Waldbrände gegeben. Natürliche Ursachen wie Blitzschläge gab es dabei aber nur in rund 3% aller Fälle. Das teilte die Allianz Agrarversicherung mit. Soweit ermittelt werden kann, sei sehr häufig menschlicher Leichtsinn oder böser Wille die Ursache.
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1: Ich bin Dirk Zeitler. Es langsam wird nach der verheerenden Sturzflut im Grenzgebiet zwischen Nepal und Tibet das Ausmaß der Katastrophe klar. Mindestens 389 Menschen sind allein auf nepalesischer Seite ums Leben gekommen. Mehr als 1300 Menschen werden insgesamt vermisst, darunter zahlreiche Ausländer. Wo sonst Pilger und Trekkingtouristen durch die Täler des Himalayas ziehen, suchen Rettungskräfte in gewaltigen Schlammmassen nach Überlebenden. Die Fraktionen von Union und SPD schließen Änderungen am Rentenkonzept der Koalition nicht aus. Kein Gesetz gehe so aus dem Bundestag, wie es hineinkomme, sagte Unionsfraktionschef Frei vor einer gemeinsamen Klausurtagung in Münster.

0: Der Koalition stehen turbulente Wochen bevor. Die drei Landtagswahlen könnten CDU und SPD durchrütteln. Parallel dazu will die Regierung ihr Reformpaket umsetzen. Und hier gibt es noch Streitpunkte, vor allem bei der Rente mit 63. Die soll abgeschafft werden, doch daran gibt es intern Kritik. Es könnte auf Ausnahmen hinauslaufen für alle, die nicht in der Lage sind, länger als 45 Jahre zu arbeiten, wegen des harten Jobs oder der Gesundheit. Das Treffen in Münster soll die Fraktionen zusammenschweißen und Vertrauen schaffen, damit die Regierung stabil bleibt. Thomas Bremser, Nachrichtenredaktion.
1: Bei einer Gewalttat an einer Schule in Gosen-Neu-Zittau in Ostbrandenburg sind eine Frau und ein Mann getötet worden. Ein Verdächtiger wurde vorläufig festgenommen. Die getötete Frau soll seine Ex-Freundin gewesen sein. Zunächst gab es Gerüchte um eine Amoktat an der Schule, was sich aber vorerst nicht bestätigt hat. Im Streit um den WM-Investorendeal bereitet die UEFA ein Strafverfahren gegen FIFA-Präsident Infantino vor. Der Europäische Fußball-Kontinentalverband forderte die FIFA und beteiligte Finanzinstitute auf, Dokumente zu dem gescheiterten Projekt herauszugeben.
2: Damit eskaliert der Machtkampf zwischen dem Europäischen Fußballverband und dem FIFA-Boss. Verdacht auf untreue Geschäftsbesorgung, so der Vorwurf gegen Infantino, den der UEFA-Präsident den europäischen Verbänden heute in Monaco im Detail erläutert hat. Was nichts anderes bedeutet als, jetzt soll Infantino auf juristischem Weg gestürzt werden. Wenn er verurteilt würde, könnte ihn das laut UEFA sogar ins Gefängnis bringen. Thomas Thonfeld, Nachrichtenredaktion.
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1: Ich bin Dirk Zeitler. Erst langsam wird nach der verheerenden Sturzflut im Grenzgebiet zwischen Nepal und Tibet das Ausmaß der Katastrophe klar. Mindestens 389 Menschen sind allein auf nepalesischer Seite ums Leben gekommen. Mehr als 1300 Menschen werden insgesamt vermisst, darunter zahlreiche Ausländer.
2: Die Bilder sind wie aus einem Katastrophenfilm. Die ganze Region liegt unter dickem Schlamm. Dörfer und Infrastruktur sind zerstört. Erste Untersuchungen deuten auf einen gewaltigen Abbruch von Eis und Felsen hin. Dadurch könnte sich ein Fluss aufgestaut haben. Als die Blockade brach, wurden enorme Wassermassen freigesetzt. Die Armee hat derweil damit begonnen, hunderte Überlebende auszufliegen, darunter auch Ausländer. Aus Bangkok, Carola Frenzen.
1: Die Fraktionen von Union und SPD schließen Änderungen am Rentenkonzept der Koalition nicht aus. Kein Gesetz gehe so aus dem Bundestag, wie es hineinkomme, sagte Unionsfraktionschef Frei.
3: Der Koalition stehen turbulente Wochen bevor. Die drei Landtagswahlen könnten CDU und SPD durchrütteln. Parallel dazu will die Regierung ihr Reformpaket umsetzen und hier gibt es noch Streitpunkte, vor allem bei der Rente mit 63. Die soll abgeschafft werden, doch daran gibt es intern Kritik. Es könnte auf Ausnahmen hinauslaufen für alle, die nicht in der Lage sind, länger als 45 Jahre zu arbeiten, wegen des harten Jobs oder der Gesundheit. Das Treffen in Münster soll die Fraktionen zusammenschweißen und Vertrauen schaffen, damit die Regierung stabil bleibt. Thomas Bremser, Nachrichtenredaktion.
1: Bei einer Gewalttat an einer Schule in Gosen-Neu-Zittau in Ostbrandenburg

0: Brandenburg sind eine Frau und ein Mann getötet worden. Ein Verdächtiger wurde vorläufig festgenommen. Die getötete Frau soll seine Ex-Freundin gewesen sein. Zunächst gab es Gerüchte um eine Amoktat an der Schule, was sich aber vorerst nicht bestätigt hat. Im Streit um den WM-Investorendeal bereitet die UEFA ein Strafverfahren gegen FIFA-Präsident Infantino vor. Der Europäische Fußballkontinentalverband forderte die FIFA und beteiligte Finanzinstitute auf, Dokumente zu dem gescheiterten Projekt herauszugeben. Das geht aus einem 60-seitigen Dokument an ein Distriktgericht im US-Bundesstaat Florida hervor.
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1: Ich bin Thomas Brockt. Bei der katastrophalen Sturzflut in der Gebirgsregion zwischen Nepal und China sind laut jüngsten Angaben der nepalesischen Polizei 389 Menschen ums Leben gekommen. Zuletzt war von 359 Toten allein in Nepal die Rede. China hat bisher 3 Tote bestätigt. Dort hatte die Flut unter anderem einen Grenzübergang schwer getroffen. Hunderte Menschen werden noch vermisst, auch deutsche Touristen sind darunter. Die allermeisten Waldbrände in Deutschland gehen offenbar auf den Menschen zurück. Nach Angaben der Allianz Agrarversicherung haben nur etwa 3% der Feuer natürliche Ursachen. Wegen der Trockenheit sieht der Versicherer zugleich ein deutlich erhöhtes Risiko für große Brände.
2: Bei den aufgeklärten Waldbränden waren im vergangenen Jahr 95% auf menschliches Verhalten zurückzuführen. Häufig ging es um Fahrlässigkeit, etwa durch Zigaretten, Grillen oder Lagerfeuer, aber auch Brandstiftung spielte eine Rolle. Verschärft wird die Gefahr durch Trockenheit und vorgeschädigte Wälder, denn Hitze, Dürre und Borkenkäfer haben vielerorts Totholz und anderes leicht entzündliches Material hinterlassen. Thomas Bleskin, Nachrichtenredaktion.
1: Die UEFA bereitet im Streit um einen gescheiterten WM-Investorendeal ein Strafverfahren gegen FIFA-Präsident Infantino vor. Der Europäische Fußballverband verlangt dafür von der FIFA und beteiligten Finanzinstituten die Herausgabe von Dokumenten. Das geht aus einem Schreiben an ein Gericht im US-Bundesstaat Florida hervor.
3: Damit eskaliert der Machtkampf zwischen dem Europäischen Fußballverband und dem FIFA-Boss. Verdacht auf untreue Geschäftsbesorgung, so der Vorwurf gegen Infantino, den der UEFA-Präsident den europäischen Verbänden heute in Monaco im Detail erläutert hat. Was nichts anderes bedeutet als, jetzt soll Infantino auf juristischem Weg gestürzt werden. Wenn er verurteilt würde, könnte ihn das laut UEFA sogar ins Gefängnis bringen. Dabei will der Schweizer eigentlich nächstes Jahr wieder FIFA-Chef werden. Thomas Thonfeld, Sportredaktion.
1: Der FC Bayern München trifft in der Fußball-Champions-League-Gruppenphase daheim unter anderem auf den diesjährigen Finalisten Arsenal London. Das ergab die Auslosung in Monaco. Auswärts warten auf den FCB auch Atletico Madrid und Manchester United. Borussia Dortmund trifft auf Inter Mailand und ebenfalls auf Arsenal. RB Leipzig bekam schwierige Gegner in Real Madrid und Manchester City sowie Manchester United zugelost. Der VfB Stuttgart trifft unter anderem auf Inter Mailand, Atletico Madrid und Galatasaray Istanbul.
4: I'm not necessarily a great writer. I've written at least 5,000 songs. I've got probably 5 good ones. But it's important to, I think, to express yourself.

0: You know, like that, and I just enjoy that.
1: Sie sei nicht unbedingt eine großartige Songwriterin, sagte Dolly Parton. Sie habe ungefähr 5000 Songs geschrieben, davon seien vielleicht 5 gut. Aber es sei wichtig, sich selbst auszudrücken, und daran habe sie immer Freude gehabt. Dass sie natürlich weit mehr als nur 5 gute Songs geschrieben hat, darüber sind sich alle Fachleute einig, und das wird auch jetzt in dieser Stunde zu hören sein.

0: Wenn ich fertig bin, kann ich in Frieden ruhen, in dem Wissen, dass ich mein Bestes gegeben habe. Ich hoffe, dass ich, wenn meine Zeit kommt, etwas hinterlasse, das andere nutzen können, um sich selbst aufzurichten. Das schrieb sie in ihren Memoiren Star of the Show. Am 25. August ist Dolly Parton im Alter von 80 Jahren an Krebs gestorben. Diese Stunde ist ihr gewidmet. Hallo und willkommen im Kramladen mit Volker Rebell und mit einer Würdigung der Sängerin, Songschreiberin und selbstbewussten Persönlichkeit Dolly Parton. Sie stilisierte sich als Mischung aus sexy Hausfrau und reifer Barbie der Country-Musik mit blonder Perücke, als toupierte Hochfrisur, mit mengenweise Make-up-Schminke, mit Push-up-BH, Wespentalien-Korsett und gelifteter Schönheit. Und war doch auch ganz anders. Eine emanzipierte Frau mit Humor und Selbstironie. Es kostet eine Menge Geld, so billig auszusehen. So lautet ein bekanntes Zitat von ihr. Ein anderes: Nichts an mir ist echt, aber alles kommt von Herzen. Im ironischen Titelstück ihres vorletzten Albums Rockstar nimmt sie sich selbst ein bisschen auf die Schippe. Im gesprochenen Intro lässt sie ihren Vater und ihre Mutter reden über den Wunsch der Tochter, Rockstar zu werden. Warum um alles in der Welt sollte jemand im Rock'n'Roll sein wollen, fragt der Vater. Ach Schatz, sagt die Mutter, es ist doch ihr Traum, es ist ihre Leidenschaft. Das soll Leidenschaft sein, ich bitte dich. Und danach kommt Dolly zu Wort und Gesang und sagt und singt, was Sache ist. Ich werde im Rock'n'Roll sein, ob es euch beiden gefällt oder nicht. Ich werde es euch zeigen. Ich stehe vor meinem Spiegel, spiele Gitarre und singe und träume davon, dass ich eines Tages im Rampenlicht stehe und jeden Abend ausverkaufte Konzerte geben werde. Ich werde berühmt sein. Ich werde ein Rockstar sein. Hör mit dieser furchtbaren Musik auf, schreit Mama aus der Küche. Papa stürmt in mein Zimmer, zieht den Stecker meines Verstärkers raus und fängt an rumzumeckern. Aber zu ihrem Leidwesen werde ich morgen einfach genau dasselbe machen. Ich werde ein Rockstar. Man sagt, wenn man es träumen kann, dann kann man es auch haben. Also spiele ich Rockstar. So heißt es im Text. Bei diesem losrockenden Rockstar-Song lässt sich Dolly Parton vom Ex-Bon Jovi-Rockstar-Gitarristen Richie Sambora begleiten.
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Dolly Parton meint in ihrem Song Rockstar sich selbst und verarbeitet darin ihre eigenen Kindheits- und Jugendträume vom Berühmtsein. In Interviews erklärte sie, dass der Song von ihren Anfängen inspiriert sei. Als Kind habe sie vor dem Spiegel gestanden, Luftgitarre gespielt und von der großen Bühne geträumt. Der Streit mit den Eltern habe sie im Liedtext in einer humorvollen Szene dargestellt, in der die Eltern rufen: "Stop that good awful music, stellt diese schreckliche Musik ab." Genau solche Auseinandersetzungen kannte sie aus ihrer Jugend, wenn sie ihre Leidenschaft ausleben wollte. Doch es gibt ein Happy End. Am Ende des Songs hat sie es geschafft. Sie steht auf der Bühne und singt darüber, dass ihre Eltern im Publikum tanzen und stolz rufen: "Hey, das ist unser Kind da oben." Der Song Rockstar ist das Titelstück ihres ersten echten Rockalbums, das im November 2023 erschien, hier in dieser Stunde häufiger Thema sein wird und das eine besondere, ebenso charmante wie ungewöhnliche Entstehungsgeschichte hat. Das Zustandekommen entsprang einer Mischung aus verletztem Stolz, familiärer Liebe und absolutem Willen, sich eine Ehre nachträglich zu verdienen. Im Jahr 2022 wurde Dolly Parton für die renommierte Rock'n'Roll Hall of Fame nominiert. Ihre Reaktion darauf überraschte die Musikwelt, denn sie bat öffentlich darum, ihren Namen von der Liste zu streichen. Ihre Begründung war für sie typisch bescheiden. Da sie doch eine reine Country-Musikerin sei und nie ein Rockalbum aufgenommen habe, meinte sie, diese Ehre schlichtweg nicht verdient zu haben. Sie wollte echten Rockkünstlern nicht die Stimmen der Nominierungsabstimmung wegnehmen. Die Verantwortlichen der Hall of Fame lehnten ihren Rückzug ab mit der Begründung, dass Rock'n'Roll kein klar abgrenzbares Genre sei, sondern ein übergeordneter Sammelbegriff und eine Einstellungssache. Und Dolly gehöre deshalb unbedingt dazu. Sie wurde im Mai 2022 offiziell gewählt und im darauffolgenden November in die Rock'n'Roll Hall of Fame eingeführt. Damit ist die Geschichte aber natürlich noch nicht zu Ende. Entsprechend dem Arbeitsethos ihres Vaters entschied Dolly Parton, dass sie diese Auszeichnung nicht einfach so annehmen könne. Noch vor der feierlichen Zeremonie verkündete sie, dass sie sich diese Ehrung auch verdienen müsse. Sie nutzte die Ehrung als ultimativen Motivationsschub, um mit 76 Jahren ihr allererstes waschechtes Rockalbum anzukündigen. Ihr insgesamt 49. Soloalbum mit dem Titel Rockstar wurde ein All-Star-Album, an dem sich viele Pop-Rockstars beteiligten, aber auch Kolleginnen von Dolly Parton, mit denen sie früher schon zum Teil zusammengearbeitet hatte. Gemeinsam mit Sheryl Crow und Emmylou Harris nahm sie eine rockige Version des 60er-Jahres-Songs You're No Good auf, den die Swinging Blue Jeans 1964 und vor allem Linda Ronstadt 1974 bekannt gemacht hatten. Das weibliche Trio Dolly Parton, Sheryl Crow und Emmylou Harris lieferte eine attraktive Neufassung.

Für das Zustandekommen von Dolly Partons erstem puren Rockalbum mit dem Titel Rockstar gab es noch einen ganz privaten, fast romantischen Grund. Ihr Ehemann Carl Dean, mit dem sie seit 1966 verheiratet war und der im März 2025 starb, er hatte eine besondere musikalische Vorliebe und war im Gegensatz zu Dolly ein glühender, lebenslanger Rock'n'Roll-Fan und schwärmte für Led Zeppelin und die Rolling Stones. Ihm zur Freude wollte sie schon immer ein Album aufnehmen, das vor allem ihm gefällt. Nun war es soweit. Als Dolly Parton in der Rockszene kundtat, dass sie ein Rockalbum aufnehmen möchte, zeigten sich sogar die größten Legenden der Musikgeschichte interessiert, mit ihr ins Studio zu gehen. Was als kleines Projekt geplant war, uferte völlig aus, weil so viele Rock-Kollegen und Kolleginnen ihre Mitarbeit zugesagt hatten und tatsächlich auch aktiv wurden und weil Dolly Parton sich von keinem der neu aufgenommenen Songs trennen konnte. Es entstanden stolze 30 Tracks, davon 21 weltbekannte Coversongs und 9 neue Eigenkompositionen von ihr. Die Gästeliste liest sich wie ein Who is Who der Popgeschichte. Für die von ihr geplanten Coversongs wollte sie unbedingt die Originalinterpreten verpflichten und, falls das nicht klappen sollte, holte sie hochkarätige Stars ins Boot. Zu den Duettpartnern zählten unter anderem Paul McCartney und Ringo Starr, Elton John, Sting, John Fogerty, Steven Tyler, Peter Frampton, Miley Cyrus, Debbie Harry, Pat Benatar und viele andere mehr. Um ihren Ehemann, den bekennenden Stones-Fan, besonders zu erfreuen, beschloss Dolly Parton, einen frühen Stones-Klassiker ins Programm mit aufzunehmen, von dem sie früher niemals gedacht hätte, dass sie jemals ausgerechnet diesen alten Rockknochen Satisfaction singen würde. Natürlich wollte sie Satisfaction unbedingt als Duett mit Mick Jagger aufnehmen. Über Wochen und Monate jagte sie den Stones-Frontmann regelrecht, doch Mick Jagger war aufgrund von Terminüberschneidungen und Tourverpflichtungen nicht verfügbar. Statt frustriert aufzugeben, krempelte Dolly Parton das Konzept völlig um. Nun musste Satisfaction aus der Not heraus ganz anders klingen und wurde umfunktioniert zu einer Hymne weiblicher Selbstermächtigung. Sie holte sich die Powerstimmen von Pink und Brandy Carlile ins Studio und drehte den ursprünglich aus männlicher Sicht geschriebenen Song über Frustration komplett um und machte daraus eine energiegeladene Frauenpower-Nummer.

Ursprünglich wollte Dolly Parton, wie gesagt, unbedingt Mick Jagger als Duettpartner für ihre Neufassung von Satisfaction gewinnen. Sie gestand in einem Interview lachend, dass sie Jagger monatelang regelrecht hinterhergelaufen sei und sie habe sich dabei gefühlt wie ein verknalltes Highschool-Mädchen, das verzweifelt versucht, die Aufmerksamkeit dieses coolen Typs zu bekommen. Aber Mick Jagger schaffte es wegen seiner eigenen Tourverpflichtungen zeitlich einfach nicht ins Studio. Er lehnte jedoch so höflich und charmant ab, dass Dolly Parton ihm überhaupt nicht böse sein konnte und stattdessen Pink und Brandy Carlile anrief, was letztlich zu einer weiblichen Powerfassung führte, die wahrscheinlich sogar origineller ausfiel als die geplante, aber nicht zustande gekommene Version mit Mick Jagger jemals hätte werden können. Zu den absoluten Highlights des Albums Rockstar zählen Fachleute den Song Long As I Can See The Light, ursprünglich von Creedence Clearwater Revival. Aufgenommen natürlich mit dem Songschreiber und Sänger der Originalaufnahme, John Fogerty. Dolly Parton und John Fogerty verwandelten dieses Stück in eine packende Country-Soul-Nummer mit majestätischen Gospel-Einflüssen und einem mitreißenden Saxophon-Solo. Während heute fast alle Alben digital über das Internet hin und her geschickt werden, bestand John Fogerty auf einem echten physischen Kontakt und auf eine Aufnahme im Stil der alten Schule. Er flog persönlich nach Nashville und sagte zu Dolly Parton, wie sie später erzählte, lass uns das wie in den alten Zeiten machen. Wir nehmen eine echte Liveband mit ins Studio, du gehst in deine Gesangskabine, ich in meine, wir schauen uns in die Augen und singen einfach los und nehmen es live im Studio zusammen mit der Band auf. Dolly Parton war vom Ergebnis begeistert. Sie bezeichnete diese viertägige Live-Session für Long As I Can See The Light mit John Fogerty später als einen ihrer absolut liebsten und intensivsten Momente des gesamten Albumprojekts, weil die spontane Energie im Raum magisch gewesen sei.

Neben all den vielen populären und wohlbekannten Hits von Dolly Parton gibt es eine ganze Reihe wunderbarer, oft übersehener und weniger bekannter Songs von ihr. Ein textthematisch wie musikalisch origineller Song aus dem Album The Fairest of Them All aus dem Jahre 1970 ist Down from Dover überschrieben. Er zählt zu Dolly Partons tragischsten frühen Songs und ihre Plattenfirma wollte den Song nicht veröffentlichen, weil das Thema viel zu düster sei. Der Song erzählt die Geschichte einer jungen, schwangeren Frau, die von ihrem Geliebten verlassen wird und ein totes Kind zur Welt bringt. Doch Dolly Parton bestand darauf, den Song trotzdem aufzunehmen, was ein früher Beweis ihrer künstlerischen Unabhängigkeit war. Später sagte sie, es sei ihr darum gegangen, die Wahrheit über das Leben zu erzählen und nicht immer nur die netten Seiten darzustellen, wie in der Welt des Country meist üblich. Der Song wurde erst Jahrzehnte später als Meisterwerk gewürdigt, unter anderem von Sinead O'Connor, die ihn als brutal ehrlich bezeichnete. Auch Nancy Sinatra und Marianne Faithfull nahmen eigene Fassungen auf. Und auch Dolly Parton produziert ihren Song für ihr Album Little Sparrow von 2001 nochmals neu. Der Songtext ist ein Beleg für die hohe Qualität der Songschreiberin Dolly Parton. Ich weiß, dieses Kleid, das ich trage, verbirgt nicht das Geheimnis, das ich zu verbergen versucht habe. Als er ging, versprach er mir, er würde zurückkommen, bevor es ans Licht käme. Er ist schon so lange fort. Als er ging, lag tiefer Schnee auf dem Boden. Und ich habe einen Frühling und einen Sommer verstreichen sehen. Und nun färben sich die Blätter braun. Jeden Moment wird sich ein kleines Gesicht zeigen. Denn das Warten ist fast vorbei. Aber ich werde keinen Namen haben, den ich ihm geben kann, wenn er sich nicht beeilt, aus Dover herzukommen. Meine Eltern hatten kein Verständnis. Als sie es herausfanden, schickten sie mich von zu Hause fort. Mein Vater sagte, wenn die Leute davon erfahren würden, dann würde er sich schämen, sich jemals wieder öffentlich zu zeigen. Meine Mutter sagte, ich sei eine Närrin. Und sie glaubte mir nicht, als ich ihr sagte, dass alles gut werden würde. Denn bald würde er aus Dover zurückkommen. Ich liebte ihn mehr als alles andere. Und ich konnte ihm nichts abschlagen, wenn er mich brauchte. Er war der Einzige, den ich je geliebt hatte. Und ich kann einfach nicht glauben, dass er mich ausgenutzt hat. Er konnte mich doch nicht einfach so hier zurücklassen. Ich weiß, dass es nicht wahr sein kann. Es kann doch nicht vorbei sein. Er würde mich das doch nicht so lange durchmachen lassen. Oh, er wird schon aus Dover herkommen. Mein Körper schmerzt. Die Zeit ist gekommen. Es ist einsam an diesem Ort, an dem ich hier liege. Unser Baby ist geboren. Aber irgendetwas stimmt nicht. Es ist zu still. Ich höre kein Weinen. Ich glaube, auf irgendeine seltsame Weise wusste unser kleines Mädchen, dass sie nie in die Arme eines Vaters genommen werden würde. Und ihr Tod war ihre Art, mir zu sagen, dass er nicht aus Dover zurückkommen würde.

Kann ein blondes Dummchen einen solchen Song schreiben? Im September 1967 erschien Dolly Partons Debütalbum Hello, I'm Dolly, das vom Country-Song Dumb Blonde eröffnet wurde. Lange Jahre haftete ihr das Vorurteil von der dummen Blondine an. Das Magazin Record World bezeichnete Dolly Parton in der Plattenbesprechung zur schon im November 1966 veröffentlichten Single Dumb Blonde als gar nicht so dumme Blondine und meinte in gönnerhaftem Ton, sie könne viel aus diesem Song herausholen. Und die Musikzeitschrift Cashbox schrieb, die hübsche Blondine Dolly Parton lässt die Welt in diesem eingängigen Song wissen, dass sie sich von niemandem etwas vormachen lässt. Im Songtext heißt es, versuch nicht zu lügen, sonst durchschaue ich dich. Versuch nicht Mitleid bei mir zu wecken. Nur weil ich blond bin, glaube ja nicht, ich sei dumm. Denn diese dumme Blondine lässt sich von niemandem zum Narren halten. Als du gegangen bist, dachtest du, ich würde herumsitzen. Und du dachtest, ich würde warten. Und du dachtest, ich würde weinen. Du hast mich eine dumme Blondine genannt. Aber irgendwie habe ich's überstanden. Und du weißt, wenn es eine Sache gibt, die diese Blondine gelernt hat, dann diese. Blondinen haben mehr Spaß. Nur weil ich blond bin, denk nicht, dass ich dumm bin. Denn diese dumme Blondine lässt sich von niemandem herumschubsen.

Dumb Blonde, das war die erste Single von Dolly Parton, die Ende 1966 in den Top 40 der Country Charts auftauchte. Im traditionellen Country Sound von Nashville ist Dolly Parton ab 1959 groß geworden. Ihre allererste, noch erfolglose Single Puppy Love erschien im April 1959. 64 Jahre später, 2023, hat die ehemals blondes Dummchen geschmähte Songschreiberin einen kämpferischen Song geschrieben und veröffentlicht, World on Fire. Der Song entstand aus einer tiefen persönlichen Frustration von Dolly Parton über den aktuellen Zustand dieser Welt, die globale Spaltung und das Desinteresse an echten Veränderungen. Der Song reflektiert ihre Besorgnis darüber, dass Politiker die Interessen ihrer jeweiligen Parteien und das Gewinnen von Wahlen über das Wohl der Menschen stellen. Anstatt eine konstruktive Debatte zu führen, erlebe sie eine zunehmende Verrohung und Spaltung der Gesellschaft. Der Song solle als Weckruf dienen, diesen Trend umzukehren, solange noch Zeit dafür bleibt. Um der Dringlichkeit ihrer Botschaft Ausdruck zu verleihen, wählte sie bewusst ein hartes Rockarrangement mit stampfenden Rhythmen, lauten E-Gitarren und einem großen Background-Chor. Ihre eigene Lebensphilosophie webt sie am Ende des Songs ein. Sie fordert die Hörer dazu auf, Hass durch Liebe, Mitgefühl und Freundlichkeit zu ersetzen, anstatt die gesellschaftlichen Spaltungen immer weiter zu vertiefen. Wie sie in einem Interview erzählte, schrieb sie den Song in einem einzigen kreativen Schub, weil sie sich von den Nachrichten überwältigt gefühlt habe. In diesem Interview mit dem New Musical Express sagte sie, sie wollte einen Song schreiben, der catchy genug ist, dass Leute mitsingen und dabei über den Text stolpern. Sie wolle den Song als ihre persönliche Protestform verstanden wissen, weil sie selbst nicht auf die Straße gehen würde. My words are my tools and my weapons, sagte sie wörtlich. Meine Worte sind meine Werkzeuge und meine Waffen. Im Songtext heißt es, Lügner, Lügner, die Welt steht in Flammen. Was wirst du tun, wenn alles niederbrennt? Das Feuer, es lodert immer höher. Es ist noch Zeit, alles zum Guten zu wenden. Jeder macht sich wegen diesem oder jenem verrückt. Was werden wir tun, wenn wir alle auf die Nase fallen? Lass mich gar nicht erst mit Politik anfangen. Wie sollen wir nun in einer Welt wie dieser leben? Gierige Politiker, heute und früher. Sie würden die Wahrheit nicht erkennen, selbst wenn sie ihnen in den Hintern beißen würden. Nun sagt mir, was ist Wahrheit? Haben wir alle den Blick verloren? Den Anstand aus den Augen verloren, das Richtige und das Falsche zu unterscheiden? Wie können wir diese große Kluft überwinden? Können wir nicht etwas Liebe zeigen? Geben wir einfach auf oder bewirken wir eine Veränderung? Wir wissen es nur zu gut, wir sind alle durch diese Hölle gegangen. Lasst uns Stellung beziehen, lasst uns helfen, lasst uns den Schmerz heilen, lasst Güte wirken. Lasst uns Freunde sein, lasst den Hass enden. So heißt es im Text. Zu einer Schlagzeugbetonung, die an die Queen-Hymne We Will Rock You erinnert, singt sie immer wieder Liar, Liar, Lügner, Lügner, die Welt steht in Flammen. Wen meint sie mit Lügner?

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1: World on Fire, ein beeindruckender Rock-Power-Song, geschrieben von einer als Country-Lady bekannten Songautorin. Dolly Parton war weit mehr als eine Pop- und Country-Ikone. Sie hinterließ als Songschreiberin ein gewaltiges Lebenswerk mit über 3000 geschriebenen Liedern. Sie war enorm produktiv und kreativ. Bereits als Kind in den armen Smoky Mountains schrieb sie ihre ersten Lieder mit Texten, in denen sie oft ihre ärmliche Kindheit, persönliche Gefühle und die Realitäten des Lebens thematisierte. Zu ihren Signatursongs zählt das Titelstück ihres Albums von 1971, Coat of Many Colors. Dolly Partons autobiografisches Meisterstück einer Kindheitserinnerung, die Armut, Stolz, Verletzlichkeit und familiäre Liebe in ein universelles Gleichnis verwandelt, erzählt die berührende Geschichte ihrer eigenen Kindheit in extremer Armut. Ihre Mutter nähte der kleinen Dolly einen Mantel aus bunten Stoffresten, weil die Familie kein Geld für neue Kleidung hatte. Als Dolly den Mantel stolz in der Schule trug, wurde sie von den anderen Kindern gehänselt und ausgelacht, weil der Mantel ein sichtbares Zeugnis der Armut war. Doch die Tochter fühlte sich reich in diesem Mantel, weil jede Naht, weil jeder Stich die Liebe der Mutter ausdrückte. Der Song transportiert die kraftvolle Botschaft, dass man trotz materieller Armut unendlich reich an Liebe und Stolz sein kann. Im Text heißt es, man ist nur dann arm, wenn man sich dafür entscheidet. Ich weiß, wir hatten kein Geld, aber ich war so reich, wie man nur sein kann, in meinem bunten Mantel, den meine Mama für mich genäht hat.

Nach diesem berühmten Song Coat of Many Colors, nun zum Abschluss noch ein weiterer populärer Song von Dolly Parton aus dem Jahre 1973, Jolene. Der Song über eine rothaarige Frau, die versucht, ihr den Ehemann zu stehlen, basiert tatsächlich auf einer wahren Begebenheit, wenn auch mit einer Prise Humor erzählt. Kurz nach ihrer Hochzeit flirtete eine attraktive rothaarige Bankangestellte intensiv mit Dollys Ehemann Carl Dean. Carl ging plötzlich auffallend gerne zur Bank. Und Dolly scherzte damals: Wir haben gar nicht so viel Geld, dass du ständig zur Bank musst. Der Name Jolene stammt von einem kleinen 8-jährigen Fan mit roten Haaren und grünen Augen, den Dolly bei einem Konzert traf. Sie fand den Namen so melodisch, dass sie versprach, ein Lied darüber zu schreiben. Der Song Jolene ist einer der erfolgreichsten Songs von Dolly Parton, der 2024 sogar von Beyoncé gecovert wurde und auf deren Album Cowboy Carter als Neufassung in umgedichteter Form erschien. Mit dem Originalsong und der Coverversion geht der Kramladen mit Volker Rebell zum Tod von Dolly Parton zu Ende.

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1: Ich bin Thomas Brockt. Bei der katastrophalen Sturzflut in der Gebirgsregion zwischen Nepal und China sind laut jüngsten Angaben der nepalesischen Polizei 389 Menschen ums Leben gekommen. Zuletzt war von 359 Toten allein in Nepal die Rede. China hat bisher 3 Tote bestätigt. Dort hatte die Flut unter anderem einen Grenzübergang schwer getroffen. Hunderte Menschen werden noch vermisst, auch deutsche Touristen sind darunter. Die allermeisten Waldbrände in Deutschland gehen offenbar auf den Menschen zurück. Nach Angaben der Allianz Agrarversicherung haben nur etwa 3% der Feuer natürliche Ursachen. Wegen der Trockenheit sieht der Versicherer zugleich ein deutlich erhöhtes Risiko für große Brände.
2: Bei den aufgeklärten Waldbränden waren im vergangenen Jahr 95% auf menschliches Verhalten zurückzuführen. Häufig ging es um Fahrlässigkeit, etwa durch Zigaretten, Grillen oder Lagerfeuer, aber auch Brandstiftung spielte eine Rolle. Verschärft wird die Gefahr durch Trockenheit und vorgeschädigte Wälder, denn Hitze, Dürre und Borkenkäfer haben vielerorts Totholz und anderes leicht entzündliches Material hinterlassen. Thomas Bleskin, Nachrichtenredaktion.
1: Die UEFA bereitet im Streit um einen gescheiterten WM-Investorendeal ein Strafverfahren gegen FIFA-Präsident Infantino vor. Der Europäische Fußballverband verlangt dafür von der FIFA und beteiligten Finanzinstituten die Herausgabe von Dokumenten. Das geht aus einem Schreiben an ein Gericht im US-Bundesstaat Florida hervor.
3: Damit eskaliert der Machtkampf zwischen dem Europäischen Fußballverband und dem FIFA-Boss. Verdacht auf untreue Geschäftsbesorgung, so der Vorwurf gegen Infantino, den der UEFA-Präsident den europäischen Verbänden heute in Monaco im Detail erläutert hat. Was nichts anderes bedeutet als, jetzt soll Infantino auf juristischem Weg gestürzt werden. Wenn er verurteilt würde, könnte ihn das laut UEFA sogar ins Gefängnis bringen. Dabei will der Schweizer eigentlich nächstes Jahr wieder FIFA-Chef werden. Thomas Thonfeld, Sportredaktion.
1: Der FC Bayern München trifft in der Fußball-Champions-League-Gruppenphase daheim unter anderem auf den diesjährigen Finalisten Arsenal London. Das ergab die Auslosung in Monaco. Auswärts warten auf den FCB auch Atletico Madrid und Manchester United. Borussia Dortmund trifft auf Inter Mailand und ebenfalls auf Arsenal. RB Leipzig bekam schwierige Gegner in Real Madrid und Manchester City sowie Manchester United zugelost. Der VfB Stuttgart trifft unter anderem auf Inter Mailand, Atletico Madrid und Galatasaray Istanbul.

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1: Ich bin Thomas Brockt. Nach der Sturzflut im Grenzgebiet zwischen Nepal und China bergen Retter immer mehr Tote. Nach neuen Angaben der nepalesischen Polizei sind mindestens 389 Menschen ums Leben gekommen. Mehr als 1300 Menschen werden noch vermisst, darunter auch einige deutsche Touristen.
2: Die Bilder sind wie aus einem Katastrophenfilm. Die ganze Region liegt unter dickem Schlamm. Dörfer und Infrastruktur sind zerstört. Erste Untersuchungen deuten auf einen gewaltigen Abbruch von Eis und Felsen hin. Dadurch könnte sich ein Fluss aufgestaut haben. Als die Blockade brach, wurden enorme Wassermassen freigesetzt. Die Armee hat derweil damit begonnen, hunderte Überlebende auszufliegen, darunter auch Ausländer. Auch der Dalai Lama zeigte sich heute bestürzt. Das Oberhaupt des tibetischen Buddhismus sprach allen Betroffenen sein Mitgefühl aus. Aus Bangkok, Carola Frenzen.
1: Die Fraktionen von Union und SPD schließen Änderungen am Rentenkonzept der Koalition nicht aus. Kein Gesetz gehe so aus dem Bundestag, wie es hineinkomme, sagte Unionsfraktionschef Frei bei einer gemeinsamen Klausurtagung in Münster.
3: Der Koalition stehen turbulente Wochen bevor. Die drei Landtagswahlen könnten CDU und SPD durchrütteln. Parallel dazu will die Regierung ihr Reformpaket umsetzen und hier gibt es noch Streitpunkte, vor allem bei der Rente mit 63. Die soll abgeschafft werden, doch daran gibt es intern Kritik. Es könnte auf Ausnahmen hinauslaufen für alle, die nicht in der Lage sind, länger als 45 Jahre zu arbeiten, wegen des harten Jobs oder der Gesundheit. Das Treffen in Münster soll die Fraktionen zusammenschweißen und Vertrauen schaffen, damit die Regierung stabil bleibt. Thomas Bremser, Redaktion.
1: Bei einer Gewalttat an einer Schule in Gosen-Neuzittau in Brandenburg sind eine Frau und ein Mann getötet worden. Ein Verdächtiger wurde vorläufig festgenommen. Die getötete Frau soll seine Ex-Freundin gewesen sein. Zunächst gab es Gerüchte um eine Amoktat an der Schule, was sich aber nicht bestätigte. Der SC Freiburg ist souverän in die Ligaphase der Fußball-Conference-League eingezogen. Die Freiburger setzten sich im Playoff-Rückspiel gegen den FC Motherwell mit 4:1 durch. Schon das Hinspiel in Schottland hatte der SC mit 3:1 gewonnen.

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